0: Joy Division. Welches Lied wird man hören?
1: Ja.
0: Husker Du.
1: Och,
0: und der Rest bleibt spannend.
1: Genau, der Rest bleibt spannend. Wir fangen allerdings an mit einem Stück einer Band. Die haben 1984 auf einer Compilation, die nennt sich A Secret Liverpool, ein Stück herausgebracht. Und zwar, welche Band ist das, Sven?
0: Riotous Youth. Ich bitte auf den Bass bei dem Lied zu achten. Es ist insgesamt ein wunderschönes Popstück, aber der Bass hat mich sehr beeindruckt, schon als Teenie.
1: Als Bassist achtet man da wahrscheinlich noch mal ein bisschen mehr drauf und vor allem dann, wenn man einfach Lust und Spaß an knackigen Bassmelodien hat. Ja, She's Left heißt das Stück und ich weiß jetzt auch nicht so ganz genau, ist da viel aus denen geworden. Mir hat der Name leider nichts gesagt. Wo kanntest du sie denn her eigentlich?
0: Ich kannte sie tatsächlich genau von der Compilation. Ein guter Freund, der Martin, hat mich in den 80ern, ja, ich bin alt, mit solcher Musik versorgt. Da habe ich sie gehört zum ersten und zum letzten Mal. Ich glaube, die haben nie wieder was anderes gemacht.
1: Also so ein bisschen ein One-Minimal-Hit-Wonder sozusagen, aber auf alle Fälle mit einem tollen Basslauf und den werden wir hören. Und also mir geht es jetzt auch so, das Stück hast du mir damals auf den wirklich tollen Mixtapes, die wir uns da gegenseitig zusammengebastelt haben in den 90er Jahren, hast du mir die vorenthalten. Deswegen bin ich jetzt umso mehr gespannt und will sie hören. Hier kommen sie, die Riotous Youth, und wahrscheinlich werden wir dann gleich noch ein anderes Stück dahinter hängen. Da lasst ihr euch einfach mal überraschen. Wir gucken mal, hier kommen sie. She's Left heißt das Stück.

0: Hoppla. Hey, da waren wir jetzt ja eine Sekunde zu langsam. Wir sind heute aber auch hier, also ist echt Shut Up Punk. ja, ich bin übrigens, der Kaktus habe ich wohl ganz vergessen, aber ist halt immer so, irgendwas vergisst man immer am Anfang der Sendung. Aber das waren schon die ersten beiden Knaller vom Sven hier. Also wirklich die Writers Use, sehr, sehr, sehr, sehr schade, dass die es nie irgendwie auf mehr Veröffentlichung geschafft haben. Keine Singles, keine Platten, beziehungsweise zumindest uns nicht bekannt. Schade, war echt ein sehr, sehr schönes Stück. Und wir haben dann gleich noch ein bisschen was Zackiges dahinter gehängt. Was war das gerade?
1: Das war Wir sind keine Engel. Und die Band, okay, jetzt sitze ich gerade auf den Buchstaben. Also nicht auf den eigenen, sondern auf denen im Kopf.
0: Nonstop Stereo heißen die, gell? Nonstop genau, Stereo, ja. Genau. Ja, ich habe es gerade zu ihm, zu Sven gesagt, als das Mikro zu war, ja auch ein Stück, was im Original, nun ist so ein paar Desange von France Galli, ja auch wirklich ein Klopfer war. Irgendwie, es war auch irgendwie sehr... Ein sehr zackiges, schönes Stück, hat man auch, also wirklich absoluten Ohrwurm-Charakter. Und ja, das dann in dieser doch sehr schön verpunkrockten Version ist auch schon ein Stück älter, oder? Oder wo haben wir das jetzt, wo hast du das ausgegraben?
1: Da, das ganz alte Original oder die Coverversion?
0: Die Coverversion, ist das hier, ich habe es hier von einer Compilation, ja?
1: Ich glaube, das sind auch schon wieder 10 Jahre.
0: Ja, also okay.
1: Für mich fühlt es sich an wie gestern, aber ich glaube, es sind schon wieder ein paar Jahre her.
0: Ich sehe hier, die waren mit diesem Stück zumindest auf einer Compilation, Son of a Bastard Volume 9, und das war aus dem Jahr 2016. Da waren sie mit diesem Stück vertreten. Ich weiß nicht genau, ob sie es sonst noch irgendwann veröffentlicht haben. Wir können mal gucken, was wir noch finden. Ja, das wird schwierig sein, da durch die ganzen. Aber ja, so die Veröffentlichung, die sie gemacht haben, waren so irgendwo zwischen 2007 und 2014. Und dann kam noch.
1: Ich glaube, sie waren die Nachfolgeband von Bash, die Lebenskreise.
0: Ja, okay, ja, super. Also, das ist natürlich ein schweres oder ein großes Erbe, was sie angetreten haben. Aber da haben sie auf alle Fälle mit diesem Stück dieses Erbe sehr, sehr gut ausgefüllt. Sollen wir gleich zum nächsten Stück kommen? Und da ist es wohl tatsächlich, oder nein, was heißt wohl, da ist es tatsächlich ganz, ganz wichtig, eine bestimmte Version zu spielen. Kannst du mal die Geschichte erzählen, was es mit dem nächsten Lied auf sich hat und welche, ja, spezielle Version wir da spielen wollen?
1: Da plaudere ich jetzt einfach mal aus dem Nähkästchen.
0: Bitte.
1: Wie gesagt, ich bin ja jetzt hier gefühlt immer wieder,
0: ja.
1: Taut man auf und kann plaudern. Das nächste Lied begleitet mich, seit ich ein Teenager bin. Wie lange das her ist, werde ich nicht verraten.
0: Lang.
1: Ich habe es bei... Ja, lang. Können wir uns einigen? Ich habe es bei einem Freund gehört. Es hat mich seitdem begleitet, wie viele Jahre auch immer.
0: Ja.
1: Wir wissen ja nicht, wie lange ich kein Teenager mehr bin.
0: Ja.
1: Und ich habe mit diesem Lied anfangs nur verbunden, ach ja, ich mag den Titel, irgendwie klingt das schön. Und irgendwann habe ich gemerkt, der Text... Er beschreibt irgendwie ein Phänomen, das ich mit meiner bipolaren Störung kenne. Es beschreibt in meinen Augen, also wahrscheinlich war das keine Absicht, aber man kann eine hypomanische Höhenphase drin
0: erkennen. Ja, okay.
1: Oder erkennen.
0: Ja.
1: Und ja, dieses Lied mag ich deswegen schon, also doppelt gern und jetzt oder mindestens schon dreifach, aber tatsächlich, ich weiß immer noch am allermeisten die Version zu schätzen, die ich als allererste gehört habe. So ist dieses Lied an mich getreten in einer Version aus der Peel Show, so einer Radiosendung, weil die Band hat das Lied danach schon immer wieder gespielt, aber sie waren halt Rockmusiker. Also hier ein Schnörkel, da ein Schlenker, da ein Solo. Kinkerlitzchen, weg damit. Das ist die Version. Die ist gut.
0: War bei den Peel Sessions oft so. Da was waren die geradlinigsten und schnörkellosesten Versionen, aber da wirklich dafür absolut authentisch und einfach die besten Versionen von Stücken. Und genau, das wollen wir uns anhören. 5. April 78 war es, die Peel Session der Only Ones, und da haben sie eben auch dieses Stück gespielt, Another Girl, Another Planet. Und genau das wollen wir uns jetzt anhören. Und danach hängen wir noch, wir haben sie vorher schon ganz heimlich angekündigt, die guten Hüsker Dü dahinter, aber wir halten noch ein kleines Geheimnis aufrecht, nämlich welches Stück wir da spielen. Aber jetzt kommen erstmal die Only Ones und wie gesagt, danach dann noch ein bisschen Hüsker Dü.

0: Apropos Coverversion, Sven hat sich nie an Another Girl, Another Planet herangetraut. Dafür hat sich eine Band an dieses Stück herangetraut, nämlich Husker Du. An welches Stück?
1: 8 Miles High, eigentlich ein Hippie-Lied. Ja. Davon ist nichts übrig geblieben.
0: Nee.
1: Sie haben das Beste rausgeholt.
0: Das haben sie in der Tat gemacht, ja. Eine wirklich sehr, sehr schöne Version. Und ja, ich habe Bob Mould erst kürzlich gespielt, der seine zweite Band nach, was die dritte? Ich glaube, da war sogar noch was dazwischen, jetzt frevele ich, wiederbelebt hat. Die nannten sich Sugar. Ich weiß nicht, ob dir der Name was sagt. Aus den mittleren 90ern waren die vor allen Dingen aktiv, haben sehr schönen Sound gemacht, und Bob Mould kann ja irgendwie nie über seinen Schatten. Das ist immer irgendwas Gitarrenrockiges. Es war eher melodiös poppig ausgelegt in dieser Zeit. Und die waren dann relativ präsent, so im Middle Ground, sage ich mal. Also sie waren jetzt nie irgendwie so Nummer 1 der Charts, aber sie waren schon ein Name, liefen auch in den bekannten Musik-Fernsehenssendungen dann und verschwanden dann ebenso schnell, wie sie kamen. In den mittleren 90ern verschwanden sie wieder von der Bildfläche, und Bob Mould machte danach vor allen Dingen Solo-Sachen. Und jetzt vor kurzem haben sie tatsächlich sich wieder zusammengefunden und was Neues rausgebracht, und das hat mir auch sehr gut gefallen. Also Husker Du und auch Bob Mould können in meinen Augen nicht viel falsch machen. Das gefällt mir immer wieder, auch die verschiedenen Inkarnationen, die frühe Phase, die ja nun wirklich noch sehr, sehr krachig war, ja, also die punkige Phase eigentlich geradezu, und dann eben den Bruch hin zum Gitarrenrock. Du nickst viel sagen. Wie geht's dir mit Husker Du?
1: Ich habe noch nichts gehört, das ich gar nicht mochte.
0: Das fasst es wunderbar zusammen. Genau, ist natürlich auch nicht alles, jedes Stück absoluter Hit, aber sehr, sehr hohes, dauerhaftes Niveau ist da auf alle Fälle gegeben. Das kann man ganz sicher sagen. Wir wollen weitermachen. Wir haben noch so viel schöne Musik hier, und auch das haben wir vorher angeteasert. Joy Division sollen heute Teil der Sendung sein, und daher wird es nun Zeit zu verraten, welches Stück wir spielen und warum wir das gerade das spielen. Warum spielen wir, was spielen wir erstmal von Joy Division? Genau.
1: Wir spielen Disorder, jetzt kann es ja verraten werden, und es ist mit Abstand von einer Band, die nur geniale Lieder hat, trotzdem mein liebstes Lied von Joy Division. Es ist natürlich mal wieder der Bass, der mich am Lied überzeugt. Es ist aber auch die Stimme, die Gesamtstimmung. Ich würde mir nicht anmaßen zu sagen, ich verstehe, was dieser Text wirklich meint, aber ich kann mich in diesen Text reinversetzen, auf meine Weise, ihn mir aneignen. Und so fühle ich mich sehr verbunden. Während ich euch vorhin sagte, das Lied spiegelt eher diese sehr positive, überpositive, hypomanische Seite.
0: Ja.
1: Ist Disorder das Gegenteil?
0: Es ist die depressiv graue Seite, und ich meine, davon hatte New Order ja nun wirklich einen Übermaß, aber Disorder ist da schon mit auch die Kulmination des Ganzen. Ja, da wollen wir uns auf alle Fälle mal reinhören, und ich glaube, danach bin ich so frech und werde ein Stück spielen, was der Sven vielleicht noch nicht kennt und was aber ihm auch gefallen könnte und was ich schon ewig nicht mehr in der Sendung gespielt habe. Mal gucken, wie er auch dann findet, wie das vielleicht auch dann zu Joy Division passt. Hier kommt erstmal Disorder.

0: So, das waren jetzt gerade die Geschichten aus Beirut von der Abfallbeseitigung, die auch, ja, das, da habe ich vor den Writers Use drin darüber nachdenken müssen, die es auch nie geschafft haben, mehr als nur ein Vierspur-Demo rauszubringen. Aber das hatte richtig, richtig klasse und ja, auf alle Fälle wollte ich dir mal vorgestellt haben. Vielleicht hast du ja Lust, mal ein bisschen nach denen zu suchen. Die haben noch mehr Stücke auf diesem Demo. Es waren, glaube ich, 5 oder 6 Stücke. Und das war nur eins davon, Geschichten aus Beirut. 1984 ist das erschienen. Genau. Und ja, aber weitermachen wir mit Musik, die der Sven wieder rausgesucht hat. Dann erzähl uns doch mal was zu den nächsten beiden Stücken. Wir wollen anfangen mit Kaya.
1: Dazu sage ich lieber nicht viel, sonst sage ich zu viel, aber man könnte meinen, hier steckt noch immer ein Herz drin. Vielleicht eins aus Stein, aber vielleicht ist noch eins drin.
0: Wer weiß. Und nach Kaya, also das Stück heißt auch tatsächlich 16, nach Kaya dann die Suburban Lawns. Was hat es denn mit denen auf sich oder wo hast du die denn aufgetrieben? Ist das auch wieder so ein Tipp aus deinen nicht näher definierten Teenager-Jahren oder wie kam es zu denen?
1: Das trifft sich ganz gut. Ich glaube, es war sogar dieselbe Quelle und ja, wir sind ja unter uns, man kann das ja sagen, hört ja keiner zu. Also

0: das sozusagen ich dürfte oder aufholen könnte. Ja, wenn ich an mein Geburtsdatum denke und nur das hören dürfte nach danach, irgendwie, das wäre sehr schade. Aber sei es drum, wir hören uns jetzt einfach mal Kaya an. Wissen wir denn zu Kaya irgendwas? Sozusagen,
1: ja, sie war bei Team Crash früher.
0: Ah ja, okay. Und dann hat sie danach Solo-Sachen gemacht. Also dann noch für längere oder für kürzere Zeit, ich weiß es nicht, ehrlich gesagt.
1: Ich bin immer ein ganz fixierter Mensch. Ich kenne genau dieses eine Lied von ihr und das liebe ich über alles.
0: Wunderbar.
1: Ich weiß nicht, ob sie ein zweites hat.
0: Dann wollen wir uns mal dieses Lied anhören, danach gleich noch den Janitor von den Suburban Lawns hinterher. Viel Spaß damit.
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0: die Suburban Lawns. Und ja, wie man erfahren kann, wenn man genau zuhört seinem Co-Moderator, dann versteckt sich hinter diesem Refrain eine ganz witzige Geschichte von einer Party, die der Sängerin widerfahren ist. Sie meinte wohl irgendwie, I'm a janitor, und das wurde dann wohl missverstanden, und es wurde dann tatsächlich wiederholt. Was wurde denn wiederholt?
1: Oh, my genitals.
0: Oh, my genitals irgendwie. Und ja, das wird dann in diesem Refrain hier auch immer wieder zum Besten gegeben, sozusagen, dieses merkwürdige Begebnis sozusagen. Die schrägsten, ja, genau.
1: Geschichten schreibt das Leben.
0: Ja, absolut. Die schrägsten Geschichten schreibt das Leben. Und schöne Lieder schreiben, das konnten aber jetzt nicht nur die Suburban Lawns, sondern auch die Violent Femmes. Und von ihrer Platte Hallowed Ground, da haben sie echt dann rausgehauen. 7:09, da haben sie, ja, da lassen sie Zeit. Wir haben die Zeit, das ist das Schöne heute. Wir haben die Zeit. Die Stunde hat noch 20 Minuten und da passen nach Adam Riese und Eva Zwerg also 7 locker rein. Ja, Never Tell heißt das Stück. Warum hast du das rausgesucht?
1: Es könnte sich langsam ein bisschen als roter Faden rausstellen, aber bitte hört euch den Bass an. Ich wollte immer so gut sein, ich habe es nie geschafft. Ich bin irgendwo zwischen Bewunderung und Neid. Aber das Lied ist auch ansonsten, es hat Drama, es hat Aufbau, es hat Dynamik, es hat Melodie, es ist ein Meisterwerk, das man eigentlich ganz selbst gemacht hätte.
0: Es sind die Violent Femmes, was soll man sagen, das passt einfach auch. Auch die können es nicht falsch machen. Die können wirklich wenig falsch machen, sehr, sehr schön. Ja, und danach dann natürlich auch noch eine Band, die könnte ich auch, also da könnte ich auch eigentlich verfasst jedes Lied unterschreiben, das die jeweils gemacht haben, und vor allen Dingen auch noch das, was dann später Solo von TV Smith veröffentlicht wurde, muss ich auch sagen, auch sehr, sehr hohe Qualität. Und wenn du mir jetzt auch noch sagst, wie die Band zwischendurch hieß, ich komme nicht mehr drauf. Er hatte noch eine zweite Band zwischendurch nach den Edwards, glaube ich.
1: Sidekick muss passen.
0: Ja, egal, ich weiß es gerade. Auf alle Fälle, wir wollen ja auch die Edwards spielen, und zwar, was spielen wir?
1: I Surrender von ihrem zweiten Album, das keiner kennt, jo. Keiner mochte und das damals ignoriert wurde, weil es nicht mehr sehr punkig war, und unter uns, ich habe es auch ignoriert. Ich war ein engstirniger kleiner Punk.
0: Aber man kann ja da auch manchmal später zurückkommen und sein Urteil korrigieren oder einfach dem Ganzen nochmal einen zweiten Versuch geben. Und deswegen, ja, I Surrender von Edwards als zweites Stück nach Never Tell von den Violent Femmes. Und ja, viel Spaß in den nächsten 10 Minuten. Und dann hören wir uns nochmal ganz kurz zum Abgesang hier.
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0: traust dich ruhig mit offenem Mikro zu sagen. Ich habe es nicht gehört. Was wolltest du mir noch sagen?
1: Ich habe es vergessen.
0: Ah, du hast es vergessen. Okay, alles klar.
1: Vielleicht werde ich doch alt.
0: Wir haben gerade darüber gesprochen, wie technisch ausgefeilt diese Sendung heute mal wieder war. Und ja, es war der Punk halt, gell? Auch nach all den Jahren, wir liefern immer noch Qualitätskrach. Und auch die Technik ist immer noch 1A, wie sie es gehört. Genau, das Wahnsinn. Mensch, oh, die Wallenfams, das geht echt unter die Haut. Und auch dieses I Surrender von den Edwards, es ist einfach so ein Stück. Ja, viele der zweiten Platten dieser 77er-Band sind ja gnadenlos ignoriert worden, weil sie eben, wie du sagst, eben nicht mehr diesem Rotz 77er-Punk der ersten Stunde entsprochen haben und weil sie die Bands dann schon ganz langsam eben in andere Richtungen entwickelt haben. Sei es, dass sie dann irgendwie düsterer wurden, dass sie sich Richtung dessen, was man dann später als Post-Punk bezeichnet hat, entwickelt haben oder ja, einfach andere Dinge ausprobiert haben und eigentlich genau das getan haben, was Punk bedeutet hat, für die Leute einfach auch mal neue Dinge auszuprobieren. Und das haben die Edwards getan. Und auch wenn T.V. Smith dann später zu den Zeiten, wenn er mit Band unterwegs war, doch eher wieder den klassischeren Punkrock-Sound gewählt hat, finde ich trotzdem echt schönes Stück. Und ich werde morgen tatsächlich die Cast of Thousands auch nochmal ganz bewusst mir anhören, wenn ich denn Zeit habe. Vielen Dank.
1: Ein besonderes Hörvergnügen.
0: Vielen Dank, dass du sie mitgebracht hast. Das ist auch so eine Platte, die mir echt total durchgerutscht ist seit Jahren. Und ich mag ja T.V. Smith. Ich höre ihn auch selber sehr, sehr gerne. Und umso mehr vielen Dank. Und ja, wollen wir auf alle Fälle die Chance nutzen und nochmal reinhören. Und apropos reinhören, wir können nur noch knappe 5,5 Minuten jetzt in was reinhören. Ein Stück habe ich hier noch, was wir noch spielen wollen, und zwar von Velvet Underground. Und da hast du jetzt auch ein Stück ausgewählt, was jetzt nicht so in der absolut ersten Reihe steht. Kannst du dazu was sagen?
1: Es ist sicherlich nicht das berühmteste Stück von Velvet Underground, aber ich mag diese beruhigende Wirkung, die es auf mich hat.
0: Na, wenn
1: es wird
0: das
1: nie gewöhnlich, keine Sekunde, aber gibt mir totale Beruhigung.
0: Wenn man das mal über Shadowpunk sagen kann, dass es zum Abschluss beruhigend wirkt und dass man damit schön in die Nacht gehen kann, ja, dann haben wir eigentlich alles erreicht hier. Reitet schön in die Sonne, in den Sonnenuntergang. Na gut, der ist schon passiert inzwischen. Es ist August. Um 10 Uhr ist dann auch mal dunkel. Ja, das waren, wer war am Mikro?
1: Hier war Sven, der Sidekick.
0: Genau, und hier war Kaktus, der andere Kick. Und ja, mich hört man, wenn es die Umstände zulassen, wieder in 2 Wochen. Der Christian hat nochmal Pause. Mal gucken, wer dann mit mir hier sitzen kann und möchte oder ob wir eine Vorproduktion hinbekommen. Auf alle Fälle werdet ihr was hören, wo ich dran beteiligt bin. Viel Spaß jetzt noch mit Velvet Underground. Und ja, wir hören uns wieder in 2 Wochen oder dann spätestens auch in 4 Wochen, wenn der Christian wieder da ist, in dem altgewohnten Format Shut Up Punk. Macht's gut.
1: Buenas noches.
0: Buenas noches. Ciao.

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Willkommen zu Haus auf der Wüstenwelle 96,6 MHz. 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Und ihr habt ganz genau richtig eingeschalten. Zur wohl politischsten Ausgabe dieses eigentlich unpolitischen Musikmagazins. Aber es sind so viele Dinge passiert, über die man einfach nicht drüber wegsehen kann. Und zu denen ich mich auch äußern möchte. Natürlich wird der Hauptbestandteil der Sendung aber die Musik sein. Die ist hauptsächlich elektronisch. Aber wie ihr es wisst, schön über den Tellerrand rausgeschaut. Gemixt mit Schallplatte und gesprochen mit dem Mikrofon. Das Ganze bis 20 Uhr. Mit einem wunderbaren Discogs Random Item, der mich sofort auf die nächste Rubrik gebracht hat. Und zwar das Sample Chain. Das Sample, auf das der Discogs Random Item aufgebaut ist. Und das rückwärts in die Zeit getragen. Dazu wünsche ich euch jetzt viel Spaß. Es begrüßt euch am Mikrofon und an den Plattentellern Micha Drüsch.

Hier, wie eingangs schon erwähnt, einige Äußerungen sind zu tun. Sei es über aktuelle Politik, aber ein dicker Batzen Radio- und Fernsehunterhaltung. Dazu komme ich gleich. Denn die erste Sache, die betrifft auch das Radio. Und kann ich so nicht stehen lassen. Das gleich zusammen mit Disco Love von Ian Pooley.

0: ¿verdad?
1: Ok, es bueno al zurek.
2: Mr. Kitty.
3: Ja.
2: Ja.
3: Du? Komm mal runter gerade, oder bist du auf dem Klo? Ja, weil der ihm was eben aufgenommen hat. Ja, das hört sich ganz keck an. Hier, du nimmst sie da.
2: Nein.

Ja, Statement Nummer 1. Betrifft meine Zweitsendung oder beziehungsweise die Sendung der Musikredaktion der Wüstenwelle, die Sendung Pickup, die ebenfalls freitagabends allerdings alle 4 Wochen läuft und mit Live-Konzerten aufwartet. Und vor 2 Wochen war ein Konzert mit einer Band geplant, die auch auf dem Wrecked Festival gespielt hat. Ja, und dort für ein Mini-Eklat gesorgt hat. Die Rede ist von Frumper Dumper, die ein sehr polarisierendes Statement auf der Bühne vom Wrecked Festival von sich gegeben haben. Und da die Sendung Pickup ein reines Medium für Bands und ja, die Selbstdarstellung dieser und auch eine Plattform für Werbung sein soll, keineswegs aber eine politische Sendung, hatten wir die Band gebeten, von Statements dieser Art abzusehen, weil wir diese live auch gar nicht moderieren können und deswegen möglicherweise als Meinung des Radios durchgehen könnten. Woraufhin sich die Band selber ausgeladen hat. Ja, und der Redaktion und auch dem Radio einiges an den Kopf geworfen hat. Eben auch eine gewisse Engstirnigkeit. Ja, fast schon durch die Blume eine Art Zensur. Dabei wäre der Weg so einfach gewesen. So wie ich es heute auch tue. Im Eingang, kleiner Disclaimer, das alles Gesagte rein die Meinung der Band, respektive in meinem Fall der Redaktion ist. Damit das Radio raus. Und es fällt unter freie Meinungsäußerung. Letzteres Stichwort. Das greife ich später nochmal auf im Lauf der Sendung. Denn dazu ist im Fernsehen ebenfalls etwas passiert.

das Ganze hier auf der Wüstenwelle 96.6 mit eurer Sendung Willkommen zu Haus. Ja, dieses Stückchen, das geht mit einem kleinen Augenzwinkern raus. Und mit Grüßen zu Muck, denn der hat mich letztendlich drauf gebracht über ein anderes Stückchen, was er zum Sofa-Jubiläum vor 5 Jahren gespielt hat. Und zwar einen anderen wunderbaren Edit von genau diesem Song. Bill Withers, Lonely Streets, Lonely People. Und das ganz neu rausgekommen als Jack Tennis Edit. Wobei der digital auch schon eine Weile erhältlich war. Aber auf Vinyl ganz neu.

Ja, eins dieser Stückchen, das man auf 33 unter 45 laufen lassen kann. Felix Rennefeld. Mit Glitter Suits. Hier noch auf 33 als Proto-Disco-Nummer und gleich hier als Tech-House-Nummer auf 45.

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Discogs Random Item hier bei Willkommen zu Haus. Der Crate Digging Sampler von Phil Weeks. Natürlich erschienen auf Rob Soul Recordings. Und hier mit DJ Sneaks, I Feel Groove.

Und das bringt uns auch gleich zur nächsten Rubrik. In Anlehnung an das Sample der Woche der B-Sides Radio Show habe ich vor ein paar Wochen mal eingeführt, die Sample Chain. Samples in neueren Stücken, die viel, viel älter sind. Normalerweise mit dem Original hinten drauf. Und diesmal habe ich sogar noch ein Zwischenstück, das den gleichen Basslauf nochmal aufgreift. Und zwar Dr. Nobody mit The Big Bang Theory. Das war's. Weg. Nummer 19. Hier der Discogs Random Item. DJ Sneak I Feel Groove auf Phil Weeks Crate Digging Sampler.

Und jetzt noch das fast Original. Donna Summers, I Feel Love, hier im Edit von Ron Hardy. Ja, Stichwort Liebe. Da darf jetzt natürlich Jens Spahn nicht fehlen, wenn wir schon politisieren. Denn wenn es jemand schafft, Abermillionen zu versenken und dafür ungeschoren davonkommt und dann ausgerechnet mit einer vermeintlichen Entscheidung aus Liebe dann doch stolpert, finde ich das durchaus bemerkenswert. Über das Thema Leihmutterschaft kann man natürlich geteilter Meinung sein. Das ist auch gut so, weil so richtig habe ich auch keine. Soll doch jeder nach seiner Fasson glücklich werden. Aber als Minister mit geschworenem Eid sämtlichen Schaden vom Volke fernzuhalten, wäre das viel mehr Begründung gewesen, quasi den kompletten Haushalt zu versenken, als dies jetzt. Nichtsdestotrotz, Rücktritt von Jens Spahn absolut überfällig. Und mit einem zweiten Thema geht's weiter. Was heißt zweites? Nächstes Thema. Social Media Verbot. Auch da lässt sich trefflich streiten. Eigentlich sollte technisch die Möglichkeit da sein, dass die Plattformen selber die Sachen kontrollieren müssen. Man müsste sie halt nur in die Pflicht nehmen. Und dafür gibt es jetzt noch ein passendes Stück. Orlando Thorns, No Cell Phones. Erschienen auf Kompakt letztes Jahr. Das Ganze hier bei Willkommen zu Haus auf der Wüstenwelle.

0: Computerwelt, nächstes Stichwort. Denn OpenAI ist KI, die hat sich diese Woche selbstständig gemacht.
1: Und Deutsche Bank. FBI.
0: Im Rahmen eines sogenannten Prüfverfahrens ist in den Hauptrechner einer Fremdsoftware eingedrungen, um dort nach Lösungen zu suchen. Sehr, sehr beängstigend.
1: Leute.
0: Und sollte natürlich auch aufgearbeitet werden.

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1: Ja, zwei Sachen fehlen noch. Zum einen die Causa Danger Dan. Hat er sicherlich mitbekommen. War eingeladen bei der Anstalt, in meinen Augen eine der besten, ja, Satire- und Informationssendungen. Letztendlich, weil der Liedtext des Liedes, was hätte dargeboten werden sollen, dem ZDF wohl eine Anleitung zum bewaffneten Widerstand gewesen ist. Und jetzt sind wir wieder bei dem eingangs erwähnten Punkt. Wenn sofort eine Klarstellung stattgefunden hätte, und das hätte sie, dann wäre es wiederum nicht aufs ZDF zurückgefallen. Stattdessen hat man sich entschieden, Danger Dan auszuladen. Und deswegen lade ich ihn jetzt gleich auf meinen Plattenteller ein. Mit dem wohl passendsten Song zu diesem Thema. Das ist alles von der Kunstfreiheit gedeckt. Und dann war dann ja natürlich Fußball-Weltmeisterschaft oder das, was davon übrig ist. Und da geht ja ein Mitgefühl raus an die iranische Nationalmannschaft, die eigentlich in den USA gespielt haben, allerdings immer ausreisen musste, ihr Lager in Tijuana bezogen hat, und dafür gibt's noch eine kleine Hymne von Manu Chao. Das Ganze jetzt gleich hier zum Abschluss bei Willkommen zu Haus.

0: Also jetzt mal ganz spekulativ.
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Also jetzt mal ganz spekulativ. Ich nutze ganz bewusst lieber den Konjunktiv. Ich schriebe einen Text, der im Konflikt mit dem Gesetz behauptet, Gauland sei ein Reptiloid. Und dann genommen, der Text gipfelte in einem Aufruf, die Welt von den Faschisten zu befreien und sie zurück in ihre Löcher reinzuprügeln, noch und nöcher, anstatt ihnen Rosen auf den Weg zu streuen. 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

0: Vielleicht habt ihr schon mal von Ken Jebsen gehört, der sich über Zensur immer sehr laut beschwert. In einem Text von meiner Band dachte er, wird erwähnt und beschimpft und hat uns vor Gericht gezerrt. Er war natürlich nicht im Recht und musste dann die Gerichtskosten und Anwältin bezahlen. So ein lächerlicher Mann, hoffentlich zeigt er mich an, was dann passieren würde, ich kann es euch sagen. 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
1: Und das war's dann auch für heute. Das war die Sendung Willkommen zu Haus. Wenn euch diese gefallen hat, dann könnt ihr die wiederhören ab ca. 7:45 in der Mediathek auf waste-welle.de. Morgen bzw. heute Nacht um 1 nochmal on air. Am Sonntag meine ich um 5 Uhr. Und in 2 Wochen am Donnerstag um 3 Uhr. Alles jeweils on air. Mich gibt's dann wieder in 2 Wochen. Jetzt bleibt schön dran bei Magic Mountain, seiner Sendung Domkulture. Bleibt gesund, bleibt stabil und bleibt friedlich. Tschüss, sagt Micha Drüsch.

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Das war's auch schon fast wieder hier mit dem Subsound Mixtape der 6. Ausgabe schon. Wahnsinn. Ja, vielen Dank fürs Zuhören. Musikzusammenstellung und am Mikrofon Gernot Rothaar. Und wenn ihr die Playlist haben wollt zu dieser Sendung, dann schickt einfach eine Mail an büro@wueste-welle.de. Büro mit UE natürlich. Und dann bekommt ihr höchstwahrscheinlich umgehend Antwort bzw. die Playlist zugeschickt. Und dann wisst ihr auch, wer hier was musikalisch verbrochen hat. Naja, ich wünsche euch auf jeden Fall noch viel Spaß beim Programm des Freien Radios Wüste Welle und sagt Tschüss, bis bald. Ciao.

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Querbeet, Reggae.

Für euch am Mikrofon Selectris Dyer. 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

0: In der vergangenen Stunde hörtet ihr einen Mix zum Thema Rough Trade Records, zusammengestellt von der Musikredaktion der Wüstenwelle. Falls ihr wissen möchtet, was so für Musiktitel in der letzten Stunde gelaufen sind, dann schickt uns einfach eine Nachricht. Entweder an das Büro der Wüstenwelle, die E-Mail-Adresse lautet büro@woeste-welle.de, Büro mit OE geschrieben, oder alternativ an die Musikredaktion der Wüstenwelle, die E-Mail-Adresse musikredaktion@woeste-welle.de. Nun wünschen wir euch viel Spaß mit dem weiteren Programm hier auf der Wüstenwelle. Bis bald.
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Das war unsere sendereigene Big Band, die Wüstewelle Big Band. Sie spielten den Titel Skate You. 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

Hallo und einen schönen guten Tag. Ihr hört das freie Radio Wüstewelle auf den Frequenzen UKW 96.6 und im Kabel auf 97,45. Heute bin ich, Katharina, am Mikro und habe für euch einen bunten Multikulti-Musikmix mit verschiedenen aktuellen Popliedern aus vier verschiedenen Ländern, beziehungsweise eigentlich fünf, aber auf vier Sprachen. Zum einen haben wir heute Frankreich dabei, Italien, Israel und die arabische Welt, hauptsächlich Ägypten, aber auch eine palästinensische Gruppe. Genau, Sinn ist dabei einfach, über den eigenen Horizont hinauszublicken und ein paar neue Lieder kennenzulernen, die im Moment aktuell in den letzten Jahren entstanden sind. Genau, es sind meine persönlichen Favorites aus aller Welt und wir starten gleich mal mit Frankreich und zwar einem Lied von 2014, das heißt Sur ma route. Einige kennen das bestimmt schon. Es ist von dem Rapper Black M. Black M ist 36 Jahre alt und seine Eltern kommen aus Guinea. Er ist aber in Frankreich aufgewachsen und ist Mitglied bei der Vereinigung Section d'Assaut, sowie Maître Jem, zu dem wir später auch noch kommen werden und den sicher auch einige von euch kennen werden. Genau, Black M mit seinem Hit Sur ma route war 2014 der Nummer 1 Hit in Frankreich. Und Sur ma route bedeutet auf meinem Weg und es handelt von verschiedenen Hürden und Stationen, die Black M selbst wahrscheinlich in seinem Leben erlebt hat und genau, wie er dahin kam, wo er jetzt steht. Viel Spaß mit Sur ma route.

So, das war Black M mit Sur Ma Route, der Nummer 1-Hit von 2014. Und als nächstes hören wir den Newcomer Vianney. Er ist 30 Jahre alt und hat mit seinem Hit Beau Papa seine Beziehung zu seiner Stieftochter thematisiert und verarbeitet. Und zwar heißt Beau Papa Stiefvater und in seinem Song geht es um die Beziehung zu seiner Stieftochter, die er adoptiert hat und dass es einfach nicht drauf ankommt, blutsverwandt zu sein und die Beziehung ja nicht auf der Blutsverwandtschaft basiert. 2015 wurde Vianney als bester New Singer-Songwriter ausgezeichnet. Er hat noch nicht allzu viel Bekanntheit in Deutschland erlangt und ich hoffe, euch gefällt sein Lied Beau Papa von 2020.

So, das war Beau-Papa von Vianney und weiter geht's mit Luan. Viele kennen sie. Luan hat mit ihrem Hit Avenir 2015 den Durchbruch erlangt. Daher werden die meisten von euch sie wahrscheinlich kennen. Wir können kurz reinhören. Genau, diese Töne müssten den meisten von euch doch bekannt vorkommen. Luan ist eine 24-jährige französische Sängerin und Schauspielerin und ein sehr bekanntes Nachwuchstalent, nicht nur in Frankreich, sondern auch in Deutschland. War sie 2015 in den Charts auf Platz 1 mit ihrer Single Avenir. Sie hat mit 8 Jahren bereits den 5. Platz bei einem Musikwettbewerb gewonnen und sich schon früh für Musik interessiert. Mit 12 Jahren hat Luan das Halbfinale in der Castingshow L'École des Stars erreicht. Und 2012 gab sie sich dann erst den Künstlernamen Luan Emera und nahm sogar mit 16 Jahren an der französischen Version von The Voice of Germany teil, nämlich The Voice La Plus Belle Voix, und kam auch da ins Halbfinale. Ja, jetzt hat sie Ende 2020 ihr neues und drittes Album veröffentlicht, nämlich Joie de Vivre, also Lebensfreude. Und den Song daraus, Aimer à mort, zu Tode lieben, wollen wir uns jetzt näher anhören. Viel Spaß damit!

Ja, Luan mit Aimé Amor. Ein sehr schönes, romantisches Lied. Genau, wir sind immer noch bei Frankreich. Und weiter geht's mit einem Lied von Maître Jam. Den kennen auch viele vielleicht von seinem bekanntesten Song Est-ce que tu m'aimes. Generell gilt Maître Jam als einer der bekanntesten französischen Rapper. Genau, das Lied heißt Ya Habibi, wie man schon erkennt. Nicht direkt französisch. Jam hat dieses Lied nämlich 2020 mit dem ägyptischen Rapper Mohammed Ramadan aufgenommen. Und das führt uns auch gleich schon zu unserer nächsten Region, nämlich nach Ägypten und in die arabische Sprache. Genau, Mohammed Ramadan ist einer der berühmtesten ägyptischen Rapper. Er ist aber auch Sänger, Tänzer und Schauspieler und ist sehr bekannt für seine sehr aufwendigen Musikvideos teilweise. Das Video zu Ya Habibi mit Maître Jam haben die beiden in Marokko aufgenommen und es verbindet französische Texte mit arabischen und ist ja ein bisschen schnelleres Lied mit eben dem Rap-Part auf Arabisch. Und ich wünsche euch viel Spaß damit.

Ja, Habibi von Maître Jam und Mohammed Ramadan. Und da kommen wir jetzt auch schon zu unserem nächsten Thema, nämlich die arabische Musik aus hauptsächlich im Moment Ägypten. Bei unserem Multikulti-Mix heute. Ich hoffe, für euch ist Neues und Interessantes dabei. Hören wir doch noch ein weiteres Lied von Mohammed Ramadan an, der ägyptische Rapper, und zwar Aladdin Lamp. Und zwar geht es dabei um einen jungen Mann, vermutlich ihn selbst, der vieles erlebt und durchgemacht hat, aber ohne Hilfe und ohne irgendwie Glück zu haben. Er sagt es ohne eine magische Lampe, also ohne die Aladdin Lamp, die sogenannte. Er hat alles alleine erreicht. In einer Zeile heißt es zum Beispiel auf Deutsch übersetzt: Die Gebete meiner Mutter sind meine eigene Wunderlampe. Viel Spaß mit Aladdin Lamp von Mohammed Ramadan.

0: So, das war Aladdin Lamb von Mohammed Ramadan. Weiter geht's jetzt mit einer palästinensischen Gruppe, nämlich Dam, DAM, mit ihrem Song Emtan Jawzak Yamma, was so viel bedeutet wie: Wann werden wir dich zur Heirat bringen, mein Kind, oder wann werden wir dich in die Ehe geben? Zuerst zur Gruppe. Dam ist eine palästinensische dreiköpfige Hip-Hop-Band aus Israel. Also die Mitglieder sind palästinensischer Herkunft, leben in Israel, aber die Band wurde Ende der 90er Jahre gegründet und sie sind hauptsächlich auch bekannt für ihre teils politischen Statements in ihren Texten. Unter anderem thematisieren sie den Palästina-Israel-Konflikt und äußern sich auch sehr kritisch in ihren Liedern gegenüber der Politik. Sie rappen unter anderem aber auch auf Hebräisch, Englisch und Französisch, um internationale Bekanntheit zu erlangen. Ja, das Lied, was wir gleich hören werden, Emtan Jawzak Yamma, handelt davon, also von einem jungen Paar. Die Familie fragt immer, wann sie heiraten werden und wann sie das Kind denn, ja, in die Ehe geben werden. Und in dem Video sieht man eher, ja, abstrakte, verrückte Tanzbewegungen. Die Frau, die Sängerin der Gruppe, trägt ein schwarzes Kleid, während die zwei Männer um sie herum weiße Anzüge tragen. Also man könnte das auch als Paradox verstehen oder als genau das Gegenteil wie von einer typischen Hochzeitskleidung. Und offenbar wollen diese zwei jungen Menschen gar nicht heiraten, aber die Eltern fragen wohl immer danach. Genau. Und dabei sind verschiedene orientalische Klänge unter anderem zu hören, aber auch westliche Einflüsse. Und es ist halt ein typisches Hip-Hop-Lied. Viel Spaß damit.
1: Wallah!

Das war Emten Jawsak Yama von der palästinensischen Hip-Hop-Band Dam. Das Lied wurde sogar in der jordanischen Netflix-Serie Al-Rawabi School for Girls abgespielt und hat damit nochmal weitere Bekanntheit erlangt. So, wir sind immer noch bei der arabischen Musik. Als nächstes ein Lied von einer ägyptischen Gruppe, nämlich die Gruppe heißt Kairoki und das Lied heißt Samurai. Es ist von 2021, somit ziemlich neu und mein persönlicher Favorite. Ein sehr, sehr cooles Lied meiner Meinung nach und ein totaler Ohrwurm und total super zum Anhören. Kairoki ist eine ägyptische Rockband ursprünglich und sie haben sich 2003 zusammengetan, aber erst 2011 richtige Bekanntheit erlangt, wegen ihrer revolutionären Musik und vielen politischen Texten in Bezug auf die ägyptische Revolution 2011 nämlich. Samurai ist jetzt ihr neuester Hit und in ein bisschen anderen, ja, geht ein bisschen in eine andere Richtung wie ihre bisherige Musik, ist jetzt eher an dem westlichen Pop orientiert und hat auch ausnahmsweise keinen politischen Text. Es geht, ja, wer hätte es gedacht, um eine Frau. Und der Text lautet im Refrain immer wieder, ich habe keine Angst, ich bin ein Samurai. Und er möchte somit diese Frau begehren und denkt, es kann gar nichts mehr schieflaufen, denn wer könnte einem Samurai denn widerstehen?

Es war Samurai von Kairo Key. Und als nächsten und letzten arabischen Hit habe ich ein Lied vorbereitet, das man nicht außen vor lassen darf, wenn man von neuer arabischer Popmusik spricht. Und zwar handelt es sich um das Lied Talat Da'at, was so viel wie drei Herzschläge bedeutet. Es ist auch von einem ägyptischen Sänger Abu und der ägyptischen Sängerin und auch sehr bekannten Schauspielerin Yusra. Talat Da'at wurde 2017 veröffentlicht und hat bis heute mehr als 600 Millionen Klicks auf YouTube. Das Lied war lange Zeit Nummer 1-Hit in vielen Ländern, also hauptsächlich in arabischen Ländern, und wurde ebenfalls in der Netflix-Serie Al-Rawawi School aufgegriffen und gecovert. Es gibt außerdem auf YouTube zahlreiche Coverversionen, auch auf anderen Sprachen. Ja, schon wieder geht es um eine Frau dabei. Der junge Mann steht am Strand und sieht die Frau seines Lebens und sein Herz schlägt dreimal, wie er sagt, Talat Da'at von Abu und Yusra.

Talat Da'at von dem ägyptischen Duo Abu und Yusra. Jetzt hatten wir einige moderne, aktuelle Poplieder aus der arabischen Welt. Ich hoffe, es war einiges Interessantes für euch dabei. Ja, wie wir gemerkt haben, sind immer noch viele orientalische Motive und Klänge enthalten, aber es ist doch auch an der westlichen internationalen Musik orientiert. Ja, jetzt gehen wir in eine ganz andere Richtung und zwar reisen wir nach Italien gedanklich und hören uns da drei Lieder an von drei verschiedenen neuen italienischen Künstler und Künstlerinnen. Los geht's mit Amore Capoeira von Takagi und Ketra. Die beiden sind ein italienisches Songwriter-Duo. Außerdem mit Giusy Ferreri, die italienische Popsängerin. Sie ist 42 und die Hauptstimme des Liedes Amore Capoeira, was 2018 ein auch in Deutschland bekannter Sommerhit war. Außerdem ist Sean Kingston an dem Song beteiligt, den man unter anderem von Beautiful Girls kennt, also ein sehr bekannter US-amerikanischer Sänger, der hier zusammen mit zwei italienischen oder drei italienischen Interpreten und Interpretinnen hier dieses Lied fabriziert hat. Es ist ein lockerer Sommerhit, der einfach gute Laune verbreitet. Ja, es geht um Party, Liebe und eine Sommernacht. Und dann will ich gar nicht weiter drum rumreden. Hier kommt Amore Capoeira von Takagi und Ketra und Giusy Ferreri und Sean Kingston.

Capoeira. Amore Capoeira, der italienische Sommerhit von 2018. Und als nächstes hören wir In Un'ora von Shade. Shade ist ein italienischer Rapper aus Turin und hat dieses Jahr 2021 In Un'ora seinen neuesten Sommerhit rausgebracht. Es bedeutet so viel wie in einer Stunde. Und in den Lyrics geht es weiter mit In einer Stunde verliebst du dich. Also es geht mal wieder um eine Frau. Die Hauptperson, der Protagonist des Liedes, verbringt einen heißen Sommertag in der Wohnung und auf dem Balkon und es ist einfach warm und man möchte das Haus am liebsten gar nicht verlassen. Und da beobachtet er seine Nachbarin, die er sehr anziehend findet und meint, dass sie sich in einer Stunde in ihn verlieben wird. Schauen wir mal, was sich daraus entwickelt. In Un'ora von Shade.

In Honora von dem italienischen Rapper Shade. Ja, als letzten Song aus Italien von der neueren Pop-Generation haben wir Karaoke von Boom Da Bash. Das ist eine italienische Reggae-Gruppe aus 4 Mitgliedern und der Sängerin Alessandra Amoroso. Sie ist eine 35-jährige Popsängerin aus Italien und gewann 2009 die italienische Castingshow Amici di Maria De Filippi. Es ist mal wieder ein super gute Laune Sommerhit. Es geht um Party, Tanzen, Liebe. Ein ganz persönlicher Favorite von mir. Ich finde es total ein super Lied, macht einfach gute Laune und man kann sich oft genug anhören. Karaoke von Boom Da Bash und Alessandra Amoroso.

Das war Karaoke, der italienische Sommerhit von 2020. Und nun reisen wir von Italien in das weit entfernte Israel und haben drei spannende, interessante Lieder von drei verschiedenen israelischen Interpreten und Interpretinnen. Und als erstes möchte ich euch gerne ein Lied von Omer Adam zeigen. Er gilt als der berühmteste israelische Sänger, ist in den USA geboren und verbindet orientalische, klassische jüdische Musik mit der westlichen Popmusik. Genau, es geht jetzt los mit Ketzi da Fak. Es ist ein bisschen schwierig zu übersetzen. Ja, da Fak steht für Fak und Ketzi für halb. Man kann sich irgendwas zusammenreimen, aber das soll einen nicht beirren. Genau, viel Spaß mit Omer Adam und Ketzi da Fak.

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1: So, das war Kitzi Dafuk von Omer Adam. Als nächstes und leider auch schon letztes Lied von Israel und generell unserer Musikshow heute aus den vier verschiedenen Ländern habe ich noch für euch ein Lied von Static und Ben El. Sie sind ein israelisches Duo aus, also Static ist aus Haifa und Ben El aus Tel Aviv. Und sie sind sehr bekannt für ihre teils ausgefallene Musik. Und das Lied heißt Shiva Yerachim, das heißt sieben Monde. Und sie singen es zusammen mit der israelischen Sängerin Netta. Netta Barzilai ist 29 Jahre alt und hat 2018 den Eurovision Song Contest gewonnen. Viel Spaß mit Shiva Yerachim, sieben Monde.

0: Shiva Yerachim von Static und Ben El, dem israelischen Musikerduo, und Netta, der Siegerin des Eurovision Song Contest 2018. So, das war's mit Israel. Und davor hatten wir heute viele verschiedene Lieder aus Italien, Frankreich, Israel und der arabischen Welt gehört. Ich hoffe, es hat euch gefallen und ihr habt einige neue Eindrücke bekommen von den neuen Musik aus verschiedenen Ländern und der neuen Pop-Generation. Bis zum nächsten Mal. Es hat mich sehr gefreut. Wiedersehen. Macht's gut.
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2: Es gibt zwei Sendungen mit Wolfgang Niedecken von BAP, denn die Band befindet sich auf Zielgerade. 50 Jahre BAP gilt es 2026 zu feiern und Wolfgang hatte den 75. Geburtstag. Und da gibt's natürlich tolle Sachen.
3: Hallo, hallo, hier ist Wolfgang Niedecken vom BAP. Ihr hört die Sendung mit dem Dieter Lachermund. Hope you like it. 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
2: Und gleich Wolfgang im Gespräch.

Mein Name ist Dieter Lachermund und Sie hören die Sendung mit der Show. Ah, Quatsch. Mein Name ist Günter Grünwald und Sie hören die Show und auch die Sendung praktisch gleichzeitig mit Dieter Lachermund.

0: Soul Asylum und Amen Corner haben die Stunde eröffnet. Heute erster Teil mit Wolfgang Niedecken und Bab. Es geht natürlich um 50 Jahre Bab, die es in diesem Jahr zu feiern gilt. Zielgerade ist das Stichwort und da gibt es natürlich auch ein Album dazu, gleich mit mehreren Scheiben drin. Badach später heißt diese Compilation. Alles Live-Aufnahmen der letzten Jahre, gibt es auf Vinyl und gibt es auch auf CD, da hören wir auch Musik gleich draus. Ich habe mit Wolfgang Niedecken sprechen können und ihn gefragt, Zielgerade, man darf ja nicht Abschiedskonzert sagen, das mag er gar nicht, aber Zielgerade, weil 50 Jahre Bab und die Zielgerade das Touren angeht. Was habt ihr aktuell für die Zielgerade alles vorbereitet, habe ich ihn gefragt am Telefon.
1: Jetzt geht es dann nur tatsächlich dann mit den Proben auch los. Also Setliste ist geschrieben. Gut ausgewählt. Das Album, dieses paar Tage später Compilation, ist auch unterwegs. Das kommt auch sehr gut an. Und das passt alles momentan wunderschön zusammen. Ich sitze jetzt hier und probe mal ein bisschen die Songs, die jetzt neu im Programm sind, damit ich dann nicht den Betrieb aufhalte, wenn wir uns dann zu den Proben treffen. Ja, also ist alles ist jetzt im Fluss und es geht jetzt dann schon, geht jetzt wirklich schön Richtung Müngersdorfer Stadion.
0: Die Zielgerade, das ist ja das Thema. Wie fühlst du dich da? Was ist das für ein Gefühl, wenn man sagt, man ist auf der Zielgerade? Das ist ja schon ein bisschen eigenartig, weil so richtig zielgefestigt ist es ja nicht, gell?
1: Ja, aber weißt du, wenn man 75. Geburtstag feiert, dann ist man auf der Zielgerade. Das ist einfach so. Weißt du, mein Vater ist mit 76 gestorben, meine Mutter ist mit 79 und ich befinde mich auf der Zielgerade. Das ist kein schönes Thema, aber da kann man auch, wenn man dem ins Auge sieht, ist das alles natürlich auch. Erstmal kriegt man natürlich einen kleinen Schock, weil ich dachte, was ist denn da jetzt los oder so. Das war sogar da, das ist schon bei der Band so. Was ist denn jetzt los? Was ist denn mit dir los? Ja, ich hab das genau so auch erklärt. Und ich hab ja keine Lust jetzt, Gott weiß welche Sachen, vier, fünf Jahre im Voraus zu planen. Weißt du, so eine Zielgerade, die kann auch sehr lang sein. Keine Ahnung. Und man kann, wenn man will, kann man auf der Zielgerade auch ein bisschen langsamer laufen. Geht auch alles. Nur es ist halt so, einfach so, Wink mit dem Zaunpfahl. Also so, die meisten Bab-Konzerte werden wohl schon gespielt sein auf der Zielgerade. So, und aber ist alles in Ordnung. Aber für mich ist es natürlich auch so ein Ding. Also da hast du recht. Also ich muss jetzt da sehr oft drüber reden und je öfter ich drüber rede, desto mehr kriege ich auch so Gedanken. Normalerweise habe ich da überhaupt nie drüber nachgedacht. Ich habe immer, du kennst mich ja, ich habe immer Sachen gemacht, die sich aus der vorhergehenden Sache ergeben haben. Ich habe das immer so schön gemacht, dass das sehr organisch ineinander geflossen ist und da jetzt keine großartigen Kneipkuren veranstalten, kalt, heiß oder weißt du so, das muss nicht sein. Also bei mir hat sich immer eins aus dem anderen ergeben und so will ich das auch weitermachen. Nur so die Zielgerade, das ist jetzt mal so eine Markierung halt, aber man muss sich da keine Gedanken machen. Das ist alles okay so.
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0: Und wir gehen in die Live-Alben rein aus dem Överall-Album, das jetzt auf ein paar Tage später drauf ist, auf der ersten CD. Hören wir mal, denn mehr Sen wieder wer.

0: aus dem Überall-Album 2001 erschienen, denn mir san wieder wer.
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0: Heißt natürlich, mir sind wieder wer. Mir san wieder wer, das sagen die Bayern. Wüstewelle hier mit dem Bundfunk und Wolfgang Niedecken von BAP ist auf der Zielgerade mit seiner Band. 50 Jahre BAP gilt es zu feiern. Alles ist bei BAP organisch gewachsen, das hat er mir immer wieder mal gesagt. Und das ist auch nach 50 Jahren so geblieben. Wolfgang, hast du jemals daran gedacht, dass es die Band mal so lange geben wird? 50 Jahre?
2: Naja, also ich habe, als wir damals diesen Durchbruch 81, 82 und wie wir dann auf der Loreley standen, da oben Eurovision, da habe ich gedacht, okay, das scheint ein bisschen länger zu dauern, was wir da machen. Vorher waren wir mehr oder weniger eine Amateurband, die halt viel aufgetreten ist und die ihre Berufe oder ihr Studium mal zur Seite geschoben hatten. Und auf der Loreley wurde man dann bewusst, das könnte ein bisschen länger dauern. Aber ein bisschen länger war damals für mich vielleicht, dass es vielleicht 10 Jahre dauert, aber noch nicht 50. Also, und irgendwann habe ich da auch nicht mal drüber nachgedacht. Irgendwann habe ich gemerkt, hoppla, das ist jetzt mein Beruf. Also mein Hobby ist zum Beruf geworden und ist natürlich auch ein unglaubliches Glück, wenn sowas passiert. Und ich habe das auch immer sehr, sehr, sehr, sehr gewertschätzt, dass ich und auch damit auch jetzt nicht irgendwie irgendwas angestellt, wo man geschlampt hat oder so, wo man dachte, okay, wird schon irgendwie gut gehen, wird schon irgendwie. Nein, das war immer voller Einsatz und das ist auch gut so. Wahrscheinlich hätte es ansonsten auch nicht so lange gedauert.
0: Größter Hit, wir kennen es, lang her, geht um deinen Vater. Wenn man das so lange spielt, Wolfgang, ist das Fluch oder Segen oder beides, wenn man das immer wieder bringen soll, Schrägstrich muss?
2: Das ist Gott sei Dank ein schönes, ein tolles Stück, das ist wirklich gut geworden. Und das ist für mich sehr innig, weil ich habe da, manchmal habe ich da wirklich das Erlebnis, wenn wir das Stück spielen, dass mein Vater mit seinem grauen Kittel neben mir auf der Bühne steht und mir endlich sagt, dass er sich keine Sorgen mehr um mich macht, weil er hat sich ja eigentlich immer nur um mich gesorgt. Das war immer so, was soll aus dem Jungen bloß werden? Weil ich habe ja nichts irgendwie gelernt, womit man normalerweise ein Leben finanzieren kann. Malerei studiert und dann Zivildienst gemacht. Auf einmal kam die Musik nochmal zurück, wo mein Vater dachte, das war jetzt irgendwie nur Schülerbandtheater. Und auf einmal kommt die Musik nochmal zurück. Und er hat leider den Erfolg dann auch nicht mehr erleben können. Er ist 80 gestorben, noch bevor wir das zweite Album, also Aphidaut, rausgebracht haben, was ja jetzt auch nichts war, was ihn beruhigt hätte. Also er wäre vielleicht beruhigt gewesen, so von 83 an, wo man gesehen hätte, hoppla, da ist ja mehr mitzumachen. Aber keine Ahnung, ich weiß es nicht. Es war ihm alles nicht geheuer. Also mein Vater war ein lieber Mann. Es war keiner, der jetzt an einem Stück rumgenörgelt hat. Der hat sich einfach nur Sorgen gemacht.
0: Den Song, verdammt lange her, hat ja die Menschen richtig berührt. Damals war ja auch die Anti-Atomkraft-Bewegung oder Anti-Rassismus. Dann kam ja auch später noch Arsch hoch, zäh auseinander. Was glaubst du, Wolfgang, was hat da die Menschen so mitgenommen und so berührt und so innig gemacht mit dem Song verdammt lang her?
2: Ich glaube, also zunächst mal ganz, ganz prosaische Gründe. Also das Riff, mit dem das Stück dann nach 4 Strophen endlich dann Fahrt aufgenommen hat, dieses Gitarrenlick, das war großartig. Und der Refrain, wenn man jetzt nicht unbedingt in der Kölner Gegend lebt und dieser Dialekt alltäglich ist, dann konnte man in den Refrain alles rein interpretieren, was für einen selbst verdammt lang her war. Das ist viele Leute, das haben ja ganz viele Leute erzählt, was sie mit dem Stück alles schon erlebt haben und woran sie dann denken. Also es denkt wirklich nicht jeder an die Geschichte mit meinem Vater. Aber wenn man dann irgendwann das Ding begreift, geht es natürlich umso tiefer. dann geht's wirklich ganz tief und dann liest man den Text und sagt, wow, was ist denn da alles los? Es ist ein imaginäres Gespräch, was ich mit meinem Vater nie geführt habe, wo aber lauter Zitate aus unseren Gesprächen, die wir viele Jahre vorher hatten, das sind alles nur so Zitate und manchmal weiß auch keiner mehr, wer hat nur jetzt was gesagt. Und das ist schon ein sehr, sehr intensives Stück. Da kommt ja auch dann die Stelle drin vor, wo ich bei ihm am Grab stehe und ihm sage, dass ich ihm gönne, dass oben im Himmel jemand auf ihn wartet. Ja? Und das ist schon eine sehr, sehr innige Stelle und das hat die Leute in dem Moment, wo sie es kapiert haben, mitgenommen.
0: Hören wir doch das Stück, verdammt lang her. Aus dem Zeitreisealbum 2023 erschienen.
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0: verdammt lang her, live im Sartori in Köln im Dezember 2023. Wüste Welle hier mit dem Bundfunk. Erster Teil mit Wolfgang Niedecken und 50 Jahre Bab auf der Zielgerade. Verdammt lang her, ja, lang ist her, 82 ist das Stück erschienen. Verdammt lang her ist auch das bekannteste Stück von Bab, das im Radio heute noch in Dauerschleife läuft. Zum Nachteil leider vieler anderer sehr guten Bab-Songs, die oft hinten anstehen müssen. Wolfgang, mittlerweile läuft verdammt lang her auf jeder Party oder auch auf Malle, also Mallorca. Hast du etwas Sorge, dass dein Lied falsch verstanden werden könnte oder gar missbraucht werden könnte?
1: Da bist du in dem Moment, wo du so ein Stück veröffentlichst, da hast du da keine Kontrolle mehr drüber. Und ich habe auch nichts dagegen, wenn die Leute zu dem Stück feiern. Das ist, das gönne ich denen und das ist auch kein Missbrauch des Stückes. Ist okay, lass die Leute das ruhig machen. Und weißt du, ist ja jetzt nicht irgendwie, dass es irgendwie politisch missbraucht wäre. Wenn man, sagen wir mal, jetzt käme irgendeine rechte Partei und würde den Refrain benutzen und dann unterlegen irgendwelche rassistischen Bilder oder irgendwelche Nazi-Aufmärsche, wo man sich danach sehnt, dass irgendetwas verdammt lang her ist, was damals im Dritten Reich toll gewesen ist, dann wäre das eine andere Nummer. Aber wenn einfach einer nur eine Party feiert und sich daran erinnert, wie schön das war vor langer Zeit, als ein Fußballverein noch in der ersten Liga gespielt hat oder weiß der Teufel was, da muss man einfach gönnen können, das ist schon okay.
0: Also dein Vater ist auf der Bühne, wenn wir da nochmal zurückgehen, immer präsent, wenn das Stück kommt, wenn ihr das spielt.
1: Ja, das ist schon so. Also ich sehe ihn förmlich.
0: Bleiben wir auf der Bühne. Wir hatten vor über 20 Jahren mal gesprochen, also beim ersten Gespräch, da habe ich gesehen, da war der Altar noch immer dabei, der war ja später auch noch dabei auf Tour. Habt ihr den bei der Zielgeraden, also bei der Abschiedstour auch dabei?
1: Auf keinen Fall Abschiedstour, auf keinen Fall. Also um dieses Wort drücke ich mich rum, weil das ist unverschämt, das ist auch Geschmack, dieses Wort ist einfach, Veranstalter haben das gerne, das Wort. Das finden die wunderbar, das sorgen die aufs Plakat, dann ist auch immer so ein Verkaufsanreiz. Aber das machen wir nicht. Nein, nein. Also nachdem der Major ausgestiegen ist, habe ich gehört, dass einige Veranstalter mit dem Begriff auch agiert haben. So mehr oder weniger so Majors Abschiedstour oder sowas. Das wäre nie bei mir durch die Zensur gegangen. Das wäre bei mir niemals passiert. Das geht einfach nicht. Also das ist einfach ein sehr, sehr abgelatschter und missbrauchter Begriff. Also das möchte ich bei uns niemals erleben. Das ist, man kann den Leuten rein Wein einschenken, aber auf Leute, kann sein, dass jetzt die letzte Tour ist, weil ich mich gesundheitlich nicht mehr so gut fühle, aber ich kann es nicht garantieren. Aber das mit der Abschiedstour ist eine Scheißnummer. Ist einfach eine Scheißnummer.
0: Ja, fühlt sich, glaube ich, nicht so gut an.
1: Das gehört sich auch nicht.
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0: Also wir bleiben bei Zeitreise und da hat er ja auch völlig recht, der Wolfgang. Wir gehen zurück in das Jahr 1989, auf ein paar Tage später, dieser Compilation mit 4 CDs und vielen LPs, wenn man die LP-Fassung noch hat. Da ist auf der 4. CD drauf das Stück Time is Cash, Time is Money und das ist aufgenommen worden live im Milowitsch Theater im Jahr 1989 und von Time is Cash, Time is Money gibt es eigentlich gar keine Single-Version, also die Single-Version, die auf 45er Single gepresst wurde, gibt es nirgends, ich habe die nirgends gefunden in dieser Version, nur auf kleiner Single-Platte. Deswegen gibt es jetzt die Live-Version und Time is Cash, Time is Money verbindet mich natürlich persönlich in das Jahr 1986, weil ich da viel unterwegs war, unter anderem in Berlin und da ist das Stück auch gelaufen. Hören wir die Live-Version. Hier ist Bab mit Time is Cash, Time is Money. Mit Freunden, nämlich mit den Blackfoes und Freunde.

0: Die Jungs mit den langen Bärten, ZZ Top oder ZZ Top heißt er eigentlich. Wüstewelle hier mit dem Bundfunk, erster Teil mit Wolfgang Niedecken von BAP. Ihn habe ich am Telefon haben können. Dafür nochmal lieben Dank, dass das auch geklappt hat, Wolfgang. Zum Thema Zielgerade bzw. 50 Jahre BAP. Und wenn man so mal zurückblickt, da war natürlich nicht alles eben im Leben, so wie das oft so ist, was einem ja selbst auch passiert. 2011 hatte Wolfgang Niedecken einen Schlaganfall erlitten, was für ihn eine Zäsur war irgendwie, oder hat ihm eigentlich ein bisschen eine gelbe Karte gezeigt. Da hieß es dann erstmal ein bisschen aufpassen und auch innehalten, Wolfgang.
1: Ja, ist ja klar. Na gut, ich habe ja vorher kein ausschweifendes Leben geführt, oder so, dass ich ja so jetzt deswegen verwarnt worden wäre mit der gelben Karte. Es war doch einfach, ich habe gemerkt, hoppla, ich komme jetzt in eine Lebensphase, wo ich vorsichtiger sein muss. Das ist ja durch einen Husten entstanden, dieser Schlaganfall. Muss man sich mal vorstellen. Die Geschichte habe ich ja bestimmt schon mal erzählt. Ich habe eine Woche durchgehustet, weil diese scheiß Klimaanlage von diesem Wohnmobil in Nevada und Kalifornien in der Wüste, weil die nicht funktionierte. Und dann war es entweder brüllend heiß da drin oder kalt wie im Kühlschrank. Und dann habe ich mir den Husten geholt. Und durch den Husten hat sich eine Wunde in der Halsschlagader gebildet, und aus dieser Halsschlagader, aus dieser Wunde ist dann ein Gerinnsel ins Gehirn gestiegen. Also das ist eine Nummer, da kannst du auch so gesund leben, wie du willst. Sport machen, und wenn dir sowas passiert, hast du einfach leider die Arschkarte. Gott sei Dank hatte ich einen guten Schutzengel, der schnell dafür gesorgt hat, dass ich in die Stroke Unit kam.
0: Wolfgang, du bist ja auch ein guter Geschichtenerzähler, man sieht es ja auch auf der Bühne, in den Konzerten. Das ist sowas, was du par excellence machst, dass du auch was erzählst, also über dein Leben und zur Musik. Das ist dir auch wichtig, gell?
1: Ja, klar. Also ich bin Storyteller, weißt du? Das ist mein Ding. Ich bin ja jetzt nicht unbedingt der Caruso, der mit seiner Stimme verblüffen kann, oder weiß der Geier, ich bin nicht Jimi Hendrix oder Clapton, der mit seinem Gitarrenspiel verblüffen kann. Aber ich kann Geschichten erzählen. Ob ich die Geschichten singe, ob ich sie schreibe, ob ich sie in der Collage verarbeite. Aber ich bin immer, alles was ich tue, es hat immer etwas mit Geschichten erzählen zu tun. Manchmal komme ich mir so vor wie die Geschichtenerzähler in Marrakesch, die da auf dem Platz der Gehängten stehen, auf dem Jemaa el Fna, und die alten Geschichten erzählen, und die Menschen stehen drumherum und hören diese Geschichten. Irgendwie, denen fühle ich mich sehr, sehr zugehörig, diesen Kerlen, die diese Geschichten erzählen. Das ist eine tolle Sache.
0: Merkt man auch, dass das die Leute berührt, dass die das aufnehmen auch.
1: Ja, das ist irre. Das ist also, du hast ja die Dylan-Reise gesehen, und du hast das neue Programm hast du noch nicht gesehen, oder?
0: Das neue noch nicht, nee.
1: Ja, aber das ist also, das neue ist eigentlich noch intensiver als die Dylan-Reise, weil bei Dylan-Reise kommt schon auch viel von mir vor, aber in erster Linie geht es ja um Bob Dylan, von dem ich nur wirklich viel gelernt habe. Der beste Lehrer, den man haben kann. Und das ist meine Stärke. Also ich könnte mir auch kein Konzert vorstellen, wo man nur diese 30 Stücke hintereinander geklatscht spielt und kein Wort dazwischen gesprochen wird. Das wäre für mich keine Möglichkeit. Das wäre mir zu unpersönlich. Ich möchte auch immer gerne die Verbindung mit dem Publikum und das, was dann wieder zurückkommt, was ich ihnen gebe, da kommt was zurück. Und das ist schon ein schönes Erlebnis.
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0: Schönes Erlebnis gibt es jetzt auch noch mal. Wir gehen noch mal in Sartori in den Dezember 2023. Da haben BAP Anna gespielt. Und das hören wir jetzt.

0: Hey, hier ist Guido von der Kapelle Petra und hier die Show mit Dieter Lachamund.
1: Doch, zuvor gehen wir erstmal in den Proberaum von den Beatles.

0: So hört's auf. Beatles im Proberaum 1965 aufgenommen. Guck nochmal, ob da ein genaues Datum steht. Das war der 16. Oktober 1965. Instrumental without Tambourine, Lead Guitar, absolutely different, steht da, supposed by the first basic, not complete. Ja, also haben wir ein bisschen geübt da, die Beatles. Jetzt sind wir nochmal kurz bei Wolfgang Niedecken. Er ist ein Globetrotter, könnte man sagen. Er ist weit gereist, ob USA oder Marokko natürlich, was er liebt, oder Griechenland. Er kann viel erzählen, wer eine Reise tut, kann was erzählen. Rückzugsort bleibt und ist aber sein Heimathafen Köln, richtig?
1: Ja, das ist klar. Da bin ich geboren, da kenne ich viele Leute. Ich könnte dir wahrscheinlich an jeder Straßenecke eine Geschichte erzählen, die sich dazugetragen hat. Und das ist wirklich im wahrsten Sinne des Wortes mein Heimathafen, von dem ich gerne aufbreche, wo ich aber auch gerne hin zurückkomme. Also ich habe mich noch nie geärgert, jetzt muss ich wieder in dieses scheiß Köln oder was. Nie, ich habe mich immer gefreut, wenn ich wieder nach Köln zurückkomme. Und ich habe mich auch immer gefreut, wenn ich auf Reisen gehen konnte. Mit der Gewissheit, ich habe meinen Heimathafen. Das ist schon was Schönes.
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0: So, jetzt gibt es noch eine Vinylplatte. Habe ich extra mal wieder rausgesucht von Bab, nämlich Kristallnacht, die Single, die kleine Single. Und da ist die B-Seite Wellenreiter. Und die möchte ich mal spielen. Schon lange keine Platten mehr aufgelegt. Das machen wir jetzt mal. Knistert ein bisschen. Das war's auch im Bundfunk auf der Wüstenwelle mit Dieter Lachermund. Erster Teil mit Wolfgang Niedecken zur Zielgerade 50 Jahre BAP. Nächste Woche dann der zweite Teil. Musikzusammenstellung und am Mikrofon Dieter Lachermund. Tschüss. Hier ist noch der Wellenreiter. Ciao.

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Das war unsere sendereigene Big Band, die Wüstewelle Big Band. Sie spielten den Titel Skate You. Mehr klassischen Big Band Sound und Jazz, auch in weiteren Sendungen der Wüstenwelle, zum Beispiel beim Jazz Talk, bei Jazz in Town und Jazz and More. 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

0: Ja, herzlich willkommen bei der Literaturlotterie. Heute bin ich Fenja, euer Host, und Aaron ist zu Gast.
1: Das stimmt. Einmal was anderes. Ja. Die Rollen sind vertauscht.
0: Ja, ich war ja auch schon viermal hier, deswegen weiß ich jetzt natürlich, wie das alles funktioniert.
1: Perfekt.
0: Ich kann einfach jetzt mal deine Rolle übernehmen und du darfst dafür mal.
1: Ich wurde ersetzt.
0: Mit Fragen gelöchert werden. Ja, worüber redest du denn heute?
1: Heute habe ich euch etwas ganz besonders Spaßiges mitgebracht, spaßige Anführungszeichen, nämlich H.P. Lovecraft.
0: Oh, und was von ihm genau?
1: Ich würde sagen, wir reden einfach mal über seinen gesamten Korpus, weil seine Bücher sind insgesamt eher kurz und er hat sich auch vor allen Dingen auf so Kurzgeschichten spezialisiert. Dementsprechend würde ich sagen, wir reden einfach insgesamt über The Man, The Myth, The Legend.
0: Okay, da musst du mir dann wirklich sehr viel erzählen, weil ich habe da noch nicht so viel Ahnung. Ich habe bisher nur so ein paar einzelne Sachen mitbekommen von daher.
1: Ja. Ja, H.P. Lovecraft, oder sein ganzer Name ist Howard Phillips Lovecraft, lebte von 1890 bis 1937 in Amerika. Und das Problem an H.P. Lovecraft ist, dass dieser Mann das Genre des Cosmic Horrors erfunden hat. Also ein Horrorgenre, in dem es vor allen Dingen um Bedrohungen von außerhalb unserer Welt oder unserer Dimensionen geht.
0: Also dann Aliens oder noch mehr?
1: Ja, Aliens oder vor allen Dingen einfach irgendwelche Kreaturen, die wir nicht verstehen, die so grotesk sind, dass unser Gehirn es nicht schafft, die aufzufassen.
0: Okay.
1: Und ja, also einerseits ist H.P. Lovecraft der Erschaffer dieses Cosmic Horror Genres, aber andererseits ist H.P. Lovecraft ein furchtbar xenophobischer Mensch.
0: Ich glaube, da habe ich auch gehört, dass man das sehr viel auch in seinen Werken rauslesen kann, wie manche Gruppen dargestellt werden, dass da auch Rassismus und das alles mit auch noch einspielt.
1: Genau, deshalb ist es wichtig, also jedenfalls ich finde es wichtig, das schon gleich am Anfang zu erwähnen, dass H.P. Lovecraft ein furchtbar rassistischer Mann war und dementsprechend auch die Dinge, die er geschrieben hat, eben dadurch beeinflusst wurden. Das heißt,
0: du würdest also jetzt nicht den Autor vom Buch trennen, in dem Fall?
1: Ganz und gar nicht. Vor allen Dingen, weil halt auch der Rassismus so offensichtlich in den Stories vorkommt. Wenn das jetzt nicht der Fall wäre, dann wäre das eine ganz andere Diskussion, meiner Meinung nach. Aber dadurch, dass Lovecrafts Rassismus so präsent in seinen Werken ist, muss man halt einfach darüber reden. Also Lovecraft war eigentlich ein sehr typischer Autor für seine Zeit. Also das
0: war welche Zeit nochmal?
1: Also Ende, also das letzte Drittel des 19. Jahrhunderts und das erste Drittel des 20. Jahrhunderts. Und dafür war er eigentlich ein ganz typischer, klassischer Autor, der so Sachen geschrieben hat wie Essays über tagespolitische Geschehen, Nachrufe auf berühmte politische Persönlichkeiten, die verstorben sind, zum Beispiel auf Theodore Roosevelt, der vor allen Dingen kürzere Sachen geschrieben hat, um sie in so literarischen Magazinen herausbringen zu können. Also insgesamt eben so ein sehr typischer Autor von aus dieser Zeit, als alle ungefähr dieselben Sachen geschrieben haben. Damals war halt Literatur vor allen Dingen durch so diese Literaturmagazine und Weeklies und die Einfügung in solche literarischen Werke innerhalb von so News-Magazinen und so etwas. Dadurch wurden sie vor allen Dingen verbreitet und dadurch kam halt dann eben auch H.P. Lovecraft in die Zirkulation.
0: Und was für Themen hat er da dann so drin gehabt?
1: H.P. Lovecraft hat ein großes Thema, das sind Träume.
0: Mhm.
1: Das ist immer wieder etwas, was bei ihm vorkommt, das Thema Träume, weil für ihn Träume sozusagen ein Medium sind, wodurch man in die andere Welt quasi reisen kann und in dieser anderen Welt leben diese übermenschlichen Wesen und die er dann manchmal in seinen Horrorgeschichten einfügt.
0: Also Träume quasi so als Tür zu, also Durchgang, um sich da...
1: Genau. Und deshalb hat Lovecraft unter anderem neben seinem Horror auch so etwas wie Traumreisen geschrieben.
0: Mhm.
1: Sehr extensive sogar, die dann eigentlich so kleine Bücher sind, wo es einfach darum geht, dass ein Traumreisender in so ein Traumland reist und dort alle möglichen seltsamen Kreaturen findet, und da werden dann immer wieder Städte zum Beispiel auch genannt, die es da gibt, und diese Städtenamen verfestigen sich allmählich, je weiter man in so diesen Lovecraft-Mythos einsteigt, merkt man, dass Lovecraft immer wieder auf diese Namen zurückgreift.
0: Okay, und was für Namen sind das dann so?
1: Also ausgedachte, halt eben Leng oder Kadat oder diese Dinge sind wahrscheinlich aus diesen alten sumerischen oder halt einfach diesen frühen Zivilisationen einfach ausgenommen und dann in so diese fantastischen Städtenamen verdreht worden.
0: Mhm.
1: Aber das ist auch ein Ding von Lovecraft, dass er seine fantastischen Elemente sehr häufig eben mit Realem verknüpft, also reale Schauplätze kreiert, um quasi diesen Kontrast zwischen dem Surrealen, zwischen dem Übernatürlichen noch krasser darzustellen.
0: Okay.
1: Genau. Lovecraft war Zeit seines Lebens sehr zurückgezogen und hatte eben panische Angst vor allem Neuen und war auch für seine Zeit ein sehr xenophobischer Mensch. Also
0: dann sogar noch stärker als andere Menschen zu der Zeit, oder?
1: Ja, also man konnte schon sagen, dass halt Xenophobie damals schon einfach ein Ding war, was Leute erkannt haben, dass es schlecht ist.
0: Mhm.
1: Und dennoch war Lovecraft nicht nur ein großer Vertreter von Menschenfeindlichkeit, sondern auch zum Beispiel von so Rassekunde, die ja in Amerika ihren Ursprung genommen hat. Und da hat er zum Beispiel so politische Essays geschrieben über den Ersten Weltkrieg und wie das eigentlich der Ausdruck eines großen Konkurrenzkampfes der Rassen ist.
0: Oh, das klingt ja spaßig.
1: Ja, und dann sagt er ja, dass irgendwie so der große Zwist zwischen den teutonischen Rassen der Engländer und der Deutschen, die dann um die Vorherrschaft kämpfen und so ein Unfug.
0: Mhm.
1: Also, das ist schon harter Tobak, der da aufgetan wird.
0: Ja, aber heißt, er hat dann so eine Mischung aus so Themen im Realen dazu was geschrieben und dann halt diese fiktionalen Geschichten.
1: Ja.
0: Oder hat er das sogar noch verbunden miteinander?
1: Ich glaube, was vor allen Dingen diese Verbindung zwischen dem seinem realen Leben und seinem Schreiben aufrechterhält, war diese Angst vor dem Neuen, Angst vor dem Fremden. Das Fremde ist bei ihm immer ein großer Punkt, jedenfalls wenn es um Horrorgeschichten geht. Also Lovecraft hat auch Geschichten, wo es überhaupt nicht um Horror geht, wo es einfach so ein bisschen mysteriös ist. Ich habe halt zum Beispiel eine Gesamtausgabe, da ist die erste Geschichte, da geht es um einen Zauberer namens Charles Le Sorcier. der
0: schöner Name.
1: Ja, der eine, der ein adeliges Geschlecht verflucht, dass jeder erstgeborene Sohn, soweit ich weiß, an seinem x-ten Geburtstag sterben wird.
0: Ah, sowas, okay.
1: Genau. Und dann ist der Protagonist der Geschichte ist eben einer der letzte Sohn dieses Geschlechtes. Und der sagt, oh nein, das ist mein Geburtstag, bald wird der Fluch mich treffen und ich werde jämmerlich sterben. Und am Ende stellt sich aber heraus, dass Charles Le Sorcier einfach ein unsterblicher Zauberer ist.
0: Der immer kommt und die dann umbringt?
1: Der immer eigenhändig kommt und die dann umbringt, wenn die ein bestimmtes Alter erreichen.
0: Also ich habe noch nicht gehört, dass so ein Fluch funktioniert, indem man einfach immer Mord begeht. Ich dachte, da kommt dann irgend so eine magische Kraft.
1: Ja, wenn du etwas gemacht haben willst, dann tu es selber.
0: Ja, das stimmt. Immer muss man alles selber machen. Nee, aber ich meine, gerade dieses so Angst vorm Fremden und so, das hat man ja auch ganz oft. Weil das, glaube auch ein Stück weit wirklich, ja, ich meine, das ist ja oft in Geschichten, das heißt ja, das liegt in der Natur des Menschen, erstmal Sachen, die er nicht kennt, nicht zu mögen und Angst davor zu haben. Und dann geht es darum, entweder eben diesem Instinkt zu folgen und dann dieses Unbekannte direkt zu zerstören oder halt eben versuchen, es zu verstehen. Das hat man ja auch in vielen Geschichten, auch mit Aliens zum Beispiel. Da hatte ich, entweder hast du dann so die amerikanischen, wo es dann darum geht, einfach das Alien zu töten. Und ganz selten ja auch die, wo es dann so doch wissenschaftlicher wird und sie versuchen, mit den Aliens zu kommunizieren. Das geht ja auch dann so in die Richtung.
1: Ja.
0: Oder?
1: Das Problem bei Lovecraft ist, dass das die Alien, also das ist ja auch eine Bezeichnung für Immigranten im Englischen. Also die Alien ist halt immer ein Negativ-Ding. Also wenn sich die Leute mit dem Alien beschäftigen innerhalb von Lovecrafts Geschichten, dann ist das immer negativ behaftet. Also entweder sind es Leute, die, wie gesagt, diese übernatürliche Sachen nutzen, um zum Beispiel Kunst zu kreieren. Also es gibt eine Geschichte, wo der Protagonist einen Maler trifft und dieser Maler malt immer so ganz groteske Gemälde. Und man denkt zuerst, okay, das sind alles nur ausgedachte Geschöpfe, die er da aufmalt. Aber am Ende stellt sich raus, dass dieser Maler diese verkorksten Geschöpfe aus dieser übernatürlichen Dimension zu sich beschwört und dann abmalt. Und dadurch dann...
0: Heißt, die kommen dann einfach zu ihm und der malt sie und die gehen wieder? Oder passiert da noch was anderes?
1: Nee, meistens ist das so aufgebaut bei Lovecraft. Also du hast am Anfang einen Protagonisten, meistens in der Ich-Erzähler-Perspektive, der dann sagt, oh, ich muss euch unbedingt von diesem Horror erzählen, der mir widerfahren ist. Ich weiß, ihr werdet mir wahrscheinlich nicht glauben, aber ich muss es trotzdem erzählen, um mein Seelenheil zu bewahren, etc. Dann kommt eine kurze Vorgeschichte, wie sich dieser Mensch, der vorher mal mehr, mal weniger mit dem Okkulten zu tun hatte, irgendwie in so eine okkulte Situation gerät, wie zum Beispiel Shadow over Innsmouth. Da ist auch so ein Mensch, der sich irgendwie so dahin gezogen fühlt, nach Innsmouth zu gehen, in so ein Fischerdorf. Und allmählich fängt dann an, die Ereignisse sich zu überschlagen. Und er merkt dann irgendwie so übernatürlichen Kram. Und das sind dann irgendwie Fischmenschen in Innsmouth. Und dann muss er irgendwie versuchen, da zu entkommen. Aber sie halten ihn da irgendwie fest. Es ist halt so ein Horror, der sich einfach vor allen Dingen darauf basiert, dass du weißt, dass da draußen irgendwo ein Lebewesen ist, das nicht ist wie du.
0: Und das ist dann aber automatisch negativ.
1: Das ist dann automatisch negativ, weil du dann weißt, okay, das ist nicht wie du, das ist wieder natürlich und das ist gruselig.
0: Und deswegen dann gefährlich.
1: Es ist meistens ist es halt auch so, dass das einfach irgendwo da in der Gegend existiert in deiner Nähe und du hättest theoretisch die Chance, irgendwie einfach zu gehen. Aber die Leute sind halt so, oh nein, ich konnte nicht gehen oder aus irgendeinem Grund. Also meistens sind
0: Erfährt man den dann? Oder
1: meistens sind die halt irgendwie so halt gefangen, weil sie sich irgendwie in so einem Zimmer verschließen und draußen vor der Tür ist dann das Monster oder irgendwie so etwas. Okay. Oder sind, wie gesagt, in Innsmouth, in diesem Fischerdorf und dann sind sie da in ihrer Gaststätte, aber draußen auf der Straße sind halt lauter Fischmenschen.
0: Mhm.
1: Ja, und manchmal ist es auch, dass Leute irgendwie aus so Unwissenheit auf so übernatürliche Sachen drüber stolpern. Wie zum Beispiel in Call of Cthulhu geht es darum, dass ein Kapitän mit seiner Crew auf so einer Insel strandet, wo halt die halt aus dem Meer aufgestiegen ist und da ist eben so ein Cthulhu-Ding
0: drin. Ich glaube, Cthulhu ist ja auch so das bekannteste von ihm, oder? Das hat dann ja auch, glaube ich, viele andere Sachen inspiriert.
1: Ja, das gehört dann, wie gesagt, auch noch zu seinem größeren Mythos dazu. Ich finde, darüber können wir nach der Musikpause.
0: Nach der Musikpause, genau. Quatschen. Du hast nämlich auch Lieder mit dabei.
1: Richtig. Weil, ne? Passend ist mein erster Song People Are Strange, aber nicht von The Doors, sondern von Echo and the Bunnymen, weil ich finde, das ist eine bessere Version des Songs. Aber ihr könnt ja selber beurteilen.
0: Hast du einen speziellen Grund gehabt, warum das Lied?
1: Ja, weil ich glaube, das passt sehr gut zu,
0: dem
1: Vibe, den sehr viele Lovecraft-Stories haben.
0: Okay, dann viel Spaß mit dem Lied und dann hört man sich danach wieder.
1: Genau.

0: So, da sind wir wieder. Und jetzt reden wir über Call of Cthulhu.
1: Jawohl, ich bin noch immer Aaron, euer Gast.
0: Gast diesmal, nicht ja, Host. Das bin ich nämlich und ich heiße Fenja.
1: Hallo.
0: Genau, also.
1: Wir waren gerade dabei, ein bisschen über H.P. Lovecraft zu sprechen.
0: Mhm, und über so seine allgemeinen Werke, weil es da sehr, sehr viel gibt. Und aber auch die Problematiken mit dem Autor. Allerdings kann man die Bücher heutzutage trotzdem kaufen, weil der ist ja schon tot und dementsprechend kann man ihn auch nicht mehr unterstützen, wenn man die Bücher kauft. Von daher alles gut.
1: Das stimmt. Eure Moral kann in Ruhe schlafen.
0: Genau. Aber ja, Call of Cthulhu hatten wir gerade, dass es sehr bekannt von ihm ist und du meinst auch, dass es so zum komplexeren
1: Mythos.
0: Hat er da dann so einen Rahmenmythos, der sich so über mehrere Geschichten überspannt?
1: In Lovecrafts Mythos gibt es verschiedene Götter, die eben irgendwie irgendwo im Weltall herumschweben und halt träumen oder ja, eigentlich nichts machen als außer träumen.
0: Also schlafen die Götter die ganze Zeit.
1: Genau. Und in ihren Träumen kreieren diese Götter eben zum Beispiel diese Dimensionswelten oder beeinflussen unsere Realität in irgendeiner Weise.
0: Machen die das dann mit Absicht während dem Träumen oder haben die das nicht so unter Kontrolle, wie man das halt oft bei Träumen hat?
1: Die sind halt so weit entfernt von unserem Bewusstsein, dass halt die Dinge, die sie machen, für uns keine Logik haben. Und das ist halt genauso wie, keine Ahnung, die Dinge, die wir machen für Ameisen, keine Logik mehr haben. Mhm. Und in Call of Cthulhu, wo was halt so, dass der bekannteste Roman oder die bekannteste Geschichte aus diesem Mythos ist, geht es eben darum, dass ein Kapitän mit seiner Crew auf so einer Insel landet, die aus dem Meer aufgestiegen ist durch vulkanische Aktivitäten und da ist dann eben so eine alte Zivilisation, die Ruinen einer alten Zivilisation, die eben von Cthulhu, von einem dieser Götter, aufgebaut oder angeführt wurde. Mhm. Und das Ding ist, Cthulhu ist meistens die Gottheit, die in unserem Meer liegt und schläft. Und wenn sie erwachen würde, dann würde sie unsere gesamte Welt vernichten. Und deshalb gibt es immer wieder Geschichten, in denen so Kultisten versuchen, Cthulhu telepathisch oder durch irgendwelche Rituale zu erreichen und dann dadurch ein neues Zeitalter einzuläuten, wo sie unter der Herrschaft von
0: Cthulhu
1: herrschen.
0: Weil sie ihn dann aufwecken wollen, oder
1: genau,
0: wie?
1: Richtig.
0: Das klingt ja fast schon wie so Weltuntergang-Thematik.
1: Ja, das ist zum Beispiel auch etwas, was auch sehr häufig vorkommt, wenn Lovecraft über diese Götter spricht, geht es sehr oft eben um diese Weltuntergangsthematik, meistens eben bedingt durch diese Kultisten, die in den, also 99 von den Fällen sind das eben Rassen, in Anführungsstrichen, die Lovecraft schlecht findet. Also nicht weiße Menschen.
0: Die dann diese Kultisten sind, oder wie?
1: Genau, das sind halt meistens irgendwie, also von so Sinti und Roma bis alles, was eine dunklere Hautfarbe hat als ein weißer, protestantischer Amerikaner, das ist schon schlecht. Also,
0: ja. Okay.
1: Ja. Deshalb sind auch die Hauptcharaktere bei Lovecraft sind deshalb immer einfach weiße, meist irgendwie nordische Menschen.
0: Okay.
1: Wie zum Beispiel in Mountains of Madness, wo es auch um so eine Polexpedition geht, wo dann in diesen Mountains eben diese übernatürlichen Wesen hausen und diese dann auf die drauf stoßen. Und ja, da sind auch die ganzen Charaktere weiß und nordisch.
0: Naja.
1: Jedenfalls geht es eben meistens darum, irgendwie dieses Einbrechen von Cthulhu und diesen anderen Göttern zu verhindern, weil die eben unsere Welt, wie wir sie kennen, vernichten würden oder so.
0: Und wir wollen natürlich, dass die Welt so bleibt, wie sie ist.
1: Genau. Also im Grunde ist das eine sehr konservative Erzählung auch. Man hat dadurch eben so ein weirdes Alien-Veränderungsimpetus, der die Welt, wie man sie kennt, bedroht. Denn meistens sind auch die ganzen positiv behafteten Sachen eben so rurale, idealisierte Landschaften, in denen weiße Menschen Landwirtschaft betreiben und eben so diese sehr idealisierte Form von pastoraler, wie soll man sagen, Utopie-Leben. Also es geht also das Darstellen einer weißen Utopie, die eben durch diese seltsamen Einbrüche aus anderen Dimensionen oder anderen Welten oder auch einfach von anderen Kontinenten unserer Erde bedroht wird.
0: Und das soll man natürlich nicht, weil die Weißen, die sollen ja ihre schöne, friedliche Lebensweise behalten dürfen.
1: Genau.
0: Nach Lovecrafts Sicht dann.
1: Ja, deshalb kommt es manchmal eben so vor, als wären die ganzen, würden sich die ganzen Stories eben darum drehen, oh nein, der Horror kommt, und dann ist der Horror eben eine Person aus Indien.
0: Na, das ist, ja, okay.
1: Ja.
0: Also wirklich sehr, sehr rassistisch.
1: Sehr rassistisch, sehr xenophob.
0: Toll.
1: Wie gesagt, nicht so cool, was das angeht. Dadurch hat man dann eben aber auch diesen lustigen Effekt, dass Lovecraft ja unbedingt diese heile weiße Welt darstellen wollte, die eben bedroht ist durch alle möglichen bösartigen Kräfte von außerhalb.
0: Ja, aber das hatte man ja theoretisch auch historisch so gerade eben, oder? Ich bin in der Geschichte nicht so gut, aber das war ja auch so eine Phase, wo Rassismus eh immer noch ein Ding war.
1: Well,
0: und
1: ja, also auf jeden
0: auch
1: Fall.
0: Ja, Veränderungen mit Industrialisierung und Modernisierung und das alles.
1: Ja, ich glaube.
0: Das wird vermutlich dann ja auch da so reingespielt haben, oder?
1: Lovecraft ist ja auch in eine Zeit reingeboren, wo besonders viele Einwanderer nach Amerika kamen, eben durch Ellis Island und so weiter. Mhm. Also, das ist ja genau diese Zeit, wo besonders viele politische Umbrüche und die Irish Potato Famine und so etwas war.
0: Ja,
1: und dann
0: war da ja
1: genau
0: auch, ja.
1: Und dann kam dann, wie gesagt, der Erste Weltkrieg, wo ja auch ganz viele Leute nach Amerika versucht haben, sich in Sicherheit zu brachen vor den Kriegswirren dort.
0: Mhm.
1: Naja, jedenfalls ist er schon in eine Zeit von insgesamt politischen und auch so kulturellen Umbrüchen hineingeboren worden. Also kein Wunder, dass er quasi diese Seite davon darstellt, die diese ganzen kulturellen Umbrüche und diese Pluralität, die dadurch entsteht, zurückdrehen will. Aber, wie gesagt, das Lustige daran ist ja, dass Lovecraft ja nicht dafür bekannt ist, die weißen Utopien zu schreiben, sondern eben den Horror zu schreiben. Also ist eigentlich Lovecraft für seinen Horror berühmt geworden und bekannt geworden, der ja eigentlich eine Negativdarstellung ist, auf die Leute aber sehr viel mehr abgefahren haben natürlich als seine heile weiße Welt.
0: Ja gut, das stimmt schon, ja.
1: Dementsprechend sind natürlich dann aber in diesem Horror sehr viele rassistische Sachen drin und das halt einfach spielt halt sehr viel mit unserem Impetus, fremde Sachen abzulehnen, der eben natürlich in den Rassismus sich entwickeln kann, wenn man das nicht irgendwie bewusst sich macht. Aber gleichzeitig ist das dann eben auch das, was den Horror eben ausmacht und womit das dann eben ganz klar spielt.
0: Ich hatte auch eh gehört, dass Lovecraft ja auch für seine Zeit selber wirklich sehr rassistisch war, also auch im Vergleich zu anderen. Und von dem, was du ja auch erzählt hast, ist ja auch das so deutlich in den Büchern eigentlich, dass man das theoretisch ja eigentlich auch erkennen müsste, selbst wenn man jetzt nicht den Hintergrund vom Autor kennt. Und selbst wenn man da jetzt keine Ahnung hat, wer jetzt Lovecraft ist und nicht diesen Hintergrund weiß von ihm, müsste man das ja eigentlich dann auch selbst dann so merken.
1: Ja.
0: Und eigentlich dann merken, das passt jetzt aber nicht so ganz. Also gerade jetzt heutzutage.
1: Ja, ja. Also ganz klar, also da wird ganz vielen so Stereotypen gespielt. Mhm. Also die Menschen, die nicht weiß sind, wohnen dann meistens in so heruntergekommenen Vierteln. Und das sind dann irgendwie so Menschen, die auch so Inzest betreiben und die dann komplett degeneriert sind. Also es ist ganz, ganz
0: so alle
1: fiese
0: schlechten Sachen.
1: Sachen, ja, ja,
0: machen
1: also
0: natürlich nur die und die Weißen machen natürlich nichts davon. Die sind alle ganz lieb.
1: Genau.
0: Vermutlich.
1: Dafür hat eben, wie gesagt, Lovecraft als sehr klassischer Schriftsteller seiner Zeit mhm. eben auch sehr viele unterschiedliche Sachen geschrieben. Wie gesagt, also Novellas. Also wenn man so seine gesamten Wirkungsbreiten anschaut, mhm. dann haben wir hier Novels, Novellas, Novelettes, Short Stories, Periodicals, Poetry, Essays und Letters. Und da sieht man auch, wie stark wie vielfältig das Schaffen dieses Mannes war, weil er ist ja jetzt heutzutage vor allen Dingen für diesen Horror bekannt,
0: ja.
1: aber er hat natürlich sehr, sehr viel mehr geschrieben, der sich teils an seine politischen Einstellungen anbiedert, aber teilweise auch versucht, diese was ich schon beschrieben habe, diese weißen Utopien irgendwie herauszuheben.
0: Und das ist eigentlich dann alles eher untergegangen dann im Vergleich zu seinen Horrorgeschichten.
1: Genau, also das ist so eine Sache von wegen so eine Arthur Conan Doyle Sache.
0: Aber mit so Sherlock Holmes, den er eigentlich auch nicht leiden konnte. Aber ist es bei...
1: Das ist eher von der Hinsicht, dass Arthur Conan Doyle einfach für Sherlock Holmes bekannt geworden ist und
0: dafür
1: nicht für seinen
0: nicht
1: anderen,
0: für alles andere,
1: andere
0: und
1: was
0: dass er
1: geschrieben
0: auch Arzt
1: hat.
0: War und andere
1: genau.
0: Geschichten.
1: Mhm. Sondern die Geschichte ist halt sehr selektiv, was
0: ja.
1: so den Bekanntheitsgrad von AutorInnen angeht. Und meistens ist es nicht so, wie halt die AutorInnen das selber wollen.
0: Ja.
1: Und in Lovecrafts Fall war es natürlich, ich glaube, er wusste das auch selbst, weil er hat natürlich den Großteil seiner Sachen eben über diese Horrorgeschichten geschrieben.
0: Aber heißt, er war dann auch nicht so sehr frustriert davon, dass man ihn nur dafür kannte, sondern hat es dann eher genutzt dafür, oder?
1: Ja, ich glaube, er hat das vor allen Dingen eben ausgenutzt, um Sachen zu publizieren und dann eben auch dadurch einfach Geld zu verdienen.
0: Mhm.
1: Also er war ja hauptberuflich Schriftsteller und lebte alleine in dem großen Haus, was ihm seine Familie vermacht hat.
0: Mhm.
1: Also er war ein sehr zurückgezogener, immer schon sehr kränklicher Mensch, der ja einfach so vor sich hingelebt hat. Und dann immer wieder Sachen so in die weite Welt hinaus geschrieben hat, durch so diese Weird Tales Periodicals zum Beispiel oder diese Magazine. Das war eben sein Sprachrohr in die Welt hinein.
0: Und das hat er dann ja auch genutzt, um so ein bisschen seine Weltvorstellung und Werte da dann darüber auch zu verbreiten oder gar nicht so sehr? Weil man hatte ja das mit dem Rassismus unter anderem in den Geschichten, aber ist die Frage, ob er da das noch mehr dafür auch genutzt hat.
1: Ich glaube, es geht, also falls wenn Lovecraft seine politische Einstellung verbreiten wollte, dann hat er das sehr offensichtlich einfach auch...
0: Dann mit den Essays dann eher.
1: Mit den Essays oder mit den Gedichten zum Beispiel gemacht. Ich habe hier zum Beispiel ein Gedicht, das ist der Pacifist War Song. Mhm. Und da ist es eben eine negative Satire von Pazifisten im Kontext vom Ersten Weltkrieg. Das würde ich kurz vielleicht vorlesen, dann könnte man sich vielleicht Gedanken, eine Vorstellung davon machen. Das ist natürlich jetzt auf Englisch. 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We do not fear the submarines that plow the troubled foam. We scorn the ugly old machines and safely stay at home. 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Our fathers were both rude and bold, and would not live like brothers. 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
0: Mhm.
1: Genau. Also da ist einiges drin. Da geht es eben um eine Kritik des Pazifismus. Man solle halt eben für sein Land kämpfen. Und der wirft ihnen einfach vor, sich dadurch irgendwie dem Tyrannen zu unterwerfen. Also jetzt hier bei Deutschland. Und das halt, also zum Beispiel The Gentle Huns ist, Huns war damals eine Bezeichnung für die Deutschen im Ersten Weltkrieg. Und der wirft eben dann Feigheit vor und auch erkennt ihnen dann eben auch ihre Männlichkeit ab. Also we're much more like our mothers.
0: Okay, heißt, wir haben auch noch so ein Männlichkeitsbild auch noch mit dabei.
1: Genau. Dazu muss man auch sagen, Lightspiel Lovecraft war nie im Kriegsdienst.
0: Mhm. Okay. Heißt, er hat darüber geschrieben, dass man sich wehren muss und das alles. Und war das dann wegen seiner Gesundheit? Weil du meinst ja, er war ein bisschen kränklich, oder?
1: Ja, also Lightspiel Lovecraft hat wirklich in seinem Leben wenig gemacht und dafür umso mehr geschrieben.
0: Okay.
1: Also das war halt wirklich ein sehr kränklicher, armseliger Mann, der eben in seinem großen Haus saß, wie gesagt, und da vor sich hingeguckt hat und dann Sachen in die Welt hinausgeschrieben hat. Und Literatur war sein Sprachrohr.
0: Ja gut, aber wenn man auch kränklich ist und vielleicht auch gar nicht so viel machen kann, dann muss man sich irgendwie auch ein Mittel finden, irgendwie auch vielleicht Dinge zu verarbeiten, gerade wenn man es auch selbst gar nicht so machen kann.
1: Ja, es ist, wie gesagt, es ist seine Ansicht eben an Sachen und seine Art eben an Einfluss auf die Welt zu nehmen, die ihn halt umgibt. Das ist eben auch, ja, es ist schwer zu sagen, was diesen Mann auch umtrieben hat, weil zum Beispiel seine beiden

0: Depression eben eher sozialistisch bemüht, obwohl er eher immer noch elitisch, also sehr elit-snobbistisch und aristokratisch geblieben ist. Also, ja.
1: Aber dann gab es da schon so ein bisschen Umschwung.
0: Es gab ein bisschen einen Umschwung für ihn, wahrscheinlich eben durch diese große finanzielle Krise.
1: Mhm.
0: Aber er konnte sich halt nie irgendwie von seiner xenophobischen Einstellung und seinem fremden Hass eben trennen.
1: Okay.
0: Ja.
1: Ich würde sagen, wir machen jetzt nochmal eine kurze Musikpause.
0: Jawohl.
1: Du hast ja noch einen Song dabei.
0: Dann sprechen wir weiter.
1: Genau, also The Hell of It von Paul Williams.
0: Richtig, das ist einfach...
1: Auch weil es dazu passt, oder?
0: Ja, ich finde, das kann man so ein bisschen auf Lovecraft auch anwenden.
1: Okay, dann hören wir uns danach wieder.

0: So, da sind wir wieder. Ich bin immer noch der Host Fenja und zu Gast ist
1: Aaron. Hallo. Ja, wir reden immer noch ein bisschen über
0: H.P. Lovecraft.
1: H.P. Lovecraft.
0: Der

0: gerade auch ja sehr viel noch über den Autor selber. Mhm. Und jetzt wollen wir nochmal zurück zu den Werken ein bisschen kommen.
1: Richtig. Was ich ganz besonders von Lovecraft empfehlen kann, sind die, was jetzt Wikipedia vor allen Dingen Novelletten nennt. Also The Call of Cthulhu, The Caller Out of Space, The Thing on the Doorstep oder eben die Novellas. Also vor allen Dingen die Dream Quest of Unknown Kadath. Das ist eine von diesen Traumreisen, die ich beschrieben habe. Oder der Dunwich Horror. Oder natürlich The Shadow over Innsmouth. Also vor allen Dingen The Shadow over Innsmouth und The Call of Cthulhu sind eben die bekanntesten von ihm. Und das sind die deshalb, weil da zum ersten Mal Cthulhu vorkommt.
0: Der ja so bekannt geworden
1: ist. Also beziehungsweise, dass das die bekannteste Geschichte mit Cthulhu ist. Und das ist halt dann voll das Ding geworden danach. Und The Shadow over Innsmouth ist klassisch, weil das einfach Spezial ist, weil du nicht einfach so ein einzelnes Monster hast, sondern du hast eine Horrorgeschichte, wo du von Anfang allmählich merkst, dass du von Anfang an verloren bist. Oh. Also du kommst halt in dieses Dorf rein, in das Fischerdorf, du weißt nicht genau warum. Aber du fühlst dich dahingezogen und allmählich, wie gesagt, passieren immer seltsamere Dinge und da sind irgendwie Fischmenschen und die wollen dir an den Kragen und ja, am Ende bemerkst du, dass du selber ein Fischmensch bist.
0: Ach so, ui, das ist nicht so gut.
1: Ja, das ist, naja, semi. Also am Ende findet er es, glaube ich, sehr gut. Und dann ist er bei seinen Fischmenschfreunden und dann ist alles
0: wieder. Dann ist die Veränderung also doch gar nicht so schlimm am Ende.
1: Im Grunde ist alles ein Happy End.
0: Ach so.
1: Genau.
0: Okay. Heißt, man hat so Themen wie Träume, fremde Sachen, Veränderungen. Gibt es noch andere so größere Themen, die da immer wieder angesprochen werden? Oder sind es so die drei?
1: Ich glaube, es ist vor allen Dingen so die Art und Weise, wie er den Horror beschreibt. Es ist immer die größten Teil dieser Geschichten geht es um etwas, was die Protagonisten bedroht, aber von dem sie aber auch nicht wissen, was es genau ist. Und dadurch entsteht eben dieser Eindruck einer unbekannten Gefahr, von der du nicht einmal weißt, woher sie kommt oder wie sie dich angreifen wird und wie du sie abwenden kannst. Und aus dieser Sammlung von unbekannten Variablen entsteht eben der Horror-Effekt.
0: Weil das dann auch so unangenehm vermutlich für zumindest den Protagonisten ist, wenn er das alles auch nicht weiß und gar nicht.
1: Und auch für den Leser selber. Und dadurch ist es eben so schön zu lesen, weil man ja selber immer mitfiebert, okay, was steckt jetzt dahinter? Was könnte das sein?
0: Es ist ja auch die Ich-Perspektive, sehr oft meintest du. Das spielt da vermutlich dann auch noch gut mit rein, wenn der Protagonist sich da schon so fühlt und das dann noch so alles dem Leser auch mitgeteilt wird.
1: Man merkt ja zum Beispiel, dass Lovecraft das am Anfang noch nicht so richtig ausgefeilt hatte. Also zum Beispiel diese Charles Le Sorcier-Sache, das ist ja wirklich, also ist genau dasselbe Prinzip. Also man hat diese Bedrohung, von der man nicht weiß, woher sie kommt. Die erstgeborenen Söhne dieses Adelsgeschlechts sterben an einem bestimmten Geburtstag. Und
0: dann ist es einfach der Zauberer selbst.
1: Und dann ist es einfach sehr plump, einfach der Zauberer selbst, der eigenhändig hinkommt und die Leute erwürgt oder so etwas. Also da ist halt eben so ein Ding von wegen, okay, ja, das ist halt ein bisschen ein Letdown, weil das wird so groß und mystisch aufgebaut und am Ende ist es einfach, okay, es ist zwar ein unsterblicher Zauberer, aber es ist trotzdem ein bisschen doof.
0: Hätte man vielleicht sogar eher nicht beantworten müssen.
1: Ja.
0: Oder zumindest anders irgendwie, dass es doch den Grusel mitbehält.
1: Und genau das macht eigentlich Lovecraft in seinen Büchern sehr, sehr gerne. Nämlich auch, wenn man dann eben sieht, okay, da ist jetzt das Monster-TM und das kommt jetzt auf mich zu, dann ist trotzdem meistens so, dass die Protagonisten, die das meistens so als Rückblende erzählen, die sagen dann meistens, oh, und es war so schrecklich, dass es sich hier nicht beschreiben lässt und das konnte es nicht anschauen.
0: Okay, es wird dann auch sehr viel durch Auslassung dann dem Leser überlassen, was das jetzt ist.
1: Das kann aber auch ein bisschen lustig wirken, wenn man sehr viele Lovecraft-Geschichten hintereinander liest, weil dann hat man immer wieder dieses, oh, und ich kann euch nicht sagen, wie es aussieht, weil es war zu schrecklich. Mhm. Und dann irgendwann bist du nur so, das ist ja doof.
0: Mhm. Aber wenn das immer so von dem Protagonisten auch so rückblickend erzählt wird, ist es dann so tagebuchmäßig manchmal aufgebaut oder?
1: Ja, tagebuchmäßig oder wie bei diesen Kapitänen, dieser Crew, die
0: so Logbuch,
1: genau. Mhm. Es geht halt meistens so darum zu sagen, oh mein Gott, ich habe diese schreckliche Sache erlebt, zum Glück ist es vorbei. Und dann in dem letzten Augenblick schreibt er noch, oh, da ist ja jemand an der Tür. Ich hoffe, es ist nicht das Schleimmonster aus dem Sumpf, von dem ich die ganze Zeit weggelaufen bin. Okay. Und dann endet das Ganze, weil das Schleimmonster ihn gegessen hat.
0: Ach so, weil ich dachte mir gerade so, okay, wenn sie im Nachhinein davon erzählen, dann weiß man ja immer, okay, dem kann jetzt nichts so Schlimmes passieren, dass er jetzt stirbt oder so, weil er redet darüber ja jetzt danach noch. Heißt, er bringt dann aber trotzdem diese potenzielle Gefahr dann doch mit ein,
1: genau,
0: dass es nicht vorbei ist.
1: Genau, weil meistens sind halt diese Monster nicht besiegt, weil die nicht besiegt werden können, weil sie übernatürlich sind und die halt nicht verletzt werden können durch menschliche Mittel. Und darum sind das eben meistens so Dinge, die, wie gesagt, aus anderen Dimensionen kommen und die jederzeit theoretisch wieder in unsere Dimension einbrechen könnten.
0: Mhm.
1: Also der Horror besteht eben nicht daraus, dass man um das Leben des Protagonisten fürchtet. Der Horror entsteht dadurch, dass diese ungreifbaren Wesen da draußen sind und dir spezifisch an den Kragen wollen.
0: Mhm. Wird dann auch in den Geschichten irgendwie mal angesprochen, dass man verhindern will, dass die in die unsere Dimension gelangen? Ist das auch ein Thema?
1: Mhm.
0: Oder merkt man da ganz klar, oh, das kann ich gar nicht verhindern, ich bin da komplett hilflos.
1: Ja, zum Beispiel bei Cthulhu, bei Call of Cthulhu geht es ja sehr viel darum, eben diese Rufung, diese Aufweckung von Cthulhu selbst zu verhindern.
0: Mhm.
1: Aber das Problem ist halt, dass du ja trotzdem dann diesen Horror hast von wegen, okay, Cthulhu haben wir jetzt zwar, Entschuldigung, ich muss kurz husten. So, Entschuldigung. Wir haben jetzt Cthulhu davon verhindern können, aufzuwachen, aber das ist... Oh, trinken.

0: Hui, Entschuldigung. Da. Ach, ich huste und huste, trinke und huste immer mehr, spaßig. Das ist der wahre Horror, meine lieben Freunde. Hui.
1: Geht's wieder?
0: Ja, jetzt geht's wieder. Es ist nicht mehr so viel Zeit übrig. Das
1: Machen
0: krieg ich
1: wir noch
0: hin.
1: Einen Versuch? Ja, wir haben noch ein bisschen Zeit.
0: Also, worauf ich hinaus wollte, ist, dass der Horror meistens, wie gesagt, daraus besteht, dass man zwar verhindert, dass zum Beispiel Cthulhu aufwacht, aber man nichts dagegen machen kann, dass Cthulhu da einfach weiter schläft im Ozean. Und dadurch hat man halt immer diese Bedrohung, die immer aufrecht erhalten ist. Besonders dann in so Geschichten, wo die Leute durch ihre Träume in Berührung mit diesen überdimensionalen Monstern kommen. Wo sie dann teilweise versuchen, nicht einzuschlafen, weil sie dann wissen, dass dann in ihren Träumen werden sie dann von diesen Monstern gekriegt. Genau.
1: Okay, heißt, man hat immer diese Bedrohung und da kann man auch nichts machen.
0: Ja, das ist
1: sehr schlecht.
0: Das ist so der Gist von dem Horror, den Lovecraft macht. Und das ist eben deshalb immer Cosmic. Deshalb ist es ja auch immer Cosmic, weil dann dadurch ist halt die Gefahr immer außerhalb von unserer menschlichen Einflusssphäre. Dadurch wird das eben so erhöht, dass du wirklich machtlos dem gegenüber bist.
1: Ja, das ist sehr schlecht.
0: Genau. Und das war auch wahrscheinlich, das war auch das, was so populär war dann. Und das hat dann, wie ich meine, sehr viel von diesen übernatürlichen Horrorgeschichten auch inspiriert. Oder insgesamt einfach Horror, wo der Horror von einem nicht menschlichen Bestandteil oder nicht menschlichen Aspekt herrührt.
1: Ja, die Menschen gruseln sich doch ganz gerne eigentlich meist.
0: Das stimmt. Ich glaube, das ist auch ganz lustig für, wenn man halt so Lovecraft liest, weil klar ist das halt teilweise schon gruselig, was da abgeht, aber die Sachen, es ist jetzt nicht so, dass jetzt irgendwie das Blut spritzt bis zum geht nicht mehr. Also es ist halt wirklich so eher so ein Horror von wegen.
1: Psychologisch dann eher?
0: Es ist eher tatsächlich ein psychologischer Horror.
1: Ja, das ist eigentlich schlimmer.
0: Genau, wo es geht ja nicht darum, oh nein, das Monster wird mich jetzt gleich vom Kopf bis Fuß aufschneiden, sondern oh nein, da draußen ist ein Monster, was irgendwie meine Vorstellungskraft übersteigt und es wird mich kriegen.
1: Ja, okay. Also schlafen kann man vielleicht dann, je nachdem wie empfindlich man ist, dann doch nicht mehr danach.
0: Dafür sind die Bücher aber sehr viel erreichbarer, weil H.P. Lovecraft ist sehr früh gestorben. Und dementsprechend sind seine Sachen meistens nicht mehr copyrighted. Und deshalb kann man die zum Beispiel auf so Seiten wie Wikisource finden.
1: Da gibt es dann bestimmt auch viel davon.
0: Da gibt es dann sehr, sehr viel davon. Also da sind die ganzen Novellen und die ganzen Bücher eigentlich auch drin. Ja.
1: Was fandest du denn jetzt da so am besten? Was ist so dein Favorit?
0: Von den ganzen,
1: wo du dich am meisten noch gegruselt hättest? Oder überhaupt allgemein von seinen Werken, je nachdem, wie viel du davon kennst?
0: Das, was ich am meisten mag, sind halt diese Traumreisen, also diese Dream Quest of Unknown Kedavr, war, fand ich sehr cool. Und diese Sache mit The Hound, glaube ich, das ist die Sache, diese Geschichte, wo es, wie gesagt, darum geht, dass der eine Maler diese seltsamen Viecher Wesen malt und dann stellt sich am Ende raus, oh, die Wesen sind ja tatsächlich bei ihm zu Hause und so weiter.
1: Okay.
0: Ich gucke nur kurz, ob das auch wirklich die richtige ist. Ja, ist wahrscheinlich The Hound oder irgendwie so etwas. Genau, weil es da geht, darum geht, dass da irgendwie so ein sehr komischer, übernatürlicher Hund durch die Gegend flitzt.
1: Auch noch.
0: Genau.
1: Okay.
0: Ja.
1: Gut, also man hat da sehr viel Zugang.
0: Man
1: unterstützt auch keinen schlimmen Autor mehr, weil er schon längst tot ist. Und wenn ihr da ganz viel euch gruseln wollt und gegebenenfalls damit klarkommt, wenn ihr nicht schlafen könnt danach, dann könnt ihr da ganz viel lesen.
0: Ja.
1: Oder ansonsten, wenn Grusel nicht so eure Sache ist, dann vielleicht eher nicht.
0: Und googelt bitte nicht, wie Lovecrafts Katze gehießen hat.
1: Warum?
0: Weil Lovecrafts Katze hieß wie das N-Wort.
1: Oh, okay. Auch gut.
0: Anyway, behaltet das immer schön im Gedächtnis, wenn ihr mit Lovecraft zu tun habt.
1: Ja, und da sind sehr viele problematische Dinge.
0: Hoffe, ihr habt trotzdem Spaß beim Lesen.
1: Gut. Dann hört man sich in 2 Wochen wieder bei der Sendung.
0: Richtig.
1: Wir verabschieden uns.
0: Danke, dass ich da sein durfte.
1: Ja, war sehr schön. Kein auch mal Problem. In der anderen Rolle, ne?
0: Hi, das schmeckert. Endlich mal keine dummen Fragen stellen.
1: Ja, dafür musste ich mir hier jetzt sehr viele Sachen überlegen. Aber du redest so gut und kannst da viel erzählen von daher. Alles machbar.
0: Der Erzählmeister.
1: Ja, ganz viel reden.
0: Kein Problem.
1: Vielleicht musstest du deswegen husten. Du hast schon so viel reden müssen, weil ich hier auch dich die ganze Zeit quatschen lasse und gar nicht so viel Fragen stelle.
0: Dann sollte ich vielleicht jetzt die Klappe halten.
1: Genau. Ja, dann verabschieden wir uns. Es war sehr schön. Hat uns gefreut.
0: Jawohl.
1: Und bis demnächst.
0: Bis dann.

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1: Hallo und herzlich willkommen bei der Wüstenwelle, dem freien Radio für Reutlingen, Tübingen, Rottenburg und Umgebung.
2: Und heute sind am Mikrofon Leo Weipert
1: und die Karin Hab und gleich zu hören das Animal Collective.

Ja, Animal Collective, seit vielen Jahren aktives Projekt von Panda Bio, von der Geologist, von The Roots und Avery Terror und Deakin. Ja, wir stellen sie hier immer wieder vor. Das ist der Album Isn't It Now? Und ja, die Struktur ist seit langem eine Spielwiese von der Band, ein offener Raum, neue Ideen, neue Einflüsse auszuprobieren. Und das kann bedeuten, dass der eine oder der andere mehr Schlagzeug oder Klavierspiel oder auch mal Flötenspiel in dem Vordergrund ist. Und ja, freie Entfaltung und Impulse, das macht das Animal Collective Alben immer wieder aus und macht sie so unterschiedlich. Wir hören noch ein Stück aus dem Album Janie's Open.

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0: Oinoia war das von Miguel Edward Ferguson.
1: Und ich glaube, wir haben ihn noch nie in einer Sendung von uns vorgestellt, obwohl es ja eine Fülle von Möglichkeiten gibt, sich seiner Musik zu nähern. Es gibt eigentlich fast keine Grenzen, wohin sie jemanden führen können. Als Komponist, Arrangeur, Multiinstrumentalist, Produzent hat er, glaube ich, an mehr als 600 Alben, habe ich jetzt recherchiert, und Soundtracks für genreübergreifende Künstler und Künstlerinnen gearbeitet. Und wir haben viele seiner Bands, mit denen er zusammengearbeitet hat, hier schon vorgestellt, zum Beispiel Flying Lotus, Thundercat, Anderson oder Zoe George oder auch Puck. Also haben wir alle schon hier gehabt. Und ja, heute der Meister selbst, der in vielen Genres zu Hause ist: Jazz, Klassik, Hip-Hop, Electronica, Avantgarde oder auch ganz einfache Pop-Stücke geschrieben hat. Und wir hören ihn von seinem Album Les Jardins Mystiques Volume 1 und haben, und im Hintergrund läuft schon das 12-Minuten-Stück Anno Jo.

0: Ja, Les Jardins Mystiques, das ist das Projekt von Miguel Atwood Ferguson und soll sein musikalisches Universum offenlegen und das er ja auch mit vielen anderen teilt. Also auf diesem Album sind an die 50 Gastmusiker eingeladen. Und das hat sich über Jahre hinweg entwickelt, das Projekt, und wurde auch von ihm selbst finanziert. Und Volume 1 ist hierbei also bloß der erste Teil eines geplanten Triptychons, das insgesamt ganze 10,5 Stunden Musik umfassen wird. Und Atwood Ferguson verband sich mit seinen Gastmusikern und innen auf ganz vielfältige Weise. Er hat sich im Studio getroffen oder per Fernkommunikation oder auch wie in diesem Stück live in seiner Heimatstadt. Und auf diesem Stück Anno Jo hat ihn jetzt zum Beispiel Del Monte Spixi am Klavier begleitet und ist mir vielleicht auch noch den einen oder anderen, auch Devin Daniels, bekannt, der hier auch mitgemacht hat. Ja, und
1: dann hören wir das Stück Kiseki. Da ist Benny Maupin zu hören, der legendäre US-Blasinstrumentalist, und zu dessen Repertoire auch Miles Davis Fusion Opus Bitches Brew gehört. Er spielt Bassklarinette und ein hinreißender Öffnungshammer, sag ich mal. Kiseki.

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0: Studio an. Das ist die Tübinger Vorwahl 07071 760 337.
1: Ja, und im Hintergrund hört ihr Barry Can't Swim mit Delphine Dancing.

0: Ja, aus dem Debütalbum When Will We Land war das Barry Can't Swim und gehört haben wir die zwei Stücke Delphin Dancing und How It Feels.
1: Ja, und weiter geht's mit Actress alias Darren G. Cunningham und wir hören zwei Stücke aus seinem Album LXXXV3. Ich hoffe, es stimmt so. Ja, Away heißt das erste Stück.

0: Ja, das war ein Stück von Actress, Away. Und es kommt noch ein letztes, Push Power.
1: Genau. Und die Sendung war
0: schön, oder?
1: Ja, war schön, war nett.
0: Ja, danke fürs Zuhören.
1: Abwechslungsreich von den Musikstilen her. Und genau, die Sendung war eine Sendung der Musikredaktion Libresso.
0: Und ihr habt das freie Radio für Reutling, Tübingen, Rottenburg und Umgebung gehört und wir nennen uns Wüste Welle.
1: Ja, vielen Dank fürs Zuhören.
0: Ciao.
1: Und noch ein Stück von Actress. Push Power.

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8: Hallo und herzlich willkommen zu einer neuen Ausgabe Resonanz Kontrasens, heute am 31. Juli. Ganz liebe Grüße gehen raus an einen lieben Mensch, der heute Geburtstag feiert. Jacko, alles gut, hä? Und im Studio sind für euch heute die Judith.
9: Und die Mina.
8: Und wir sind noch ganz beschwingt, würde ich sagen, von unserem schönen Radiogeburtstag, den wir mit euch letzte Woche feiern durften in der Schelling und haben auch ganz viel Audiomaterial davon mitgebracht, wo wir leider noch nicht so ausgiebig reinhören konnten, wie wir wollten.
9: Weil ihr so viele tolle Interviews gemacht habt. Das war, ist wirklich schön, dass ihr die Aufnahmegeräte genutzt habt und durch die Reihen gegangen seid und euch unterhalten habt und euch gegenseitig interviewt habt. Ganz viele verschiedene Themen kamen, glaube ich, zur Sprache. Wir haben es, wie gesagt, noch gar nicht alles überblicken können. Ich denke, es wird auf jeden Fall eine Sondersendung zum Thema Arbeit mal geben.
8: Genau, außerdem ging es um den Stern von Bethlehem.
9: Vielleicht hören wir ja da nachher noch rein, wer weiß.
8: Genau, interessante Sachen beschäftigen euch auf jeden Fall. Was uns diese Woche auf jeden Fall auch beschäftigt hat, ist die Sigi 11. Heute war die letzte Küfer in der Sigi in unserer geliebten lokalen Besetzung, die leider nicht weiter bestehen wird, wie es ausschaut. Vielleicht tun sich ja andere Sachen auf. Jedenfalls gab es dazu einige Aktionen, die diese Woche stattgefunden haben und wir hören auf jeden Fall gleich einige Beiträge über Wohnraumprotest.
9: Genau, insbesondere gab es ja am Dienstag dann die Demo. Die Leute sind von der Sigwartstraße 11 losgezogen, einmal durch die Stadt bis zur Gartenstraße 7, die ja einigen auch noch ein Begriff ist. Da hören wir auf jeden Fall auch rein, haben bisschen Ausschnitte aus Redebeiträgen mitgebracht. Da gab es heute Morgen im Lokalmagazin auch schon mal einen ausführlicheren Bericht, den ihr euch gerne nachhören könnt, mit, glaube ich, mehreren unterschiedlichen Aspekten. Wir hören einfach nachher mal in, würde ich sagen, 1,5 Beiträge rein und haben noch einen ganz kleinen Gesprächsschnipsel mitgebracht. Das ist dann so, was wir dabei haben als Info und in Solidarität zur Sigwartstraße 11, der Sigi.
8: Bonusmaterial.
9: Ja.
8: genau, wie immer gibt es dann auch noch Veranstaltungshinweise, also bleibt dabei und wir reden nicht nur, sondern spielen ab und zu auch Musik. und als erstes Lied ist einfach mal ein Lied, das Fragen zu Besitzverhältnissen aufwirft. Warum gehören denn die Häuser nicht denen, die darin wohnen? Eigentlich eine wirklich sehr gute Frage.

0: Okay, darf ich dir kurz eine Frage stellen?
1: Ja.
0: Zum Thema Radio- und Interview-Ethik.
1: Ja.
0: Was könnte man falsch machen? Andere Frage. Weißt du was zum Stand der Siege 11?
1: Nee, aber ich frag nachher mal hier rum. Wir finden was zum Stand der Siege 11.
0: Das ist ein besetztes Haus, ne?
1: Ja. Ja, ja.
0: Und da gibt es Aktionswochen.
1: An der Uni, hinterm Kupferbau. Ja, irgendwie, aber weiter bin ich jetzt auch noch nicht gekommen. Wir werden mehr erfahren. Der Punkt ist vor allem... Ach, Mari, mach mal ein Mikro aus.
0: Niemand weiß Näheres.
1: Mach mal ein Mikro aus.
2: Ja, damit habt ihr schon einmal einen Einblick bekommen, wie das bei unserer Geburtstagshausbar letzte Woche am Mittwoch ablief. Aber man kann ja nicht immer alles automatisch von vornherein wissen. Wir werden tatsächlich gleich mehr erfahren zum Stand der Siege 11.
3: Eine astreine Überleitung also. Da haben wir einen Redebeitrag mitgebracht von der Demo, die am Dienstag stattgefunden hat. Sollen wir ihn einfach mal reinmachen?
2: Genau, also vielleicht mal ganz kurz. Wir hören jetzt einfach mal in so einen Überblicksbeitrag rein. Das war der erste Redebeitrag, der dann auch direkt an der Sigi gehalten worden ist. Da geht es einfach so ein bisschen um die Hintergründe. Ist ein Zusammenschnitt, also nicht wundern. Da fehlen auch Teile. Das geht jetzt auch gar nicht so lang. Ich glaube so drei, vier Minuten sowas. Und dann spielen wir nochmal Musik und dann hören wir uns noch einen zweiten Redebeitrag an.
3: Mach mal so.
4: Alles klar. Ja, danke. Auch von mir ein kleiner Disclaimer zu Beginn, damit ihr alle die Rede versteht auch. Dieses Grundstück wird vom VBA, vom Amt für Vermögen und Bau, heißt vom Land Baden-Württemberg besitzt. Und die verwalten das und werden uns jetzt auch rausschmeißen. Das als kleiner Infotop. Grrr, VBA. Sigi fällt. Was nun? 2 Jahre gegen Leerstand und für Kultur. Seit September 2024 steht die Besetzung in der Siegwartstraße 11 in Tübingen. Angefangen hat es mit den MieterInnen der untersten WG, die mit rechtlichen Schritten den ersten Baustein für den Kampf gegen Leerstand legten. Weitergehend mit Menschen, die die oberen Stockwerke besetzten und zuletzt all die Menschen, zum Beispiel diese Menschen, die Küfers und einen Raum für Kultur schafften. Sie alle haben dafür gesorgt, dass sich aktiv gegen den drohenden Leerstand gewehrt werden konnte und haben eine Community geschaffen. Dafür erstmal einen Riesendank und danke an das Orga-Team für die Demo und alle, die in der Aktionswoche irgendwie beteiligt sind, irgendwie im Projekt. Ihr seid Weltklasse! Wohnräume schwinden, Kulturräume schwinden, die Sigi nun auch. Wir alle, ob Studierende, RentnerInnen, Szeneärzten oder KlinikumsmitarbeiterInnen, fühlen uns manchmal machtlos, wütend und vereinzelt im Hinblick auf die Welt. Eine Welt, in der Reiche immer reicher, Wohnungen immer teurer und Freiraum immer schwerer zu finden ist. In dieser Krise, in der Menschen händeringend nach bezahlbarem Wohnraum suchen, in kaum ertragbare Wohnsituationen gezwungen werden und immer mehr Menschen mit Wohnungslosigkeit zu kämpfen haben, in dieser Krise steht gleichzeitig immer mehr Wohnraum leer. Auch in der Sigi drohte der Leerstand und auch die Sigi ist ein Beispiel für das Schwinden von Freiräumen, Kultur und Gemeinschaft. Denn die Frist ist gesetzt. Ein Ende des Projektes steht an und der Abriss kommt. Grrr. Und das soll nun vom Land zerstört werden. Und durch dieses Teil, jetzt steht hier Fingerzeig auf das Schild, ich meine das Schild da hinten, aber ist jetzt ziemlich weiß, aber dort seht ihr, was folgen wird anstelle dieser Sigi. Und das wird vom Land zerstört und durch dieses Teil ersetzt, obwohl sich das VBA auf die Fahne schreibt, dass die Sanierung bestehender Gebäude vor der Errichtung neuer Gebäude hat. Ja, den Vorschlag, dass wir das Haus langfristig kaufen, sanieren und selbst verwalten, wie es schon häufiger geklappt hat in Tübingen, hat das Land ebenso abgelehnt. Der Subkulturort wird sterben und die Einzelwohneinheiten mit privater Küche und Bad erlauben keine Selbstverwaltung und keine Gemeinschaft, keine Küfer und keine Szene. Marginalisierte Personen werden auch nicht mehr in der Sigi crashen oder wohnen können. Das passiert nicht nur hier. Überall wird Wohnraum zunehmend privatisiert und individualisiert. Wir alle leben in einem System, das Profite über Menschen stellt. Dass wir diesen Subkulturraum verlieren und der Leerstand, der hier fast entstanden wäre, ist also kein Zufall, ist kein Einzelfall, sondern Teil eines gewaltsamen Systems. Wir positionieren uns radikal gegen unverantwortliche Landesverwaltung, übermächtige Wohnkonzerne und anonyme Wohnkonstellationen. Wir stehen in Solidarität mit allen Menschen, die von dieser Krise betroffen sind und zum Teil existenziell bedroht sind.

0: Das war Juppie, ein Lied von Conny, der auch noch andere schöne Hausbesetzerinnen-Lieder gemacht hat, die wir bestimmt bei Gelegenheit auch nochmal abspielen werden. Genau, es bleibt spannend, was in der Sigi noch so passieren wird.
1: Ja, naja, jetzt ja leider erstmal nicht mehr so viel, wie wir gerade gehört haben. Heute war so offiziell dann der letzte Tag und wie gesagt, am Dienstag zog die Demo durch die Stadt. Und es war ja nicht ganz witzig, weil dann ging der Zug so die Neckargasse runter und die in der Neckargasse unten angekommen, kann man normalerweise biegen die Demos dann ja ab so über die Brücke Richtung Karlstraße, Epplerhaus. Alternative ist natürlich dann die Mühlstraße hoch. Aber nein, Polizei hat beides abgesperrt. Und dann war klar, okay, es geht in die Gartenstraße rein. Da dachte ich schon, okay, jetzt gehen wir wohl zur Gartenstraße, zur Gartensia 7. Was passiert denn da? Aber, also, ist dann auch passiert. Aber vorher gab es doch eine Rede, die sich auch an Anwohner in dieser Straße gerichtet hat. Und die hören wir uns jetzt an.

0: Wir hören jetzt noch eine Rede, und zwar zu Burschenschaften. Denn was wäre Wohnungsnot, ohne über Burschenschaften zu reden, wenn so viele junge Menschen gezwungen sind, teilweise in Burschenschaften zu ziehen, weil es keine anderen günstigen Mieten gibt. Daher nochmal Applaus, bitte.
1: Die meisten von euch kennen wahrscheinlich die Wohnungssuche in Tübingen. Die meisten von euch waren wahrscheinlich auch schon auf der frustrierenden Wohnsuche durch das Überangebot an sehr großen WGs, in denen komischerweise nur Männer wohnen und auch nur Männer gesucht werden. Anekdotisch wurde mir erzählt, dass hier teilweise auch spezifisch nach hellen Burschen gesucht wurde, was auch immer das bedeuten soll. Naja, wow, das Haus sieht trotzdem toll aus und die Miete ist so günstig. Kein Wunder, dass alle halbe Jahre junge Menschen nach Tübingen zum Studieren kommen und erstmal in Burschenschaften landen. Wohin sonst? Wie wir in den letzten Reden auch schön gehört haben, ist der Wohnungsmarkt hier prekär. Und hey, da sind junge Menschen auf der Suche nach Gemeinschaft und das klingt ja alles teilweise ganz gut. Trotz Fechten und komischer Traditionen. Dabei handelt es sich bei vielen Burschenschaften aber um Wiegen des elitären rechten Nachwuchses. Unterfüttert mit rechten Gedankengut stehen die hier erfahrene Bundesbrüder mit Rat und Tat zur Seite. Rechte Strömungen, wie beispielsweise die Neue Rechte, haben immer wieder Berührungen mit Studentenverbindungen, hauptsächlich Burschenschaften. Rechtsextreme und verurteilte Volksverhetzer wurden als Redner zu Veranstaltungen eingeladen. Es gab und gibt personelle Überschneidungen mit rechtsextremen Parteien wie der Heimat, ehemals NPD. 2019 wurden Burschenschaften in verschiedenen Bundesländern von Verfassungsschutz beobachtet. Von CDU, AfD bis Heimat finden hier also alle konservativen Strömungen ihren Nachwuchs. Wir stehen hier an der Germania, die, wie Sie selbst sagen, die älteste Burschenschaft in Tübingen und die geilste Männer-WG ist. Hier ist der Wahlspruch Ehre, Freiheit, Vaterland. Das haben Sie sich auch verdient. Traditionsträchtige Trinkrituale mit bereitstehendem Papst, also einem Kotzgefäß daneben. Auf Instagram finden sich ein Video mit dem stolzen Titel Du weißt, dass du alles im Leben richtig machst, wenn Verfassungsfeinde deine Fassade vandalieren. Stellt sich die Frage, wer hier die Verfassungsfeinde sind. Aber wir sehen ja, wie viele AfD-Politiker in ähnlichen Burschenschaften wie diesen sind. Kommen wir nochmal zurück zu WG gesucht. Mir stellt sich auch die Frage, warum denn so viele freistehende Zimmer in Burschenschaften überhaupt zu finden sind. Scheint wohl gar nicht so einfach zu sein, genügend neue Burschis zu finden. Eventuell ist das Konzept also veraltet und ihr solltet ernsthaft darüber nachdenken, das Haus aufzugeben. Löst euch auf! Lieber ein Geschwür am After als ein deutscher Burschenschafter!
2: Lieber ein Geschwür am After als ein deutscher Burschenschafter!
1: Danke.

0: Wir sind hier gerade in der Gartenstraße. Hausnummer ist mir gerade unbekannt, aber das ehemals besetzte Haus neben den Germania-Burschenschweinen.
1: Das seit Ewigkeiten leer steht.
0: Das schon wieder jetzt 3 Jahre leer steht, nachdem es nicht an die ehemaligen BesetzerInnen verkauft wurde, was eine Schande ist von der Erbengemeinschaft, die dieses Haus mittlerweile besitzt. Es war schon kurz vor der Unterschrift und das Ding wäre an die BesetzerInnen gegangen. Da ist die gute alte Besitzerin leider verstorben und die neue Erbengemeinschaft, ihre Nachfahren, sind sich leider nicht einig gewesen und deswegen wurde das Haus nicht übergeben. Jetzt steht es immer noch leer.
1: Und sieht richtig?
0: Gerade hat jemand gesagt, das möchte ich nochmal wiederholen, hätte das Haus, würde man jetzt sich ein Beispiel an der Sigi zum Beispiel nehmen, dann hätte das Haus ja jetzt noch 3 Jahre super bewirtschaftet werden können und hier einfach Wohnraum geschaffen werden können. Ist leider nicht passiert. Ja, das ist auch so ein bisschen Kritik an den Besitzenden.
1: Und warum wohnen da jetzt keine Leute drin oder werden da in Zukunft wieder Leute drin wohnen können?
0: Also, so wie ich das jetzt verstanden habe, ist es heute nur so eine symbolische Besetzaktion gewesen, aber theoretisch mit viel Herz und Liebe und Arbeit könnte man das Ding wahrscheinlich noch vor dem Abriss retten, nehme ich an. Und halt mit viel Energie und Kosten verbunden.

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2: Kann ein Radio so etwas wie Geburtstag haben?
3: Ja, sicher. Es ist geboren worden, also geschaffen worden, vielleicht mit einer gewissen Schwangerschaft. Und irgendwann war es dann in der Welt. Und ich meine, der Mensch schreckt nicht vor Anthropomorphisierung zurück. Das gilt für seinen Hund, aber natürlich auch für Gegenstände. Ja, das war's dann auch schon.
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0: Okay, Geburtstag, 10 Jahre Ricky Baker, 10 Jahre Resonanz Kontrasens natürlich, aber Mina, wer ist Ricky Baker?
1: Ricky Baker ist ein Charakter in einem Film mit dem Namen Hunt for the Wilder People von dem fabelhaften Regisseur Taika Waititi, in dem es um ein bisschen das Sorgekind- oder Foster-Care-System in Australien oder Neuseeland geht. Der hat einen coolen Soundtrack, der Film, und ist ansonsten auch toll, so wie Taika Waititi.
0: Okay.
1: Aber eigentlich geht es ja um uns, um Radio Resonanz Kontrasens, die wir Geburtstag gefeiert haben letzte Woche mit euch in der Schellinghaus Bar. Vielleicht wart ihr da, vielleicht wart ihr auch nicht da.
0: Also an alle, die da waren, wollten wir uns auch nochmal ganz herzlich bedanken dafür, dass ihr so gut getrunken habt. Bier, Limo, Cocktails vor allem. Das hat uns dann doch die Einnahmen beschert, die wir uns auch gewünscht haben. Also einmal sozusagen unseren Mitgliedsbeitrag hier bei der Wüstenwelle zu finanzieren. Und dann ist aber tatsächlich auch noch ein bisschen Geld über für die Spendenkampagne für Radio Korax, unser befreundetes freie Radio aus Halle, die gerade sehr stark unter politischer Repression zu leiden haben. Bei denen steht jetzt ja im September die Landtagswahl an und das sieht ganz schlecht aus, weil natürlich die rechtsextreme Partei, deren Namen man ja nicht nennen muss, sich da hohe Chancen ausrechnet und die gleich gesagt haben, okay, also wenn wir an die Macht kommen, dann werden in freien Radios in Sachsen-Anhalt sofort alle Gelder gestrichen. Und deswegen war es uns auch ganz wichtig, sozusagen einen Soli-Beitrag für Radio Korax leisten zu können. Vielen Dank an euch, die ihr da wart und euch da beteiligt habt.
1: Und für die, die nicht da sein konnten, haben wir uns überlegt, dass wir euch ein bisschen was abspielen, was wir bei der Hausbar irgendwie so erzählt haben und dass ihr so ein bisschen mitkriegt, was irgendwie da so für eine Stimmung gewesen ist. Und vielleicht erzählen wir ja noch neue Sachen über terrestrisches Radio, die ihr noch gar nicht wusstet.
0: Jetzt müssen wir aber selber schon auch nochmal kurz dazu sagen, das ist jetzt kein professioneller Vortrag oder so. Wir mussten ja selber ein bisschen improvisieren bei dieser Hausbar. Wir hatten ja eigentlich einen schönen Programmpunkt geplant, der dann nicht stattfinden konnte. Und dann haben wir improvisiert. Und ich glaube, man hört das dann auch so ein bisschen raus. Aber inhaltlich sollte das einigermaßen trotzdem passen. Anmerkungen gerne per Mail an resonanz@wüste-welle.de. Wir freuen uns über eure E-Mails.
1: Und ansonsten vielleicht auch an alle von euch, die an dem Abend selbst aktiv geworden sind und Interviews aufgenommen haben. Wir freuen uns gigantisch darüber und sind tatsächlich in der Woche leider noch nicht dazu gekommen, mit der ganzen Redaktion uns da so tief reinzuhören, wie wir das wollten sozusagen. Und um da up-to-date zu bleiben, müsst ihr natürlich jetzt einfach immer unsere Sendung hören, weil irgendwann sein könnte, dass wir eure Sachen spielen. Genau, das wird auf jeden Fall noch passieren.
0: Ihr habt ja schon mit den zwei Schnipseln schon mal so einen Eindruck bekommen, wie das klingen könnte, aber das sind auch nochmal ganz andere Sachen entstanden. Also ich bin selber sehr gespannt, oder wir sind alle sehr gespannt, nochmal uns dann einen gemütlichen Abend zu machen und in eure Aufnahmen reinzuhören.
1: Genau, es sind auf jeden Fall tolle Sachen dabei rausgekommen, das können wir jetzt schon sagen und ihr werdet sie auch noch zu Ohren bekommen, aber heute erstmal so ein grober Einblick, wie denn unsere Radiohausbar sich so angehört hat.
0: Und tatsächlich muss man in dem Fall sagen, angehört, weil geben wir es zu, dass wir jetzt auch den noch nicht so richtig bearbeitet haben, den, was wir jetzt spielen, oder?
1: Bevor wir da tiefer drauf eingehen, mache ich einfach mal an. Schön,
2: dass ihr zu unserem Jubiläum gekommen seid. 10 Jahre ist unsere Sendung alt geworden und jetzt sind im Studio für euch heute die Judith, der Pablo
3: und die Mina.
2: Und natürlich unsere Korrespondentinnen, extra angereist aus Konstanz, der Juli.
3: Marie im Backoffice.
2: Und natürlich auch noch der Knoti.
4: Happy Boy!
5: Und natürlich sind wir nicht die einzigen von der Wüstenwelle, die heute hier für euch da sind, sondern wir werden auch noch Musik haben, live von AI. Und freuen uns auch, dass sie irgendwo hier rumspringt und wahrscheinlich noch ihre Platten sucht.
3: Und wir haben natürlich ein tolles Programm vorbereitet, allerdings
2: Eigentlich wollten wir euch heute näher bringen, wie Radios funktionieren, weil wir selbst nicht so ganz genau verstehen, wie Radios funktionieren. Aber da gab es einfach das Leben, hat irgendwas gemacht. Kann heute nicht passieren, aber wir denken uns dafür andere Sachen aus. Und vor allem erklären wir euch erstmal was zu freien Radios.
3: Genau, was sind denn freie Radios überhaupt?
6: Ja, also wenn wir über Radio reden, da will ich ja nochmal ganz kurz differenzieren. Zwischen, also was wir unter Radio verstehen, ist vor allem erstmal terrestrisches Radio. Was ist terrestrisches Radio? Weiß es jemand? Von der Erde, genau so ist es.
3: Das sind, für die Erde.
6: Von der Erde, für die Erde. Da sind keine Satelliten oder sonst irgendwas involviert. Nein, es geht um Sendemasten, die stehen auf der Erde und da werden Radiowellen oder andere Wellen übertragen. Genau.
3: Wie weit kann denn so ein Sendemasten so Radiowellen übertragen?
6: Oh, das ist, wie ihr vielleicht wisst, natürlich wetterabhängig. Aber interessant ist natürlich, wie alt sind Radiowellen quasi schon. Das kann man jetzt so nicht sagen, aber vielleicht waren einige von euch schon vor 3 Jahren bei uns auf der Resonanz-Kontrasens-Radio-Hausbar, auch hier im Hof, das war sehr schön. Und da haben wir ja 100 Jahre Radio gefeiert.
3: Genau. Das war nicht 100 Jahre Wüste Welle, sondern Radio. Irgendwelche Sender, die gibt es wahrscheinlich nicht mehr.
6: Also.
3: Übrigens ist Radio auch nicht nur vom Wetter abhängig, sondern besonders auch von der Landschaft. Natürlich, wenn dein Sender im Tal steht, dann kommt der schwer ins nächste Tal. Wenn es insgesamt bergigere Ecke ist, ist es schwieriger als im Flachland Radiowellen. Und dann ist so ein Sender, soweit ich das weiß, ich glaube, die Wüste Welle hat auch so einen, der so rund 60 Kilometer weit geht.
6: Okay, also nochmal zurück zu der Frage terrestrisches Radio. Ich will das euch ein bisschen ausführen, warum wir hier warum terrestrisches Radio gerade in Abgrenzung zu Internetradio von besonderer Qualität ist. Also wenn wir diesen Workshop heute hier gehabt hätten, dann hättet ihr feststellen können hinterher, dass man einfach sich so ein Radio selber bauen kann und dann die Radiofrequenzen auffangen kann und damit Radio hören kann. Das ist ziemlich einfach. Also ihr braucht eigentlich nur ein Gerät, das diese Radiowellen in eure Audiosignale umwandelt. UKW-Radio, das sendet tatsächlich analoge Signale, also da kann man direkt diese Schwingungen, die euch dann die Musik ans Ohr auch bringen, direkt auffangen. Dann gibt es noch das Digitalradio, DAB, das wird so im Laufe der Zeit umgestellt werden. Das ist aber auch terrestrisch, das geht auch über Sendemasten. Der Unterschied ist, dass da digitale Signale drüber versendet werden, also Nullen und Einsen. Und das heißt, da kann man nicht nur Audiosignale empfangen, sondern auch zum Beispiel Text und Bilder. Also so ein modernes Digitalradio, das kann euch in eurem Display auch ein Bildchen anzeigen. Toll, gell?
7: Super. Wow.
6: Wenn ihr bei unserer 100 Jahre Radiofeier da gewesen seid, dann habt ihr vielleicht bei unserem Quiz mitgemacht. Und da haben wir nämlich alle lernen können, dass nicht kommerzielle Radios, und jetzt kommen wir gleich zu den freien Radios, keinerlei Förderung erhalten für den Umstieg auf DAB, also auf Digitalradio. Und in Baden-Württemberg sind so freie Radios wie die Wüste Welle, also eigentlich die einzigen, die noch auf UKW senden. Stört uns aber erstmal nicht, weil das ist schön lokal und wir sind ja auch ein Lokalsender. Internetradio, was braucht man für ein Internetradio? Wer hat einen Tipp, was braucht man für Internetradio?
7: Internet!
6: Also, wie kriegt man Internet? Man braucht ein Gerät. Das ist beim terrestrischen Radio auch so, da brauche ich auch ein Gerät. Beim Internetradio brauche ich auch ein Gerät. Was brauche ich noch? Ich brauche einen Provider-Zugang. Und der Provider, der speichert mit, was ich wann anklicke. Das wisst ihr alle. Das heißt, wenn ich mein Radio und meine Musik übers Internet höre, das ist Streaming, dann kann damit ausgelesen werden, was ich eigentlich zu welcher Zeit anhöre. Daraus kann natürlich genutzt werden für politische und wirtschaftliche Interessen. Und dann ist es noch so, dass daraus dann auch sozusagen personalisierte Angebote entstehen können. Ihr kennt es von der personalisierten Werbung. Und es kann auch dann sozusagen personalisiertes Radioprogramm. Also ich weiß, was meine Hörer gerne hören und deswegen spiele ich das. Das kann sozusagen Filterblasen aktivieren und verschärfen. Und deswegen sind wir ein Fan von dem terrestrischen Radio, weil das ist frei von den wirtschaftlichen Interessen, weil man eben nicht diese Rückverfolgung und Personalisierung hat, sondern linear hört. Das heißt, was heißt linear? Das heißt, ihr habt eigentlich als Hörer nur die, und Hörerinnen nur die Möglichkeit, das Radio an- oder auszuschalten oder lauter oder leiser zu drehen, aber ihr könnt unser Programm nicht beeinflussen. Wir erzählen euch einfach, was wir wollen, wenn wir im Studio sind, oder?
3: So tun wir es. Und es gibt aber auch einen Negativpunkt. Wir wissen nicht, wie viele Leute uns zuhören. Deswegen machen wir nachher noch eine Umfrage.
6: Genau. Also es ist frei, das terrestrische Radio. Es ist anonym, weil es eben nicht rückverfolgbar ist. Und es ist kostenlos in dem Sinne, dass ich eben nicht noch Zusatzgebühren habe für Providerkosten oder sonst irgendwas. Wir haben hier bei unserer Infowand nochmal so ein kleines Plakat. Da könnt ihr das nochmal ein bisschen genauer angucken, wenn euch da der Unterschied interessiert. Soweit so, was ist Radio? Was verstehen wir unter Radio?
8: Und Sadan, wolltest du?
9: Ja, Radio, vielleicht gehen wir einfach weiter zum Thema freies Radio, oder? In Tübingen haben wir das bei Radio Wüste Welle. Wer von euch kennt noch nicht die Wüste Welle? Okay, ist jetzt auch ein bisschen eine schwierige Frage. Wer von euch kennt die Wüste Welle? Hey, Wüste Welle, bester Radiosender. Und warum finden wir eigentlich freie Radio so toll?
3: Naja, natürlich, weil da die Resonanz-Kontrasens drauf spielt und auch ganz viele andere interessante Programme, auch auf anderen freien Radios, an denen bedienen wir uns manchmal, wenn wir freie-radios.net eingeben und uns da einen Beitrag von einem anderen freien Radio klauen.
6: Genau. Also die freien Radios, auch darum ging es bei unserer letzten Hausfrau schon ein bisschen, sind eigentlich entstanden aus so den sozialen Bewegungen der 70er und 80er Jahre. Ihnen ging es vor allem um eine linke Gegenöffentlichkeit. Es haben sich ganz viele Piratensender gegründet, die einfach sozusagen illegal senden. Und zwar, ja, also welche sozialen Bewegungen waren da involviert? Zum Beispiel die Anti-Atom-Szene, die Hausbesetzer-Szene und so weiter. Ganz viel, was sich da einfach gegen die Mainstream-Medien wenden wollte.
3: Und warum sind wir kein Piratensender mehr?
6: Weil wir eine Lizenz bekommen haben.
3: Kann ich nicht lieber ein Piratensender sein?
6: Genau. Radio ist erstmal nicht kommerziell, das heißt ohne Werbung natürlich, aber natürlich auch, also auch ohne kommerzielle Interessen. Also die meisten Leute in den freien Radios, zumindest die Sendungsmachenden, arbeiten, kriegen kein Geld für ihre Arbeit. Freies Radio heißt auch selbstorganisiert und basisdemokratisch. Und eigentlich der gemeinsame Nenner der freien Radios ist ein bisschen die unterbliebenen Nachrichten zu senden, also insbesondere marginalisierten Gruppen eine Stimme zu geben.
3: Wie ist es denn jetzt mit dem Radiosender, mit dem Piratensender und der Lizenz? Wolltest du da nicht auch drauf eingehen?
6: Da wollte ich eigentlich nicht so genau drauf eingehen, aber da kann ich sagen, ja, nicht so genau. Also es hat sich dann eben eine Assoziation gegründet in den 80er Jahren, die quasi die Legalisierung der Piratensender gefordert hat. Und da haben sich sehr viele Sender, auch damalige Piratensender sozusagen, zum Beispiel Radio Dreieckland hat als Piratensender gestartet, zusammengeschlossen. Und diejenigen, die halt keinen Bock auf legales Senden haben, die haben halt dann nicht mitgemacht. Aber was daraus entstanden ist, sind sozusagen die freien Radios, wie wir sie hier heute kennen. Genau, und was machen freie Radios und wir auch bei Resonanz Kontrasens und in der Wüstenwelle? Wir versuchen lokalen Gruppen und Initiativen eine Stimme zu geben, verorten uns auf jeden Fall links- und antikapitalistisch und freie Radios, aber wichtiger Punkt, erfüllen nämlich auch eine anerkannte Rolle im deutschen Mediensystem. Sie gelten als Orte demokratischer Meinungsäußerung. 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

musikalisch haben wir überlegt, Lena Störfaktor zu spielen mit Unerhört, auch wenn wir nicht mehr so ganz genau auf dem Schirm haben, worum es geht. Aber ich würde sagen, wir fühlen uns von euch schon sehr erhört in der Regel.

0: Lena Störfaktor mit Unerhört. Und unerhört geblieben sind jetzt doch auch einige, also einmal das Ende unserer Einführung in freie Radios und Radios. Das werdet ihr sicherlich in nächster Zeit mal komplett oder das zweite Stückchen eben auch noch zu hören bekommen, vielleicht ein bisschen besser aufgearbeitet. Und unerhört geblieben sind auch eure vielen schönen Beiträge, die ihr selber aufgenommen habt. Auch da können wir jetzt an der Stelle erstmal nur auf die nächsten Sendungen von uns vertrösten. Alle zwei Wochen Freitagabend, in der Wiederholung Mittwochmorgen oder Donnerstagmittag. Und ja, wir versuchen das dann einfach über die nächste, lass uns doch vielleicht auch ein bisschen Zeit. Es ist ja, passieren auch drumherum noch andere Dinge.
1: Für die Spannungskurve, weil wenn man so zum Beispiel so moderne Filme anguckt, so, dann passiert auch einfach so viel in so kurzer Zeit und wir machen so eine richtig so smooth Spannungskurve.
0: So machen wir es, genau, genau. Ja, in Anbetracht der Zeit, es ist jetzt 9:45 Uhr, ja, das heißt, wir haben noch 15 Minuten, knappe 15 Minuten Sendezeit. Und in dieser Sendezeit haben wir noch einige Termine für euch vorbereitet, die wir euch

0: gerne ans Herz legen wollen. Das sind jetzt auch nicht so super viele.
1: Aber wir können dafür auch ein bisschen in Musik schon reinhören von Konzerten, die noch kommen oder so. Dann kriegt ihr einen Überblick. Und das erste ist auch schon heute, falls ihr noch was unternehmen wollt. Und zwar ist in der Chathalle heute und morgen, also am 31.07. und am 1.08. Sommerfest. Der Chathalle Tübingen e.V. lädt am 31. Juli und 1. August auf das Gelände des ehemaligen Schlachthofs ein. Das zweitägige Programm verbindet zeitgenössische Kunst, innovative Live-Musik, DJ-Sets und ein familienfreundliches Nachmittagsprogramm. Den Auftakt bildet am Freitag die Ausstellung Komm, setz dich, die gemeinsam mit einem KünstlerInnen-Kollektiv um die Tübingerin Hannah Pietsch präsentiert wird. Gezeigt werden Film, analoge Fotografie und Installationen, die sich mit Zugehörigkeit, Identität und dem Ankommen im eigenen Raum auseinandersetzen. Einlass ist ab 18 Uhr, die Ausstellungseröffnung beginnt um 19 Uhr. Abends sorgen die DJs Martin Hagenbuch, Mr. Soul Drops und DJ Gnion für den musikalischen Einstieg, bevor ab 21 Uhr die Bands Cindy Gravity und Tier auf der Bühne stehen. Am Samstag beginnt das Sommerfest bereits um 15 Uhr mit einem Familiennachmittag im Innenhof des Schlachthofs. Kinderprogramm sowie Kaffeekuchen und Waffeln laden zum gemeinsamen Sommernachmittag ein. Musikalisch begleiten Marie Kulix und Sascha sowie DJ Walker den Tag. Ab 21 Uhr folgen die Live-Konzerte von Kids und Spin. An beiden Tagen bietet die Sternplatzküfer veganes Essen auf Spendenbasis an. Der Eintritt zur Ausstellung und zu allen Konzerten ist frei.
0: Das war jetzt also das Chathallen-Sommerfest, okay. Und morgen am Samstag, den 1.8., findet im Queeren Zentrum in Tübingen wieder das offene Café statt von 15 bis 18 Uhr. Das heißt, ihr kommt vorbei, um nette Menschen kennenzulernen, was zu arbeiten, Kaffee zu trinken oder einfach nur mit uns zu existieren.
1: Jetzt habe ich die lange Dress.
0: Ja, vielleicht muss man auch nicht. Ne,
1: so. Am Montag, 3.8. ist Küfer, also Küche für alle, in der Tante Huber, Huberstraße 1416. Veganes Essen auf Spendenbasis, kommt vorbei.
0: Okay, das war jetzt ja doch auch schnell.
1: Habe ich beeilt.
0: Okay, genau. Ja, dafür habe ich jetzt hier wieder eine längere Ankündigung. Mal gucken. Und zwar geht es um das Theaterstück Scheiße bauen, das auch in der Chathalle stattfindet, aufgeführt wird. Das ist eine Collage von Alice Feucht für alle ab 12 Jahren. Das findet immer abends 18, 19 oder 20 Uhr statt zu verschiedenen Terminen. Zum Beispiel am 5., am 6., am 7., am 8. und am 9. August. Aber ich glaube, es gibt auch noch weitere Aufführungstermine. Vielleicht ganz kurz. Ja, Scheiße bauen ist ein Theaterstück über den Moment, wo man es vergeigt. Oder wo man glaubt, dass man es vergeigt hat. Vielleicht ist es auch gar nicht so schlimm gewesen. In den Gesprächen mit den verschiedensten Menschen sammelt das Theaterstück O-Töne über Trotz, Leichtsinn, Scham, Mutproben, Ausreden, verpasste Gelegenheiten und glorios misslungene Pläne. Geschichten, mit denen man sich schmückt und solche, die man lieber für sich behalten hätte, bis man sie dann doch erzählt. Herzlich willkommen im Archiv für Murks und Fiasko. Genau, das für Pay What You Want an der Abendkasse. Also ihr könnt da einfach das Ticket für den Preis bekommen, wie so viel, wie ihr geben könnt und wollt. Scheiße bauen, Theater in der Chathalle.
1: Die Chathalle geht ganz schön ab auf jeden Fall gerade. Da ist nämlich am Mittwoch nach dem Theaterstück am 5.8. auch noch ein Konzert. Und zwar mit Kanan X und Hidebound Garden. Das ist ein Psychrock-Trio aus Oslo. Und das andere, Hidebound Garden, ist eine frische Band mit staubigem Gepäck und irgendwas mit Sägemehl. Die genauere Ankündigung könnt ihr euch auf jeden Fall auch nochmal auf tü4.org durchlesen. Doors, also Einlass, ist ab 19.30 Uhr. Genau, das Bluesrock, Early Heavy Jazz, Funky, blabliblub. Und starten soll das Ganze dann um 20.30 Uhr. Und was sagst du, hören wir noch 50 Sekunden in eins davon rein? Dann könnt ihr euch so ein bisschen Gedanken
0: ja,
1: machen.
0: Ja, ganz ausspielen wahrscheinlich nicht. Ein bisschen
1: im Hintergrund laufen lassen.
0: Norwegische Psy-Rock-Geschichten klingt auch ganz gut.
1: eigentlich auch so gutes Hintergrundgeräusch.
0: Ja, wir hören mal ein bisschen rein, oder? Lass mal ein bisschen laufen.
1: Yes.

0: Okay, also wir entschließen uns gerade den Song hier von Kanan, die am 5.8. in der Chathalle spielen, einfach im Hintergrund nochmal laufen zu lassen. Und wir haben nämlich noch 4 weitere Terminankündigungen für euch.
1: Genau, falls ihr nicht auf dieses spannend klingende Konzert gehen wollt, könnt ihr am 5.8. auch in die FAU-Hausbar kommen, in die Schelling. Dort wird über vergangene Arbeitskonflikte, erfolgreich ausgetragene vergangene Arbeitskonflikte gesprochen. Ihr könnt natürlich auch gerne eure Sorgen mitbringen und mit uns über eure Probleme auf der Arbeit sprechen oder vielleicht auch was mitnehmen, wie mit sowas umgegangen werden kann oder was da vielleicht wichtig ist zu beachten und genau, euch das einfach mal anhören, wie sowas abläuft, so das Austragen eines Arbeitskonflikts.
0: Oh, und dann kommen wir auch schon wieder zu einer kleinen Geburtstagsparty.
1: Noch mehr Geburtstage.
0: Und zwar feiert die Informationsstelle Militarisierung dieses Jahr ihren 30. Geburtstag und die Party dazu steigt am 8. August auf dem Sudhausgelände und zwar ab 17 Uhr. Ja, gegründet wurde die EMI 96 und seither sieht sie sich als Mittler zwischen Friedensforschung und Friedensbewegung mit einem klaren Fokus auf der Kritik an der Militarisierung der deutschen Außenpolitik. Es gibt eine Sonderseite und eine mit Grußworten auf ihrer Webseite imi-online.de. Ja, in den 30 Jahren ist die IMI deutlich gewachsen, also und trotzdem sind sehr viele der Gründungsmitglieder immer noch aktiv, aber es sind natürlich auch viele dazugekommen. Ganz wichtig, angesichts der Weltlage ist der IMI eigentlich gar nicht zum Feiern zumute. Sie würden sich eigentlich freuen, wenn sie sich selber auflösen könnten. Aber nehmen jetzt mal ihr 30-jähriges Jubiläum als Anlass für einen Rückblick und einen Ausblick, für ein Wiedersehen mit alten und neuen MitstreiterInnen und lädt deswegen ganz herzlich ein für Samstag, den 8. August, erst die Mitgliederversammlung für diejenigen, die IMI-Mitglied sind und anschließend ab 17 Uhr dann eben auch als öffentliche Veranstaltung das, die Feier zum 30-jährigen Bestehen der IMI. Kommt vorbei auf dem Sudhausgelände.
1: Am Montag, den 10. August, ist dann noch ein regelmäßiger Termin. Treffen vom Chaos-Treff Tübingen, jeden zweiten Montag im Monat im Fab Lab zum offenen Meetup. Also ich glaube, das heißt sowas wie Plenum.
0: Sit-in.
1: Beginn ist um 19 Uhr.
0: Okay, und dann haben wir zuletzt, zu guter Letzt, noch eine weitere Konzertankündigung für Mittwoch, den 12. August, und zwar in der Schelling, in der Schelling-Hausbar. Ein Indie-Rock- und Post-Punk-Konzert mit Dust in Bloom und Bandeliers. Oder ist Französisch oder Englisch? Bandelier. Ich sag's mal Bandelier. Also Dust in Bloom, Bandelier, am Mittwochabend ab 20 Uhr in der Schelling, den 12. August. Und dann ist unser Zettel aus.
1: Das bedeutet, wenn nach uns noch Sendungsmachende kommen, haben sie Zeit, sich gemütlich einzurichten. Und ihr habt noch Zeit, ein bisschen Musik zu hören und euch nicht mehr unser komisches Geschwafel anzuhören.
0: Gerne wieder in 2 Wochen. Schaltet ein. Genau. Schreibt uns gerne E-Mails resonanz@westi-welle.de. Und ansonsten, ich würde vorschlagen, komm, wir spielen nochmal einen anderen Song. Vielleicht von dieser, hast du nicht auch was rausgesucht von der Band, die dann in der Schelling spielt?
1: Nee. Das könnte ich mal versuchen.
0: Vielleicht so für die letzten 2 Minuten, also ja. Bandelier vielleicht?
1: Mhm.
0: Oder Dust in Bloom?
1: Dust in Bloom. Schauen wir mal nach. Dust in Bloom. Also, die sind auf jeden Fall nicht auf Tidal unterwegs, aber vielleicht auf Bandcamp. Ich mach mal einen neuen Dingsbums auf, einen neuen Rider. Dust in Bloom.
0: Da!
1: Ah,
0: oh.
1: Ja.
0: Ja, wunderbar.
1: Okay, dann wird es wahrscheinlich jetzt gleich einen kurzen
0: Kulturschock.
1: Genau, vielleicht ist was ganz anderes.
0: Okay, auf geht's!
1: Dann sagen wir schon mal im Studio bei Judith.

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2: Mich erstmal, ja, wie gesagt, ich bin noch ziemlich jung, auch generell nicht nur vom Alter her, sondern auch im Business.
3: Da war jeder im Stadion und dann ist man nach Hause gefahren, hat die Sportschau angeguckt und dann hat man die Zusammenfassung gesehen.
4: Da geht es dann jeden Samstag um Punkte.
5: Pusht natürlich auch die jungen Spieler. Und deswegen denke ich, dass das auf jeden Fall die richtige Entscheidung war, für meinen Weg nach Deutschland zu kommen.
6: So habe ich ihn angesprochen und dann haben wir uns alle so ein bisschen gefunden, haben dann noch einen Bassisten gesucht, hat dann auch nach so 10 Monaten sogar geklappt.
7: Mit 4 Jahren angefangen Fußball zu spielen, war dann erstmal bei einem Dorfverein und zwar beim TSV Mehringen, auch hier in der Region. Und dann kam mit 10 die Anfrage vom SSV, ob ich mal zum Probetraining kommen darf und wurde dann übernommen und spiele jetzt seit der U11. Beim SSV.
8: Ach, und man Bock hatte zu kicken einfach und man dann eigentlich nie so mit dem Gefühl im Training ist, boah, wann ist das endlich vorbei oder so. Also.
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10: Hallo und herzlich willkommen zu Gesichter und Geschichten auf der Wüstenwelle 96,6 MHz. In unserer Live-Sendung am Samstag, den 25. Juli von 16 Uhr bis 17 Uhr oder in unseren Wiederholungen am Dienstag, 28. Juli um 9 Uhr oder am Donnerstag, 6. August um 15 Uhr. Am Mikrofon und an den Reglern begrüßt euch Timo und als heutigen Studiogast darf ich Tübingens Landrat Dr. Hendrik Bethnatz begrüßen. Hallo Herr Dr. Bethnatz.
11: Hallo Herr Piontek.
10: Schön, dass Sie sich für eine Stunde Gesichter und Geschichten Zeit genommen haben.
11: Ja, sehr gerne.
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0: Genau ein Jahr und wenige Tage ist es her, dass im dritten Wahlgang der SPD-Politiker Dr. Hendrik Bethnaz als Nachfolger des CDU-Politikers Joachim Walter gewählt worden ist zum Landrat. Manche hatten vielleicht ein Déjà-vu in das Jahr 2003. Bei Walters erster Wahl hat sich nämlich auch der damalige erste Landesbeamte Hans-Erich Messner beworben. Dieses Mal war Mitbewerberin die erste Landesbeamtin Dr. Daniela Hüttig. Beides Mal hat der Kreistag eine externe Lösung bevorzugt, damals den ersten Landesbeamten des Zollernalbkreises, dieses Mal den Bürgermeister von Rottenburg am Neckar. Beides Mal sind die ersten Landesbeamten im Dienst geblieben und beides Mal ist eine vertrauensvolle Arbeit weitergegangen. Sie sitzen ja Tür an Tür im Landratsamt. Wie gelingt sowas nach einem Wahlkampf, dass man weiterhin gut miteinander arbeiten kann und dann sich nicht übereinander ärgert?
1: Naja, wir hatten uns vor der Wahl hat sich ja abgezeichnet, dass wir miteinander uns bewerben werden oder beide auf die Stelle bewerben werden. Und wir haben uns in die Hand versprochen, egal wie es ausgeht. Wir werden hinterher auch eine gute Basis miteinander finden und wir werden dafür sorgen, dass in der Bewerbungsphase, das ist ja kein Wahlkampf in dem Sinne, dass in der Bewerbungsphase da keine Verletzungen passieren oder ähnliches. Ja, das ist natürlich, das Risiko besteht immer, aber das haben wir gut hingekriegt. Wir haben da uns jeder natürlich von seiner besten Seite zu präsentieren, waren ja auch lange Wochen der Bewerbungsphase. Ich habe ja meine Kandidatur bereits Anfang Februar erklärt. Im Juli war dann erst die Wahl. Und das ist eine lange Zeit bis dahin, aber das hat gut geklappt und wir haben auch danach, dann war mir auch wichtig, war uns beiden wichtig, das Gespräch gesucht und eine gute Basis miteinander gefunden und ja, und die hält bis heute in der Tat, wir arbeiten gut miteinander zusammen, vertrauensvoll miteinander zusammen und insofern hat diese Konkurrenzsituation dem nicht geschadet und ich will auch sagen, eigentlich wäre es auch bedenklich, wenn es so wäre, ich weiß, es ist alles dann menschlich, oder wäre auch menschlich, aber die Demokratie lebt eben davon, dass man sich um Ämter bewirbt und dazu gehört dann eben auch, dass man hinterher halt auch noch ein Bier miteinander trinken gehen können muss und sich dann nicht irgendwie spinnefeind ist, nur weil eben der eine gewonnen und der andere unterlegen ist.
0: Wie hat sich das dann unterschieden zu einer Landtagswahl, wo ja alle Bürgerinnen und Bürger wahlberechtigt sind?
1: Nee, das weiß ich nicht. Ich habe mich ja noch nie in der Direktwahl gestellt. Auch in Rottenburg war ich ja Beigeordneter und vom Gemeinderat, also vom Gremium gewählt. Und bei den Landräten in Baden-Württemberg ist es genauso. Natürlich ist man weniger jetzt unterwegs im Wahlkreis beziehungsweise im Landkreis. Sondern man spricht natürlich sehr viel mit den Gremiumsmitgliedern und versucht da die jeweiligen Kreistagsmitglieder in meinem Fall, von sich zu überzeugen. Ich habe allerdings schon auch versucht, die eine oder andere Einrichtung mit zu besichtigen und vor allem mit den Leitungen und denen, die da Verantwortung tragen, ins Gespräch zu kommen, um da auch so ein bisschen Gespür für bestimmte Themen zu kriegen, insbesondere im Bereich der Eingliederungshilfe, was uns ja als Landkreise sehr stark drückt. Aber es muss ja immer auch mit denen zusammengehen, die da die Leistung erbringen. Das sind die Träger der Eingliederungshilfe. Und deswegen war mir das schon auch wichtig, aber natürlich bei weitem nicht so intensiv, wie das bei einer Landtags- oder einer Bundestagswahl der Fall ist für die Kandidatinnen und Kandidaten, die in der Phase schon natürlich harte Programme runterspulen müssen.
0: Wie haben Sie das damals dann unter einen Hut gekriegt als Bürgermeister? Parallel diesem Bewerbungsprozess plus dann die normalen Bürgermeisteraufgaben, wo man ja auch schon sehr viel zu tun hat.
1: Naja, ich will mal sagen, es ist zum einen natürlich eine Organisationsfrage. Zum anderen hat schon auch jetzt, was die Bewerbungsphase betraf, viel am Wochenende stattgefunden, abends bisweilen. Aber man hat als Bürgermeister natürlich auch so ein bisschen das Privileg, zwar viele Termine zu haben, aber doch auch ein Stück weit Herr seines Terminkalenders bis zum gewissen Grad zu sein. Zumindest insoweit, als man sortieren kann, wann baut man welche Termine dann auch noch ein. Zweifelsohne, das war schon eine sehr dichte Zeit. Und vielleicht ist in der Zeit auch der ein oder andere Termin etwas kürzer ausgefallen, den man sonst ohne Kandidatur etwas länger gestaltet hätte. Aber insgesamt hatte ich jetzt den Eindruck, dass das Amt des Bürgermeisters jetzt da nicht drunter gelitten hat. Und wie gesagt, das ist jetzt auch nicht so, dass ich da jeden Tag irgendwie drei Termine im Landratsamt oder wo auch immer gehabt hätte mit dem Kreistag. Zumal ich auch noch Kreistagsmitglied war und da natürlich auch den einen oder anderen oder die andere schon ansprechen konnte und auch mal ein Gespräch führen konnte im Rahmen dieser Tätigkeit. Genau, also immer eine Frage der Zeiteinteilung, und es ist so, dass die Bewerbungsphase jetzt, wie gesagt, anders als bei Landtags- und Bundestagswahlen bei weitem nicht so aufwendig ist.
0: Der Kreistag arbeitet ehrenamtlich. Sie waren dort auch ehrenamtlich. Es gibt noch viele andere ehrenamtliche Bereiche, wo sich Leute engagieren, zum Beispiel das Rote Kreuz. Sie hatten nach dem Abitur 1998 ihren Zivildienst beim Roten Kreuz gemacht und haben auch ein Herz für das Ehrenamt, sind auch immer wieder bei Vereinen, beispielsweise beim 53. Bitzer Cup, das TuS Ergensing, waren sie vor Ort und schätzen auch das Ehrenamt. Und ich glaube, das kann man auch mal an der Stelle sagen. Am Montagabend hatte ich diese Interviewanfrage rausgeschickt um 21.30 Uhr und schon nach einer Stunde, womit ich gar nicht gerechnet hätte, ich dachte, es dauert so 2 bis 3 Tage, hatte ich dann schon die Zusage, dass sie diesen Samstag hier meine Fragen beantworten werden für die Hörerinnen und Hörer der Wüstenwelle. Aber warum ist Ihnen das Ehrenamt so wichtig?
1: Ich glaube, Menschen, die sich einbringen, die tragen unsere Gesellschaft. Und zurzeit reden ja alle davon, auch zu Recht davon, dass unsere Gesellschaft zunehmend auseinanderdriftet. Und ich glaube, Menschen, die eben nicht nur auf sich gucken, sondern die eben auch Dinge über den eigenen Horizont raus, will ich mal sagen, oder über das eigene Interesse raus machen und beitragen, das sind nicht nur Vorbilder, das sind deswegen Vorbilder, weil sie diese Gesellschaft in ihrem Bereich zusammenhalten helfen. Und für die Tätigkeit ist es leider auch häufig genug der Fall, dass die noch tatsächlich noch blöd angepflaumt werden. Ich meine, die machen das ja in ihrer Freizeit. Sie jetzt hier als Radiomoderator, ich war heute Morgen mit unserer Tochter auf dem Sportwettkampf. Die Trainer, die machen das alles ehrenamtlich, ne? Und im Zweifel, wenn irgendwas nicht so läuft, wie das sich irgendein Elternteil möglicherweise vorstellt, dann muss man sich da noch was anhören. Und das sind alles Themen, die sind nicht selbstverständlich, dass das jemand macht. Und ich glaube, wir sind hier in Baden-Württemberg in einem Land, wo das Ehrenamt schon immer zur DNA gehört. Und ich glaube, dass das deswegen auch der Fall ist, dass wir als Baden-Württemberg so gut dastehen. Insgesamt haben wir in Deutschland eine Ehrenamtstradition, anders als in vielen anderen, auch europäischen Ländern. Wenn wir nur auf die Feuerwehr gucken, dann hätten wir nie die Feuerwehrabdeckung, wie wir es bei uns in Deutschland haben, wenn wir die Freiwillige Feuerwehr nicht hätten. Und wenn wir nach Frankreich gucken, nach Italien, egal wo, da brennen jetzt gerade überall wieder die Wälder. Das sind größtenteils Berufsfeuerwehren und die haben bei Weitem nicht die Abdeckung, wie wir die haben. Wir können innerhalb kürzester Zeit im Zweifel hunderte Männer und Frauen mobilisieren, die da in Einsatz gehen. Und das hat einfach meinen großen Respekt. Das kommt alles zur Familie hinzu und alles zum Beruf hinzu. Alles Themen, die einen natürlich selber angehen, die darf man da natürlich auch nicht vernachlässigen. Und deswegen finde ich das einfach klasse. Und ich finde, das sind auch Menschen und auch Tätigkeiten, da muss man einfach drauf hinweisen. Und es macht ja auch Spaß. Also ich habe vorhin ein paar Negativaspekte erwähnt. Ich glaube, dass den meisten das Ehrenamt natürlich auch Spaß macht, sonst würden sie es nicht machen. Weil man da Dinge erlebt, die einen erfüllen, weil man andere Leute kennenlernt beispielsweise Kinder darin begleitet, groß zu werden, ne? Und zum Beispiel für Sport zu begeistern, für Musik zu begeistern, für anderes. Und deswegen ist mir das ein Anliegen und freut es mich auch, wenn das ein bisschen so ankommt. Und wenn man das auch wahrnimmt, dass mir das ein Anliegen ist, dass man da immer mal wieder auch Danke sagen sollte und auch die Anerkennung zollen sollte und auch zeigen sollte, dass man diese Anerkennung hat, ohne jetzt da in Lobhudeleien zu verfallen oder was. Aber ich glaube, das ist wichtig. Das braucht jeder Mensch, dass er da auch eine positive Rückmeldung bekommt. Und dazu gehört eben auch, dass man da ab und zu mal auftaucht und sich auch mit den Menschen auseinandersetzt.
0: Dann hatten Sie nach Ihrem Jurastudium waren Sie auch eine Zeit lang Landesvorsitzender der JUSUS, der Jugendorganisation der SPD. Damals konnte man die SPD noch Volkspartei nennen. Mittlerweile kann man schon fast auch nicht mehr zur CDU und CSU Volkspartei sagen, weil die Wählerschaft immer niedriger wird. Wenn Sie zurückblicken, was unterscheidet vielleicht die JUSUS damals zu den JUSUS heute? Sind da Fehler passiert oder wieso hat die SPD einfach so viel Zustimmung in Baden-Württemberg auch in den vergangenen Jahren verloren?
1: Nur ich glaube nicht, dass es an den JUSUS liegt. Genauso wenig, wie es bei der CDU an der Jungen Union liegt. In der Tat, ich teile die Einschätzung, CDU und SPD haben ein ähnliches Problem. Die haben sich nämlich über Jahrzehnte, meine Analyse, zu sehr mit sich selber beschäftigt, also jedenfalls was die SPD betrifft. Das, was wir jetzt erleben oder erlebt haben bei der Landtagswahl mit noch knapp über der 5%-Hürde zu landen, das wäre einerseits vor 20 Jahren nicht denkbar gewesen, andererseits ist es eine Entwicklung, die ich allein wenigstens mal seit 2016 mitverfolgen kann. 1996 sogar mitverfolgen kann. 2016 wäre nicht allzu weit zurück, seit 1996 zurückverfolgen kann. Damals hat Dieter Spöri aus der Großen Koalition raus ein relativ schlechtes Wahlergebnis eingefahren, da würden wir uns heute die Finger nachlecken. Aber damals ging das schon los und 2001 kam dann noch mal Ute Vogt als junges, frisches Gesicht, die ein tolles Ergebnis eingefahren hat, um dann allerdings 5 Jahre später auf ein damals historisch schlechtes Ergebnis, nachdem wir uns heute auch die Finger lecken würden, einzufahren. Wir haben damals als JUSUS ein Positionspapier geschrieben, in dem wir unter anderem eben angeprangert haben, dass die Partei nicht mehr die Probleme der Menschen benennt, die Menschen spüren, und schon gar keine Lösungsvorschläge macht, die als von den Menschen als Lösungsvorschläge auch anerkannt werden. Und sich stattdessen sehr viel mit sich selber beschäftigt und sehr viel in einer Art Selbstzerstörungsfreude, manchmal hat man den Eindruck, unterwegs ist. Und damals haben wir gemeinsam als JUSUS dieses Papier veröffentlicht. Das hat dann auch ein bisschen für Diskussionen gesorgt innerhalb der Partei. Neben mir saß ein erfahrenes Landesvorstandsmitglied in der SPD, also im SPD-Landesvorstand, und der sagte mir dann: Ach, Hendrik, schönes Papier. Vor 10 Jahren, 1996, als Dieter Spöri damals die Wahl verloren hat, ich habe es berichtet, haben wir als JUSUS ein ähnliches Papier geschrieben. Das könnten wir heute gerade wieder rausziehen. Weißt du, was passiert ist? Nix. Und weißt du, was mit deinem Papier passieren wird? Nix. Und er sollte recht haben. Es ist tatsächlich nichts passiert. Stattdessen ging diese Spirale weiter mit dem Ergebnis, wo wir heute gelandet sind. Und ich glaube, die SPD täte gut dran und alle anderen Parteien mit. Wie gesagt, ich glaube zumindest die CDU, sicher auch die FDP hat da ähnliche Herausforderungen zu bestehen. Die müssen lernen, wieder die Sprache der Menschen zu sprechen und Probleme zu benennen, die nicht nur im politischen Berlin oder im politischen Stuttgart als Probleme irgendwie benannt werden, sondern die auch von den Menschen als Probleme gesehen werden. Und sie müssen vor allem Lösungen anbieten, ne? Also nicht immer nur Problembeschreibungen liefern und andere verantwortlich machen, sondern sich überlegen, wie kriegen wir jetzt das Problem gelöst. Dazu gehört aber auch, dass wir mutig Entscheidungen treffen. Ja, Politik lebt davon, dass Entscheidungen getroffen werden. Und das ist was, was ich zurzeit einfach nicht ausreichend wahrnehme. Es werden keine Entscheidungen getroffen oder wenn dann nur zaghafte Entscheidungen. Und wenn sie getroffen werden, dann setzt sofort reflexartig ein Sturm der Entrüstung von irgendeiner Seite ein, von irgendeiner Seite, deren Interessen jetzt vielleicht nicht ausreichend berücksichtigt wurde. Und schon werden dann mögliche Reformvorschläge auch schon wieder zerredet, anstatt dass man auch einfach auch mal macht, ja, und die Dinge angeht. Vielleicht auch mal mit dem Mut zum Risiko angeht, dass auch vielleicht mal was schief gehen kann. Und man dann auch einen Fehler analysiert und der Fehler kein, keine Weltuntergangsstimmung hervorruft, sondern dass man dann einen Fehler auch korrigiert. Also das ist auch ein Thema. Wir haben keine Fehlerkultur bei uns in Deutschland und oder keine gute Fehlerkultur. Stattdessen wird dann, wenn ein Fehler passiert, sofort nach einer persönlichen Konsequenz gerufen. Das ist das, was sich dann medial offensichtlich dann auch schön transportieren lässt. Aber gut für die Demokratie und gut für die Menschen und gut für die Problemlösungen ist es nicht. Ich bin überzeugt davon, dass wir die Probleme, die wir haben im Land, und wir haben die natürlich, aber ich bin überzeugt davon, dass wir die lösen können. Wir müssen uns nur zusammenreißen.
0: Der ehemalige SPD-Generalsekretär Kevin Kühnert sagte ja mal in einem Interview vor einigen Jahren, dass die Zeit der Volksparteien vorbei ist und die Parteienlandschaft vielfältiger wird. Würden Sie so eine Aussage unterschreiben oder würden Sie sagen, es würde uns mehr gut tun, wenn es halt zwei Volksparteien gibt und ein paar wenige Kleinparteien?
1: Ich will es ein bisschen anders sagen. Ich glaube, es ist gut, wenn es politische Gravitationszentren gibt. Wenn es Parteien gibt, hinter denen sich Menschen versammeln können und Menschen sich auch einbringen können, sich jedenfalls vertreten fühlen und sich als Teil des demokratischen Spektrums auch verstehen. Und ob das jetzt zwei große Volksparteien unbedingt braucht, weiß ich nicht. Aber klar ist, dass die Zeiten, in denen es zwei große Volksparteien gab, offensichtlich von deutlich größerer politischer Stabilität geprägt waren, als es heute der Fall ist, wo das tatsächlich zu einer stärkeren Zersplitterung gekommen ist. Unser System, unser Grundgesetz gibt es vor, ist darauf angelegt, dass es eben nicht zu einer zu starken Zersplitterung kommt. Natürlich ist jede Partei, auch eine Kleinpartei, legitim. Auf der anderen Seite, wenn wir sehen, wie viele Wählerstimmen eigentlich nach der Bundestagswahl im Nirvana enden, weil sie Parteien gegeben werden, die nie eine Chance haben, ins Parlament zu kommen, ist es natürlich zumindest mal schade. Da wäre es natürlich besser, wenn die Parteien, die innerhalb, also im Parlament dann auch vertreten sind, wenn die dann auch die Meinungen, die dahinter stecken, mit abbilden könnten. Also ich glaube, unterm Strich tatsächlich ist die Zersplitterung zumindest eine Herausforderung. Jede Partei hat ihren Werten. Ich freue mich über jeden, der sich im demokratischen Spektrum für uns einbringt, für unser Land einbringt. Das ist gut. Aber ich glaube, am Ende muss es eben auch darauf rauslaufen, dass dann tatsächlich auch Entscheidungen getroffen werden und getroffen werden können und dass Menschen sich hinter ein paar Grundüberzeugungen auch versammeln können. Ich habe es schon gesagt. Und meine, die Zersplitterung ist ja Ausdruck auch der interessensgesteuerten Demokratie. Dass viele Menschen eben sehr viel stärker auf ihr persönliches Interesse Wert legen und andere Interessen daneben nicht mehr so akzeptieren können. Also wir sind nicht mehr so sehr auf offensichtlich als Individuen nicht mehr so sehr auf Ausgleich geprägt, wie das vielleicht sein müsste. Aber ich glaube, davon lebt eine Demokratie und da müssen wir auch wieder hinkommen, dass wir andere Meinungen akzeptieren können, dass wir auch Entscheidungen akzeptieren können, die nicht unserer Meinung entsprechen. Aber wenn die demokratisch getroffen worden sind, dann sind die vielleicht dann auch mal zu akzeptieren. Und das sehen wir leider viel zu oft, dass wir Entscheidungen, wenn sie einmal getroffen sind, dann immer wieder durchkauen. Ein Beispiel ist jetzt hier auch wieder die B27-Ortsumfahrung bei Ofterdingen. Ja, auch da drohen wir den endlosen Rechtsstreit zu geraten. Aber das ist ja nur ein Beispiel. Die Windkraftdebatte kann man genauso anführen als Beispiel und viele, viele, viele mehr. Also wir müssen, glaube ich, stärker wieder dazu kommen, auch Interessen in einen Ausgleich zu bringen und bringen zu wollen und das auch zu akzeptieren.

0: in die Behörde, sondern also zumindest bei mir war es so, dass ich mir das natürlich schon auch immer vorstellen konnte, im Bereich der öffentlichen Verwaltung zu arbeiten. Und habe da schon auch das ein oder andere auch darauf ausgerichtet gehabt. Ich habe promoviert zu einem verwaltungswissenschaftlichen Thema. Auch als Anwalt habe ich unter anderem zumindest in öffentlich-rechtlichen Themen gearbeitet. Ja, und dann hat sich eben die Gelegenheit ergeben und dann habe ich den Wechsel dann aus der Anwaltschaft in die Verwaltung vollzogen. Wobei ich auch sagen will, bis heute profitiere ich von der relativ kurzen Phase natürlich, die ich Anwalt war, 2,5 Jahre etwa, oder 2, 3 Viertel, weiß nochmal. Das war schon eine Zeit, in der ich schon auch viel gelernt habe, wie sozusagen die andere Seite tickt. Ne? Auf was es ankommt, wenn man Dienstleistungsbetrieb ist. Als Anwalt ist man auch Dienstleistungsbetrieb. Als Verwaltung ist man bis zu einem gewissen Grad Dienstleistungsbetrieb. Und man kann sich, ich jedenfalls, glaube, dass das damit zusammenhängt, dass ich eben auch mal hier in der freien Wirtschaft als Anwalt tätig war. Man kann sich da eher nochmal auch in Bürgerinnen und Bürger reinversetzen, was so die Erwartungshaltung ist, was vielleicht auch einfach Bedürfnisse sind, die da sind, dass man eben ab und zu mal eine Zwischeninformation kriegt, selbst wenn es noch keine Entscheidung gibt, dass man Entscheidungen auch ja, möglichst so begründet, dass sie dann auch nachvollziehbar sind, damit die auch akzeptiert werden können. Also, Antwort auf die Frage, ich konnte es mir schon immer vorstellen und dann kam die Gelegenheit.
1: Da hatten Sie auch einen Landrat, den wir auch schon mal hier in der Wüstenwelle zu Gast hatten. Hat er Sie eigentlich dann auch motiviert, mal Landrat zu werden?
0: Also jedenfalls war Thomas Reumann, über den wir da reden, ein Chef, der also jetzt nicht direkt irgendwie gesagt hat, Bednarz, du wirst mal Landrat, aber der durch seine Art, wie er die Themen angegangen ist und wie wir gemeinsam auch im Landratsamt die Themen angegangen sind. Damals war das vor allem waren das die großen Flüchtlingszuströme 2015, 16, die uns herausgefordert haben. Damals im Zuge unter anderem des Syrienkrieges oder Bürgerkriegs in Syrien. Und die Art und Weise, wie wir damals die Themen angegangen sind, auch mit meinem direkten Vorgesetzten, dem damaligen Ordnungsdezernenten, das hat mich schon zumindest dazu animiert, da weiterzumachen und hat bewirkt, dass ich einen guten Start in die Verwaltung hatte und dass ich schon mir vorstellen konnte, mehr Verantwortung auch in der Verwaltung zu übernehmen und zwar schon auch im kommunalen Bereich zu übernehmen, weil in der Kommune, egal ob in der Gemeinde, in der Stadt oder eben beim Landkreis, da ist man relativ nah an den Menschen dran und gut ansprechbar und kriegt eine direkte Rückmeldung, sieht auch, was man tut und wie sich Entscheidungen auswirken. Und deswegen konnte ich mir das schon immer gut vorstellen und der Einstieg in Reutlingen damals beim Landratsamt hat sicher da schon einen Grundstein gelegt und ist ein Fundament, von dem ich profitieren kann.
1: Und dann kam dann später der Wechsel vom Landratsamt Reutlingen zur Stadtverwaltung Rottenburg am Neckar. War das dann ähnlich so von der Arbeitsweise oder war das total anders, der Unterschied zwischen Landratsamt und Stadtverwaltung? Und natürlich, man hat mal andere Aufgaben zu erfüllen, aber organisationstechnisch.
0: Na, es war schon für mich eine neue Erfahrung insofern, als es für mich das erste Mal war in Rottenburg, dass ich im kommunalen Wahlamt tätig war. Und da hat man natürlich schon in puncto einerseits repräsentativen Aufgaben, aber auch bei der Frage, naja, Stimmungen wahrzunehmen, Haltungen wahrzunehmen, Interessen in den Ausgleich zu bringen. Das war dann nochmal anders präsent, als es vielleicht als Amtsleiter beim Landratsamt der Fall war. Man ist in der Kommune vielleicht nochmal einen Ticken näher an den Menschen dran, weil jedes Mal, wenn man zum Metzger läuft in der Mittagspause, begegnet man ja seinen Bürgerinnen und Bürgern und ist dann da auch ansprechbar. Aber das ist schon auch was ich auch heute versuche zu praktizieren, indem ich versuche, vor Ort präsent zu sein, auch wenn ich ja jetzt, wie wir schon hatten, nicht vom Volk direkt gewählt bin. Aber ich will das Amt so ausüben, als ob ich direkt vom Volk gewählt wäre.

0: Dazu gehört für mich, dass ich eben vor Ort ansprechbar bin und in den Kommunen unterwegs bin. Auch heute Abend bin ich beispielsweise wieder in Gomaringen bei der Veranstaltung, beim Konzert der beiden Musikschulen aus Gomaringen und aus deren Partnergemeide in der Champagne.
1: Das heißt, Sie lassen den Dieter Thomas Kuhn alleine im Landratsamt?
0: Der muss alleine vor dem Landratsamt heute singen, in der Tat. Wir haben gestern nur den Soundcheck mitgekriegt und die Generalprobe. Aber tatsächlich hat es der Terminkalender jetzt dann nicht zugelassen, dass ich da heute bin.
1: Das heißt, er wird würdevoll das Landratsamt am Montag Ihnen wieder übergeben.
0: Das hoffe ich doch, dass die hier keine Abrissparty feiern. Nee, ernsthaft, die sind ja auf der Wiese zwischen dem Landratsamt und der Kreissparkasse und machen da eine tolle Open-Air-Veranstaltung. Und ja, ich wünsche allen viel Spaß, die da heute Abend sind. Gestern war es, glaube ich, schon richtig gut. Und das wird es heute sicherlich auch. Schön, dass das auch die Kreissparkasse möglich macht, ja, solche Veranstaltungen.
1: Sind auch im Verwaltungsrat der Vorsitzende der Kreissparkasse Tübingen Kraftamtes als Landrat. Für die Stadt gibt es ja das nicht. Es gibt ja keine Stadtsparkasse Rottenburg. Das war auch wieder Neuland für Sie dann. Wie arbeitet man sich in so Bankenwesen dann ein als Landrat?
0: Na, ich war ja auch im Verwaltungsrat der Kreissparkasse nicht neu. Ja,
1: aber als
0: weil ich schon als Kreistagsmitglied seit, glaube 2019 oder sowas oder sogar noch ein Jahr früher, ich war das nämlich tatsächlich auch schon ein Jahr, bevor ich dann auch in den Kreistag gewählt wurde, war ich tatsächlich schon Mitglied im Verwaltungsrat der Kreissparkasse. Aber in der Tat, die Funktion als Verwaltungsratsvorsitzender ist neu, wie so vieles als Landrat dann auch neu war und nach wie vor ist. Und ja, wie in alle Themen muss man da eben schauen, oder in allen Bereichen muss man da schauen und ein Gespür dafür kriegen, was sind eigentlich die entscheidenden Themen, was sind die wichtigen Fragen aktuell und sich da einlesen und in vielen Gesprächen dann auch da versuchen, sich den Themen zu nähern. Ich meine, wir haben mit unseren beispielsweise mit unseren beiden Vorstandsmitgliedern ja auch kompetente Ansprechpartner, mit denen ich mich natürlich da eng unterhalte. Im Verwaltungsrat sind einerseits die Mitarbeitenden vertreten, andererseits eben die Kreistagsmitglieder, auch viele erfahrene Leute. Und dann gibt es den Sparkassenverband, über den man da natürlich auch viel profitieren kann. Und ansonsten gilt dann eben auch Vorlagen lesen, Fragen stellen, wie gesagt, vielleicht auch mal die ein oder andere Info sich versuchen anzulesen so dann peu à peu in die Themen reinzukommen. Es gilt wie so häufig im Leben, man darf sich da auch, man darf da jetzt nicht in Panik verfallen, ne? So nach dem Motto, also jetzt bin ich neu hier in der Funktion als Verwaltungsratsvorsitzender, in welcher Funktion auch immer, jetzt muss das innerhalb einer Woche dann auch alles funktionieren. Das kann keiner von einem erwarten und insofern glaube ich, vieles kommt dann auch einfach im Laufe der Zeit. Man muss da eben mit Druck dranbleiben und das ist ja auch spannend. Also mit jedem neuen Amt lernt man ja auch wahnsinnig viele neue Dinge, lernt über den Tellerrand rauszugucken. Das bringt mich als Mensch weiter und deswegen macht es auch Hölle Spaß.
1: Warum sind so Banken wie die Kreissparkasse Tübingen dann für die Region auch wichtig? Wir hatten vorher schon gehört, das Dieter-Thomas-Kuhn-Konzert, aber es werden auch viele andere jugendliche Seniorenstiftungen gibt es beispielsweise, wo die Kreissparkasse die Menschen hier vor Ort unterstützt mit ihren Gewinnen.
0: Also deswegen hatte ich das vorhin auch gesagt, dass das natürlich ein Beispiel dafür ist, vielleicht auch ein besonders prägnantes Beispiel jetzt, dafür, dass was die Sparkassen in ihrer jeweiligen Region, in ihrem jeweiligen Landkreis leisten können. In der Tat ganz viele Sponsorings und Unterstützungsmaßnahmen, die Kreissparkassen möglich machen. Ganz viele Vereine in unserem Landkreis werden von der Kreissparkasse unterstützt, andere Projekte, genauso Schulen. Also ich glaube, vieles wäre nicht möglich, wenn wir unsere Kreissparkasse nicht hätten. Trotzdem ist Kultur und Sponsoring natürlich nicht der Hauptzweck einer Kreissparkasse. Der Hauptzweck ist, dass sie für eine breite Masse an Menschen Bankdienstleistungen anbietet, beispielsweise ein Konto. Die Kreissparkassen bieten ein Konto für alle, egal welche Einkommensverhältnisse die Menschen haben, auch für Flüchtlinge beispielsweise. Und Und das macht die Sparkassen aus. Und die Sparkassen macht aus, dass sie präsent sind, auch in der Fläche, auch mit mehr Filialen, als vielleicht betriebswirtschaftlich sinnvoll wäre. Ja, aber mit ihren Filialen ist sie eben ansprechbar vor Ort und kann alle Menschen, die da Interesse dran haben, auch beraten. Das können die Direktbanken nicht. Da bin ich eben auf meine eigene Expertise angewiesen und muss hoffen, dass ich die Dinge richtig erfasse. Aber gerade in der komplexen Finanzwelt, die ja immer noch komplexer wird, ist es schon gut, wenn man da einfach einen kompetenten Partner vor Ort hat. Das bieten die Kreissparkassen von ihrem gesetzlichen Auftrag her. Das sind ja auch keine klassischen Banken, sondern sind eben Sparkassen. Hans Lampert hat als Vorstandsvorsitzender kürzlich im Rahmen einer Veranstaltung gesagt, als er als Banker angekündigt wurde, er sei kein Banker, er sei Sparkassler, und zwar durch und durch. Und ich glaube, das trifft es ganz gut.
1: Gestern wurde der neue Bundestrainer präsentiert im DFB-Campus in Frankfurt am Main, Jürgen Klopp, der ja auch eher Jugendspieler war. Wir hatten vorher ein bisschen schon über den Bitzer Cup gesprochen, der zum 53. Mal ausgetragen worden ist. Jürgen Klopp war dort Jugendspieler. Freut Sie das ein bisschen, wenn mal jemand aus dem Landkreis Tübingen, wo da auch eine Zeit lang zumindest Jugendspieler war, jetzt den wichtigsten Trainerposten Deutschlands begleitet?
0: Also ich sage jetzt mal so, ich finde super, dass Jürgen Klopp Bundestrainer wurde, weil ich Jürgen Klopp-Fan bin. Ich glaube, der hat eine Art, mit Menschen umzugehen, durch die er das Beste aus denen rausholt. Und ich glaube, er hat einen Ansatz, dass er weiß, was der Wert eines Teams ist. Und er weiß und ist sich dessen bewusst, und das hat er ja gestern auch in der Pressekonferenz genauso gesagt, der Fußball ist nicht das Wichtigste in der Welt oder im Leben. Aber er kann einen Beitrag dazu leisten, dass wir als Gesellschaft ein bisschen zusammenrücken und dass wir vielleicht insgesamt dann auch die Themen, die uns bewegen, auch bewegen müssen, anders angehen können. Und deswegen glaube ich, dass Jürgen Klopp der richtige Bundestrainer ist, dass der hier aus der Region ist. Das freut mich natürlich, geboren im Landkreis Freudenstadt. Und dann, wie gesagt, die ersten fußballerischen Schritte in Ergenzingen getan, also dort auch die Grundlage für seine spätere Karriere gelegt. Das kann vor allem den TuS Ergenzingen natürlich stolz machen in dem Fall. Es ist aber ein schönes Beispiel dafür, wie wertvoll ehrenamtliches Engagement ist. Wir hatten das vorhin schon. Den haben ehrenamtliche Trainerinnen und Trainer, Betreuerinnen, Betreuer zu dem gemacht, was er heute ist. Und haben da den Grundstein für gelegt, wie gesagt. Und es geht auch nicht darum, wenn wir jetzt die Sportvereine angucken, andere Vereine, dass da aus jedem Kind ein Profisportler wird. Sondern es geht darum, dass wir Kinder, Jugendliche in dem Fall für Bewegung begeistern und für Sport begeistern. Und ich glaube, das ist entscheidend und sehr viel entscheidender, ob jetzt aus einer Region ein bestimmter Mensch dann tatsächlich Verantwortung übernehmen kann. Aber es ist natürlich schön, wenn das tatsächlich dann auch sozusagen sich so ergibt. Ich kann jetzt nicht sagen, dass ich da, ja, ich will nicht sagen, stolz drauf bin, weil ich persönlich kann da sowieso nichts für. Aber wir haben hier in der Region eben eine Vereinsstruktur, die offensichtlich dazu beitragen kann, dass solche Menschen dann auch ihrer Bestimmung nachkommen können.
1: Und dann sind wir gespannt, wie sich das weiterentwickelt, aber auch gespannt, wie der Landkreis weiter sich entwickelt, weil wir müssen jetzt schon einen Schlusspunkt setzen. Wir haben jetzt 3 Minuten nur noch dieser Sendestunde. Das geht immer relativ schnell vorbei. Vielen Dank an Dr. Hendrik Bednarz für seinen heutigen Studiobesuch.
0: Ja, vielen Dank, dass ich das sein durfte. Das hat total Spaß gemacht. Komm gerne mal wieder. Und in der Tat, die Zeit ist jetzt wahnsinnig schnell vorbeigegangen. Ich wünsche allen noch einen schönen Samstag, schönes Wochenende und vor allem einen schönen Sommer. Die Sommerferien stehen jetzt vor der Tür nächste Woche.
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0: Das war Groove Inclusion, Groove Inclusion aus dem Remstal mit dem Mo Better Blues. Ein Konzertmitschnitt aus dem Stuttgarter Theaterhaus im April dieses Jahres. Und mit dieser fabelhaften, inklusiven Band starten wir heute in den Jazz Talk. Dazu ganz herzlich willkommen am Jazz Talk. Mikrofon ist wie immer Claudia Rodi. Groove Inclusion ist die inklusive Band der VHS Unteres Remstal. 27 Musiker und Musikerinnen mit und ohne Behinderung spielen gemeinsam Jazz, Pop und Soul. 15 von ihnen haben eine amtlich bescheinigte Behinderung, schreibt die Band auf ihrer Homepage. Als VHS-Projekt 2014 von der damaligen VHS-Leiterin Rosa Butziat ins Leben gerufen, hat die Band inzwischen über 100 Konzerte im In- und Ausland gespielt. 2025 schon wurde Groove Inclusion für den Deutschen Jazzpreis nominiert. Und dieses Jahr hat es nun tatsächlich geklappt. Ein Riesenerfolg für die Band. Groove Inclusion wurde mit dem Deutschen Jazzpreis in der Kategorie Musikvermittlung und Teilhabe ausgezeichnet. Von Anfang an mit dabei als musikalischer Leiter ist der Stuttgarter Perkussionist und Schlagzeuger Hans Fickelscher. Er ist einer der vielseitigsten Schlagzeuger, Jazzdrummer, Perkussionisten Süddeutschland und er ist Bandgründer, Co-Gründer verschiedener Projekte, gefragter Sideman. Er komponiert und arbeitet mit Theater- und Tanzkompanien. Er ist künstlerischer Leiter des Stuttgarter Band-Großprojekts Jazz at Large und er leitet eben diese inklusive Big Band Groove Inclusion aus dem Remstal und es war unter anderem deswegen, nicht nur deswegen, habe ich ihn heute eingeladen. Hallo und herzlich willkommen, lieber Hans Fickelscher. Schön, ja, dass du da bist.
1: Hallo, liebe Claudia, ich freue mich, dass ich hier bin und hier sein darf.
0: Sehr schön, dass es klappt. Groove Inclusion, das war jetzt der Aufhänger. Ich möchte natürlich auch ein bisschen mehr über dich erfahren oder unseren ZuhörerInnen über dich, dich vorstellen. Aber Groove Inclusion war jetzt der Aufhänger. 12 Jahre Bandgeschichte, jetzt gekrönt durch den Deutschen Jazzpreis. Viel Freude und sicher auch Stolz und vermutlich auch das Werk eines ganzen Teams oder einer ganzen Groove Inclusion Familie oder wie muss man sich das vorstellen?
1: Genau, wir sind ja wirklich eine riesen Big Band, ich sage immer eine lustig besetzte Big Band. Wir haben zum Beispiel 4 Schlagzeuger, wir haben 2 Bassisten, wir haben Geige, Akkordeon, Gesang, alle möglichen Blasinstrumente, genau. Also nicht einfach klassisch besetzte Big Band. Also bei uns dürfen ja auch alle mitmachen, die wirklich Lust dazu haben. Und wir haben jetzt natürlich auch ein gewisses Niveau, die irgendwie mit integriert werden können. Mhm. Wir haben tatsächlich seit 2014 eine Stammbesetzung, die sich so gut wie gar nicht geändert hat. Also alle sind nach wie vor mit richtig viel Freude und Spaß dabei.
0: Und es wurde jetzt wahrscheinlich sehr gefeiert, als ihr den Preis bekommen habt.
1: Natürlich haben wir da gefeiert und wir haben uns gefreut. Den Preis gibt es ja eben erst seit 2 Jahren in der Kategorie und letztes Jahr waren wir nominiert und ein pädagogisches Projekt zur Förderung von Jazz-Erziehung hat damals gewonnen. Und jetzt sind wir sozusagen die erste Band, die diesen Preis für Teilhabe bekommt. Und der wird ja immerhin vergeben von der Bundesregierung, also vom Beauftragten für Kultur und Medien. Also das ist schon ein deutschlandweites Ereignis und wird auch wahrgenommen.
0: Das ist eine sehr schöne Sache. Ich denke, Anerkennung auch für viele Stunden Arbeit, aber auch vielleicht für viel Freude und Spaß, die man da miteinander hat. Was ist deine Rolle genau bei diesem Projekt?
1: Ja, meine Rolle ist irgendwie die Band zum Klingen zu bringen, wie auch immer. Also da können ja viele Sachen dazu. Wir sind ein Team, du hast es schon vorhin angesprochen. Wir sind ein Leitungsteam. Arne Meerwein und Holger Bier und ich, wir haben die musikalische Leitung und Rosa Butziat hat noch die finanzielle und konzeptionelle Leitung. Also wir sind zu viert. Mhm. Und ich schreibe zum Beispiel fast alle Arrangements für die Band, weil kaufen kann man für so eine Besetzung nichts. Und das wäre auch für den einen wär's zu schwierig, für den anderen zu leicht. Mhm. Und so probiere ich immer jedem in der Band seinen eigenen persönlichen Spot zu geben, wo er zeigen kann, was er drauf hat.
0: Mhm. Also sehr aufwendig, praktisch jedes Stück, was ins Programm kommt, braucht für die 27 Menschen oder je nachdem, wie viele eben an dem Tag dabei sind, braucht da ein extra Blatt oder extra Noten und die müssen irgendjemand von irgendjemand geschrieben werden. Und dieser irgendjemand, das bist du.
1: Genau. Was eigentlich auch spannend oder interessant ist, ist, die Menschen ohne Behinderung, die kleben meistens an dem Notenblatt und die Menschen mit einer amtlich bescheinigten Behinderung, die spielen meistens auswendig. Also die lernen die Stücke auswendig und können sie dann auch.
0: Ah, das ist interessant. Also sie gehen übers Gehör, weil das ich lerne ja selber auch ein Instrument und ich finde dieses, wenn man das relativ spät lernt, diese kognitive Umsetzung, das dann in die auch körperlichen Abläufe umzusetzen, da ist man mit dem Lesen der Noten beschäftigt und eigentlich sollte man am besten nach Gehör und Gefühl gehen, wenn man so halbwegs die Technik des Instruments in den Griff bekommen hat.
1: Genau, in Englisch heißt es ja by heart, mhm, auswendig, also. Und das ist eigentlich ein schöner Ausdruck, nämlich mit dem Herzen spielt.
0: Mhm. Toll, ja, du hast schon was gesagt zur Bandbesetzung. Eins würde mich noch interessieren, wie lange dauert es, bis man so ein abendfüllendes Programm sich drauf schafft? Weil ihr habt ja, ich habe gelesen, da war ich wirklich sehr verwundert, 120 Konzerte in 12 Jahren. Also das heißt ja im Schnitt im Jahr 10 Konzerte, das ist ja der
1: genau,
0: Wahnsinn.
1: Genau. Also unser erstes Konzert, unser erstes richtiges Konzert war in Peking.
0: Das ist ja der Hammer.
1: Nach einem halben Jahr. Genau, das war relativ lustig, weil mich hat ein Mensch angerufen, kurz bevor die Band ihre erste Probe hatte. Und der sagte, da ist ein Festival und da müsst ihr hinfahren. Und dann habe ich gemeint, hey, die Band, ich weiß gar nicht, wer mitspielt. Und wir haben uns ja noch nie getroffen. Und egal, meldet euch an. Und tatsächlich haben wir es dann so gemacht. Wir haben uns angemeldet, ohne zu wissen, ob überhaupt was zustande kommt. Aber das ging in dem Fall. Und dann sind wir tatsächlich nach einem halben Jahr nach Peking geflogen und konnten knapp 3,5 Stücke. Wir haben dann noch am Flughafen in Helsinki geprobt, immer die Wartezeiten genutzt. So und,
0: cool.
1: Und, aber das war ein sensationelles Erlebnis für die Band.
0: Das ist natürlich ein Paukenschlag. Und ich stelle mir vor, oder ich könnte mir vorstellen, dass das unglaublich verbindet, wenn man so startet, wenn man so ein Erlebnis hat, auch zum Einstieg.
1: Also wir haben ja genau einige Reisen gemacht und die waren schon immer sehr, sehr spannend, verbindend und erlebnisreich.
0: Mhm. Ja, wir haben noch ein Stück dabei. Bei mir bist du Shane, auch aus dem Konzert im Theaterhaus. Es war ja ein besonderes Konzert dieses Jahr am 5. April in Stuttgart im Theaterhaus. Da hattet ihr auch besondere Gäste dabei.
1: Genau, wir haben eine ganze Reihe an Gästen. Ich zähle jetzt mal einfach den Matthias Schriefel auf, der auch 3 Stücke mitgebracht hat von sich. Der Veit Hübner am Bass war dabei und der Christoph Beck und auch der Eberhard Butziat. Also genau, wir hatten prominente Unterstützung und es war unser erstes Konzert auf einem ganz normalen, sag ich mal, ganz normalen großen Jazzfestival.
0: Also wunderbar, also bei den Osterjazztagen im Theaterhaus.
1: Bei den Osterjazztagen.
0: Wunderbar, da hören wir jetzt gleich rein. Bei mir bist du Shane.

0: Ja, das war nochmal die inklusive Big Band Groove Inclusion aus dem Remstal. Im April hat sie den Deutschen Jazzpreis in der Kategorie Musikvermittlung und Teilhabe gewonnen. Eine tolle Anerkennung und auch wirklich echt eine große Freude, auch für die Szene hier in Stuttgart. Also wir haben uns alle mitgefreut. Ja, und heute ist der Bandleiter Hans Fickelscher im Jazz Talk zu Gast. Groove Inclusion, ich war mal auf der Seite groove-inclusion.de und habe mal geguckt, sind da noch Termine, Hans? Und ich habe natürlich auch die Gelegenheit beim Schopf gepackt, dass ihr jetzt in Gomaringen zu hören seid. Am 24. Juli, das ist ein Freitagabend, in der Kulturhalle, ein wunderschönes Kultur- und Sporthaus, Halle in Gomaringen. Wer da noch nicht war, das ist die Gelegenheit, eine wirklich besondere Band kennenzulernen. Also 24. Juli, Freitagabend ab 19 Uhr. Und ich weiß nicht, ich habe gesehen, ihr habt auch noch weitere Termine, Hans.
1: Wir haben noch einige. Ich tue jetzt mal zwei noch rauspicken. Und wir spielen am 13. September auf der Landesgartenschau in Ellwangen abends auf der großen Bühne ein eigenes Konzert. Und dann haben wir ein großes Festival in Fellbach, und zwar am 25. und am 26. September. Das nennt sich In Klang Festival. Da gibt es neben Musik auch noch Tanz und ganz viele Workshops, also und verschiedene Bands aus dem ganzen süddeutschen Raum. Also unbedingt merken, das ist ein Ausflug nach Fellbach wert am 25. 26. September.
0: Wunderbar. Ja, ich würde sagen, einfach schon mal Fühlung aufnehmen in Gomaringen am 24. Juli oder wenn das nicht klappt, dann in Fellbach. Ja, lieber Hans, ich möchte gerne ein bisschen auch ein Feedback, Rückblick geben für die Hörerinnen und Hörer, die dich vielleicht nicht so gut kennen. Du hast Jazz, Schlagzeug studiert, nehme ich mal an der Musikhochschule in Stuttgart. Dann warst du als Stipendiat in New York, hast dort deinen Master gemacht, auch Jazz Studies. Ich weiß nicht, was man da genau studiert dann.
1: Ist im Prinzip ähnlich wie hier, also Musikstudium mit Hauptfach Jazz, bei mir Jazz Percussion. Genau, ich war da beim genialen John Reilly. Damals noch gar nicht so bekannt wie heute, aber ein super
0: in der Manhattan School of Music.
1: Schlagzeuger, genau.
0: Toll. Und dann bist du aber 94 wieder zurück nach Deutschland gekommen, seitdem in Stuttgart, glaube ich, immer unterwegs. Sehr lange in vielen Bands irgendwie als Mitgründer, als Gründer, als Sideman gefragt, unterwegs. Du hast immer viel unterrichtet auch, glaube ich, in Fellbach.
1: Ich hab tatsächlich seit sehr vielen Jahren eine, aber sehr kleine Stelle. Ich mache unter 30%. Also das ist ein bis zwei Nachmittage sind es. Tatsächlich wird sich, sonst käme ich nicht so auf die ganzen anderen Sachen.
0: Das ist einfach dann auch viel. Ja, und dein aktuelles, ich wollte ja so ein bisschen auch ein kleines Portfolio zeigen von dir, was du so alles machst, damit man so ein bisschen auch die Person kennenlernt und ihre musikalische Vielfalt. Das ist ja bei dir sehr ausgeprägt. Dein aktuelles Jazzprojekt ist ein Projekt Jazz Franco-Allemand Paris Stuttgart. Und ich würde sagen, da sprechen wir jetzt nicht lange rum, da hören wir gleich mal rein. Und da gibt es einen Song, der heißt Love Your Smile und komponiert direkt auch von Hans Fickelscher. Viel Spaß damit.

0: Ja, wir hörten einen kleinen Ausschnitt vom Song Love Your Smile des Quartetts Jazz Franco-Allemand Paris Stuttgart. Mitspielt dort auch mein heutiger Studiogast Hans Fickel schon an den Schlaginstrumenten. Gefeatured wurde hier in dieser Passage der französische Flötist Hervé Méchinet de Richemont, aus Paris kommend, genauso wie William Leconte am Piano und Jens Loh und am Bass. Und du, ihr seid die Stuttgarter Abteilung, also ein Stuttgarter-Pariser Musikprojekt. Das ist, glaube ich, noch gar nicht so lange in Existenz. Also besteht noch nicht so lange. Wie?
1: Also wir kamen vor gut 3 Jahren zusammen. Und hatten dann einen Festivalauftritt und ein paar wenige Auftritte noch in Clubs in Baden-Württemberg und hatten so viel Spaß, dass irgendwie klar war, das muss weitergehen, aber dann dauert es immer ein bisschen. Man muss Material zusammenstellen, Termine bekommen. Und wir haben jetzt dieses Frühjahr hatten wir 6 Konzerte auch in Clubs in ganz Baden-Württemberg und die kamen einfach so super an, dass ich total happy bin. Von den 6 waren 4 ausverkauft und die anderen beiden auch super besucht. Und das Feedback vom Publikum war jedes Mal also eine wahre Freude. Also ich lese jetzt hier einfach mal vor, aus der Böblinger Kreiszeitung kommt das Quartett Jazz Franco-Allemand sorgt mit unbändiger Spielfreude für strahlende Gesichter bei der Jazz Time in der Böblinger Kongresshalle. Oder in Köln hieß es, die Band brennt ein wahres Feuerwerk der Emotionen ab, ein Konzert der Superlative.
0: Also da wart ihr natürlich auch sehr angenehm erfreut, dass es so einschlägt. Das ist doch schön, also motiviert ja auch dann weiterzumachen. Aber es ist ja wahrscheinlich nicht ganz so einfach, wenn 2 Musiker in Paris leben und 2 in Stuttgart, das muss ja alles irgendwie bewerkstelligt werden. Und da braucht man ja auch, um dann gemeinsam zu arbeiten, auch einen Horizont. Man braucht Konzerttermine etc.
1: Genau.
0: Wer
1: Danke
0: hängt
1: an
0: sich
1: die Bahn an der Stelle. Die Bahn, die Paris und Stuttgart sehr
0: gut verbindet. Das ist ja eigentlich super. Wenn sie fährt, dann in 3 Stunden ist sie von Stuttgart nach Paris gefahren. Wie ist es denn? Wer macht denn da das Booking? Ist das dann auch dein
1: das
0: Business?
1: Das ist auch mein Job. Immer, genau, also es ist unterschiedlich. Bei der einen Band ist der eine, bei der anderen Band ist der andere und bei dieser Band bin ich's.
0: Mhm. Ja, ich habe noch ein Stück du hast uns ein Stück mitgebracht. Das heißt, auch einen Ausschnitt haben wir mitgebracht. When Will I See You Again? Auch eine Komposition von dir. When Will I See You Again?

0: Wir hörten nochmal ein Stück des Projekts Jazz Franco-Allemand Paris-Stuttgart. Und zwar trägt es den Titel When Will I See You Again? Eine Komposition von Hans Fickelsche, der heute auch mit mir im Studio des Freien Radios Wüste Welle sitzt. Und ja, das ist ein, wir haben gerade gesprochen, ich finde es wirklich wichtig und toll, dass eben halt auch diese europäische, der europäische Gedanke auch in der Musik und im Jazz zu erleben ist, dass sich halt Musiker aus Frankreich oder du hast jetzt erzählt, du hast mit Norwegern oder sowas gespielt, dass Musiker aus verschiedenen europäischen Ländern zusammen Musik machen und auch sich gemeinsam zeigen. Und ich finde das eine schöne Sache, auch aus diesem Grund. Und jetzt wollte ich noch wissen, mit welcher Sprache sprecht ihr? Doch bestimmt fließend Französisch und fließend Deutsch? Nein.
1: Also mein Französisch war früher irgendwie ziemlich gut.
0: Tatsächlich, ja.
1: Also ich liebe auch Frankreich sehr, war auch dort. Und trotzdem, also um so richtig zu reden, ist dann doch schwierig. Also wir sind dann meistens, weil wir alle in der Band viel auch international unterwegs sind, auf Englisch geswitcht, weil da ging es am einfachsten.
0: Ja.
1: Aber gerade bei Hervé war es oft so, dass er sprach auf Englisch und plötzlich ging es auf Französisch weiter. Aber okay, war okay, wir haben es verstanden.
0: Ja.
1: Er hat es gar nicht gemerkt, dass er gedreht hat wieder.
0: Die Schweizer machen das ja so als viersprachiges Land, dass praktisch jeder in seiner Muttersprache spricht, also in seiner ersten Sprache, und aber die anderen versteht. Also die antworten sich, muss ich zum Teil in Konferenzen auch oder so lustig anhören. Der eine spricht Französisch, der andere antwortet auf Schweizerdeutsch oder auf Italienisch. Das ist eigentlich ja so ein Zielbild hier.
1: Also das Schöne an Musik ist ja, dass Musik keine Grenzen kennt. Und mit Musik, klar, wir reden auch, aber bei Musik klar. Müssen wir gar nicht so viel reden und machen viel zusammen. Und ich liebe ja tatsächlich sehr viele unterschiedliche Kulturen und Musik und freue mich immer, wenn ich mit Menschen spielen kann, die von ganz woanders herkommen.
0: Das ist wunderbar und auch für mich schon ein Stichwort für unsere nächste Musik, nämlich wer dich in Stuttgart auch schon öfter gehört hat, weiß ja, dass du neben der komponierten, arrangierten Musik dich auch sehr für die freie Improvisation, fürs Experimentieren begeisterst. Und habe ich mich gefragt, ist das die spannendere Musik für einen Perkussionisten? Also bisher, also Schlagzeug und Perkussion sind ja doch im Grunde, es gehört in eine Familie, aber es ist ja doch ein bisschen was anderes. Und Perkussion hat vielleicht mehr Spielraum in ganz freien Kontexten, oder wie ist das? Oder bin ich da auf dem falschen Pferd?
1: Ich weiß nicht, das kann, glaube ich, jedes Instrument. Also für mich ist, wenn ich frei improvisiere, tue ich ja im Moment komponieren. Und das ist, wenn ich das schaffe, irgendwie auf einem guten und nachvollziehbaren und spannenden Niveau zu machen, dann ist es für mich eigentlich die höchste Krönung für einen Musiker, im Moment etwas zu kreieren, was toll ist und was noch nie vorher gegeben hat. Das hat tatsächlich in der Tradition, Bach war ein Meister der Improvisation. Der hat ja dann nur zum Schluss mal irgendwas aufgeschrieben und alles andere, was er gespielt hat, war improvisiert. Und das ist so ein bisschen verloren gegangen in der klassischen Musik. Beim Jazz gibt es das natürlich mehr. Und wie gesagt, für mich ist es die höchste Kunst, wenn ich es schaffe, in der
0: im
1: freien
0: Moment,
1: Improvisation
0: also praktisch
1: das zu kreieren.
0: Der Kreativität freien Lauf zu lassen und das aber auch von den Möglichkeiten umsetzen zu können, was so in den Kopf reinkommt, was jetzt automatisch auch in die Finger reingeht. Ja, wunderschön. Du hast ja schon länger Kontakt mit dem niederländischen Jazzpianisten Jasper van 't Hoff und dort gibt es ein Projekt, das nennt sich Trilogic. Ein Stück davon hast du uns mitgebracht. Du Tornados Improvise. Was erwartet uns da? Was ist das für eine Band?
1: Also wir sind ein Trio mit Gretje Beimer, die eine Vokalartistin der Extraklasse ist. Und Tornado habe ich das erste Stück, was wir jetzt hören, genannt. Da gibt es eine eine Besprechung der LP und das finde ich eigentlich sehr passend. Das hat mir super gut gefallen von Janis Ubuda und der schreibt: Der Einstieg in dieses phänomenale Album ist nicht einfach. Bei dem Skat-Schnellfeuer, das die niederländische Ausnahmesängerin hier loslässt, zieht man unverzüglich den Kopf ein. Doch das bläst einem nur die Gehörgänge frei für eine unglaubliche Reise durch fantastische Klangwelten. Und ich glaube, genau das, also das, genau das höre ich, wenn ich selber zuhöre.
0: Also die improvisieren Tornados auch, wo gehen sie rein, wo nicht. Also hören wir uns dieses Stück einmal an. Trilogic.

0: Wir hörten einen Ausschnitt vom Stück Du Tornados Improvise vom Bandprojekt Trilogic mit Jasper van 't Hoff am Piano, Grete Biemer an der Stimme und Hans Fickelscher an den Drums. Und Hans Fickelscher ist heute bei mir im Studio zu Gast beim Jazz Talk hier im Freien Radio Wüste Welle. Und ich habe mich gefragt, wie seid ihr denn zusammengekommen als niederländischer Pianist? Das sind ja zwei Niederländer. Wo habt ihr euch kennengelernt?
1: Es gab vor, ich weiß gar nicht wie viele Jahren, ist jetzt her, 15 Jahren, gab es in Fellbach einen europäischen Kultursommer. Und da wurde ein Partnerland ausgelobt und es war eben Holland. Und ich habe mit der Kulturamtsleiterin gesprochen und gemeint, lasst uns doch was zusammen machen und nicht nur holländische Bands einladen, die in Fellbach spielen. Und das fand sie super. Und dann habe ich ihr den Jasper vorgeschlagen und die Grete hatte sie schon mal selber auf dem Konzert gehört und war sofort begeistert. Und so kamen wir zum ersten Mal zusammen.
0: Und seither habt ihr auch immer wieder mal punktuell zusammengearbeitet. Ne?
1: Genau, das ist ja immer schon mal wieder, wenn es eine Gelegenheit gab. Genau, das ist immer eine Frage des Konzerte organisierens, Management und so. Genau.
0: Der Jasper van 't Hoff ist ja eigentlich, glaube ich, vielen eher durch Pili Pili bekannt.
1: Genau,
0: oder so.
1: Ich habe mehrfach, glaube ich, Pili Pili in Tübingen hier gehört, ja. Im Sudhaus. Also er war auf jeden Fall regelmäßiger Gast hier im Sudhaus mit seinen Superbands.
0: Also er ist ein Weltmusiker und das ist ja auch so eine Richtung, die dir sehr sympathisch ist, wo du gerne dich auch einbringst.
1: Ja, der ist ein Unikum. Also es gibt einfach wenige Menschen, die so einfach ihren persönlichen Stil entwickelt haben, ohne irgendwo studiert zu haben. Und er hat ja mit jedem gespielt, der in Europa Jazz gemacht hat in den letzten 50 Jahren.
0: Wie muss ich mir das eigentlich vorstellen, wenn ihr euch trefft? Probt ihr vorher zusammen oder sprecht ihr, in welchen Tonarten ihr spielen wollt? Oder gibt es irgendein Sheet? Oder ist das wirklich alles out of the blue, also im Moment komponiert und
1: also jetzt bei
0: all
1: diesem,
0: zugeworfen?
1: Bei diesem Projekt gab es keine einzige Komposition, keine Absprache. Wir haben uns im Studio getroffen und wir haben losgespielt. Und dann hatten wir zum Schluss eine ganze Menge Material und das haben wir dann, wir haben ja auch Stereo aufgenommen, das heißt auf ein Tonband, wo nicht nachgemischt werden konnte. Das heißt, wir konnten eben Sachen schneiden, was wir auch gemacht haben und haben uns eben dann die schönsten Stücke oder die besten Passagen rausgesucht von dem, was bei dem gemeinsamen Improvisieren zusammenkam.
0: Und ihr habt, das wollte ich vielleicht noch erwähnen, in Villingen-Schwenningen aufgenommen.
1: Genau.
0: Eine LP in diesem legendären Studio.
1: MPS-Studio ist es, genau, was eben weltberühmt wurde damals mit

0: noch mit Gesang. Und das ist der Kirchenorganist Georg Ammon aus Stuttgart, Jürgen Häusler, ein langer Freund und Musikerkollege am Saxophon. Und Beatrix Steinhübel, wenn sie mit dabei ist, dann singt sie noch. Und wir treten logischerweise nur in Kirchen auf und spielen da eine schöne Mischung aus Jazz, Improvisation, Gospel, eigenen Kompositionen. Und da dachte ich, das ist sowas Besonderes und habe ein Stück rausgesucht mit dem lustigen Titel Wammerl.
1: Was ist das? Bitte schön.
0: Das ist der Speck am Bauch, eigentlich beim Schwein. Ich habe es während der Pandemie geschrieben, als mein Speck am Bauch immer größer wurde. Und deswegen habe ich es Wammerl genannt.
1: Ach, das ist ja herrlich. Also dann hören wir das Trio. Vielleicht ist da die Bea ist da nicht
0: dabei. Da ist es
1: nicht
0: das
1: dabei.
0: Trio, genau.
1: Da ist sie eigentlich außen vor. Das Trio mit Schauf, dreifach. Mit dem Stück.
0: Genau, eins muss ich noch sagen.
1: Was ist das?
0: Das Scharf dreifach ist ein Orgelregister und zwar ein eher seltenes und es steht für Strahlkraft und Klangfülle.
1: Ah, sehr schön. Also sehr passend, wenn es auch in der Kirche mit einer Orgel gespielt wird. Die Wammerl.

0: Das war die Band Scharf Dreifach mit 2 F geschrieben. Scharf Dreifach. Und das Stück heißt Wammerl, also die kleinen Speckröllchen, die werden da aber nicht aufgebaut, sondern abtrainiert, so energetisch wie das Stück daherkommt, zumindest der Ausschnitt, den wir gehört haben. Wir haben da gehört den Georg Ammon an der Kirchenorgel, den Jürgen Häusler am Saxophon und den Hans Fickelscher am Schlagzeug. Und das Ganze wurde aufgenommen in der Lutherkirche Fellbach, weil zwingenderweise das immer in einer Kirche aufgenommen wird, weil das ist ein Kirchenorgelprojekt.
1: Genau.
0: Ihr kennt euch auch schon lange?
1: Wir spielen schon einige Jahre zusammen, genau.
0: Wunderbar. Und dann haben wir noch was auch sehr Originelles. Es gibt ein Trio, Blastonal, das eigentlich in Wahrheit ein Quartett ist. Es spielt auch schon lange und immer mal wieder zusammen. Also ich habe selber auch mal im Theaterhaus in Stuttgart gehört. Und

0: was ist es? Es ist tiefes Blech plus Schlagzeug. Und beziehungsweise, ja gut, Saxophon ist nicht tiefes Blech. Saxophon, Bass, Posaune und also Magnus May spielt das Saxophon, Stefan Kirsch die Bass-Posaune, Eberhard hat ja dann auch oft mal das Sousaphon noch dabei oder eben halt die Posaune und du bist die Stimme am Schlagzeug, das Trio Blastonal und auch ein wirklich sehr witziges Projekt. Was spielt ihr da so? Auch eigene Sachen?
1: Wir spielen da nur eigene Sachen. Mhm. Und zwar jeder von uns komponiert auch speziell für die Besetzung. Wir spielen auch freie Sachen und da hören wir jetzt auch ein Stück. Das ist tatsächlich eine Komposition von mir, aber eine grafische. Da steht nicht so viel auf dem Papier, aber trotzdem gibt es der Band die Richtung vor, wo es lang geht. Und eins habe ich dir noch nicht verraten, da ist noch ein New Yorker Gitarrist dabei bei der Aufnahme. Und das ist der John King, der öfters auch mit uns spielt, wann immer er in Deutschland ist. Mhm. Und der ist auf der Aufnahme auch dabei. Das heißt, wir sind da ein Quintett.
0: Also das Trio Blastonal diesmal im Quintett. Genau. Sehr originell. Also wir hören With Energy, eine kurze Passage aus With Energy.

0: So, das war ein kleiner Ausschnitt vom Trio Blastonal im Quintett, in Quintettbesetzung von dem Stück With Energy. Die Energie war ja auch buchstäblich zu hören und ich glaube, am meisten Spaß haben irgendwie die Musiker selber, oder? Das ist so eine Musik, wo man sich so richtig verausgaben kann. Oder bilde ich mir das nur ein?
1: Also im besten Falle haben alle Spaß.
0: Im
1: Saal.
0: Ja, aber ich finde, das sieht man dann auch, dass da irgendwie auch viel
1: genau,
0: Spaß bei den Musikern ist.
1: Also meine Erfahrung ist, wenn die Musiker Spaß haben, dann überträgt sich das in aller Regel.
0: Ist auch wahr.
1: Und wenn die Musiker irgendwie so selber nicht so genau wissen und denken, ach, was mache ich da gerade und klingt das jetzt, dann kann sich es auch nicht so richtig übertragen.
0: Stimmt, der Funke kann dann nicht so richtig springen. Ja, wir kommen auch schon Richtung Ende zu, aber wir haben noch was. Und zwar ein Faible von dir, ich habe es vorher schon anklingen lassen, ist auch Weltmusik. Und ich nehme mal an, da würde auch das Bandprojekt Panterei drunter fallen.
1: Genau, genau. Das, oder ist immer so eine Frage von Labels. Weltmusik
0: ist
1: inzwischen so beliebig.
0: Ja, ja, ja.
1: Aber einfach,
0: so mediterrane Musik mit orientalischem Einschlag. Was ist das? Stell uns doch die Band vor. Was ist das für eine Band?
1: Ich glaube, an der Besetzung merkt man es am ehesten, was es ist. Also wir nennen das Projekt von Freiheit, Liebe und Musik aus dem Orient. Und da ist die Eliana Pizzikaki und die spielt das Instrument Kanun. Sie kommt von Kreta, das ist dort weit verbreitet im griechischen und insbesondere türkischen und arabischen Raum.
0: Was ist das für eine Art Instrument?
1: Eine Art Harfe oder man nennt es auch orientalische Zither.
0: Ah, also ein Zupfinstrument.
1: Ein Zupfinstrument, genau. Und dann haben wir den Mazen Mosen, er ist aus Syrien, spielt Oud, Gitarre und Gesang. Und dann haben wir die Nina Ha, die ist eine Meisterin auf der Shakuhachi, eine japanische Bambus-Längsflöte, wie man sagt.
0: Mhm. Wird die, also Längsflöte, wird die so senkrecht nach unten gespielt oder ist das?
1: Genau, sie wird senkrecht nach unten gespielt, aber ich kriege da zum Beispiel keinen einzigen Ton raus. Also sie haucht bei mir nur.
0: Mhm.
1: Und in der Tradition von Japan ist es eigentlich, geht es gar nicht um Musik in dieser Tradition, sondern um Atmen.
0: Mhm.
1: Und dieser Ton, der dabei rauskommt, ist ein Ergebnis eines guten Atmens.
0: Ah, irre. Interessant.
1: Genau, und mit dieser Besetzung suchen wir Stücke raus, die uns allen Spaß machen und die wir, Panterei heißt der Fluss, der immer wieder neues Wasser bringt, also nichts bleibt gleich, alles ist in Veränderung und wir spielen sehr alte Stücke, oft traditionelle Stücke von unbekannten Komponisten und interpretieren sie auf unsere Weise und wie wir sie hören heute.
0: Mhm. Wunderbar. Also ich würde das gerne dann am Abschluss unserer Sendung spielen. Da haben wir ein Stück, aber vielleicht können wir das auch gleich besprechen. Das heißt Tirek Bostan.
1: Das ist ein uigurisches Volkslied aus Ost-Turkestan. Es ist traditionell und der Titel heißt Tirek, das ist eine Pappel und Bostan ist der Garten und es geht um den Pappelgarten. Ich bin von ihm verzaubert, dein Herz hat Frieden gefunden, aber mein Herz ist noch immer verwüstet. Das ist die schöne arabische bildliche Sprache.
0: Bildliche Sprache, Wahnsinn.
1: Genau. Es geht um Liebe.
0: Ja, es geht um Liebe, wie in ganz vielen Liedern auch in der Volkskultur. Ja, wir sind schon fast am Ende. Ich wollte vielleicht nur erwähnen, dass du natürlich auch Workshops gibst und unterrichtest und so weiter. Steht bei dir jetzt auch dann sozusagen eine Sommerferien, Sommerpause an?
1: Im August mache ich mal Urlaub, ja.
0: Machst du auch mal Urlaub?
1: Genau.
0: Und geht es dann wieder los mit Jazz at Large? Dann machst du ja nach wie vor die künstlerische Leitung. Das ist ja dieses Bandprojekt in Stuttgart, wo ganz viele Leute sind, manchmal 50 Leute auf der Bühne, wird im Theaterhaus aufgeführt, ist immer im November. Und da werden Auftragskompositionen vergeben und das muss ja auch jemand beschreiben, organisieren,
1: genau, anleiten auch, und so. Auch da sind wir ja ein Team, muss ich mal dazu erwähnen. Wir sind zu dritt und die Komponisten stehen und die Besetzung ist klar, also ist es gerade alles auf der Spur.
0: Okay, ja, wunderbar. Ja, dann hoffe ich alles, dass du einen schönen Urlaub hast und eine angenehme Zeit, gut über den Sommer kommst. Ja, und damit, liebe Hörerinnen und Hörer, geht unser Jazz Talk für heute zu Ende. Herzlichen Dank, lieber Hans Fickelscher.
1: Danke fürs dabei sein dürfen.
0: Gut, du machst dich jetzt gleich wieder Richtung Stuttgart auf. Sie machen sich vielleicht am 24.07. in die Gomaringer Kulturhalle auf. Da könnten Sie die inklusive Big Band Groove Inclusion unter seiner Leitung erleben. Weitere Informationen zu Hans Fickelscher auf derselbigen Homepage hansfickelscher.de. Und falls Sie später eingeschaltet haben und das Ganze vielleicht noch ein bisschen genau wissen wollten, was wir gesprochen haben, diese Sendung wird morgen um 9 und am Donnerstag um 16 Uhr wiederholt. Außerdem können Sie die Sendung in unserer Mediathek auf wüste-welle.de finden und dort 7 Tage lang nachhören ab der Stunde der Ausstrahlung. 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Und wir haben, wie versprochen, noch das uigurische volkstümliche Stück interpretiert vom Ensemble Pantarei Tirek Bostan, der Pappelgarten. Und lassen Sie sich verzaubern von diesem Stück. Ich wünsche einen schönen Tag und sage Tschüss und bis zum nächsten Mal. Am Mikrofon waren Hans Fickelscher.
1: Ja, Hans Fickelscher.
0: Hans Fickel und Claudia Rodi. Machen Sie es gut und bis zum nächsten Mal.

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2: So, und damit ganz recht herzlich willkommen beim Femrasant am Donnerstagabend. Wir haben ein bisschen später angefangen, weil wir ein bisschen technische Schwierigkeiten hatten. Ihr hört die Freie Wüste Welle auf UKW 96,6 Megahertz. Ich habe mich zwar letzte Woche schon verabschiedet, aber ich bin heute nochmal hier. Ich bin Passi, an meiner Seite ist
3: Sarah.
2: Und wir haben heute zwei wundervolle Gäste bei uns. Möchtet ihr euch gern selber ganz kurz vorstellen? Warum seid ihr hier und wer seid ihr? Was macht ihr?
4: Mein Name ist Annette Jeckel, ich bin von der Begin-Stiftung, bin dort seit Januar als Geschäftsführerin tätig und Begin-Stiftung steht für gemeinschaftliches Frauenwohnen, autonom, solidarisch, selbstorganisiert. Und wir verleihen einmal im Jahr den Begin-Preis an eine außergewöhnliche Frau für ihr außergewöhnliches Engagement und die sitzt neben mir.
5: Ich bin Ansam Audi und ich habe den Preis gewonnen.
2: Für was hast du denn den Preis gewonnen? Für was für ein Projekt? Nur ganz kurz.
5: Also ich bin bei Schwimmen für alle Kinder aktiv seit 2019. Habe auch selber dort schwimmen gelernt und ich bin auch aktiv auf Social Media. Also ich mache das auch ehrenamtlich alles und mache auch noch verschiedene Sachen nebenher und habe mich beworben und aus diesem Grund habe ich den Preis gewonnen.
2: Ja. Zwei super tolle Konzepte und super coole Aktionen. Ich denke, wir fangen mal nochmal bei der Begin-Stiftung an. Ne? Magst du ein bisschen genauer ausführen, wie funktioniert das, was ihr macht? Vielleicht auch, wie funktioniert die Organisation dahinter? Und was ist die Vision?
4: Mache ich gerne. Fangen wir einfach mal bei dem Begriff Stiftung an. Stiftung gibt es ja schon irrsinnig lange. Das heißt, eine Stiftung ist was wahnsinnig Langlebiges. Es gibt Stiftungen, die gibt es schon mehr als 500 Jahre. Und das war so die Ursprungsintention auch der Gründerin Ingrid Gerth, die Begin-Stiftung 2003 gegründet hat, nämlich ein Konstrukt zu schaffen, das nicht nur sie, ihre Generation überdauern kann, sondern das im Idealfall auch mehrere hunderte von Jahren noch existieren kann. Und die Stiftung heißt Beginen-Stiftung und der Name ist orientiert an den historischen Beginen. Frauen, die es im Mittelalter gab und Frauen, die zu einer Zeit, als das noch total unüblich war, für sich selbstständig und autonom gewirtschaftet haben. Im Mittelalter hatten Frauen zwei Optionen eigentlich, zu heiraten oder ins Kloster zu gehen. Und die Beginen haben für sich einen dritten Weg eröffnet, nämlich in Beginenhäusern, die man heute noch anschauen kann, ganz toll in Flandern beispielsweise, wo mehrere hundert alleinstehende Frauen zusammen gewohnt haben, wirtschaftlich unabhängig waren und sich ihr Geld verdient haben, beispielsweise über Hospizarbeit. Und der Name der Stiftung ist eine Hommage an diese besonderen, tollen, alleinstehenden, alleinlebenden Frauen. Und der Schwerpunkt der Stiftung ist ein einziger und der wird, glaube ich, immer wichtiger. Es geht um Wohnen. Und zwar es geht um das Wohnen für Frauen, das gemeinschaftliche Wohnen. Jede Frau hat ihre eigene Wohnung, aber es gibt Gemeinschaftsräume, die man sich teilt. Und es ist auch nicht ein anonymes Nebeneinanderherwohnen, sondern ein gemeinschaftliches Wohnen. Und in Tübingen gibt es ja ein tolles Beispiel in der Mauerstraße, wo 7 Frauen gemeinsam älter werden.
2: Ja, wie gesagt, oder wie du es gerade schon gesagt hast, es wird immer wichtiger mit dem, weil die Wohnsituation generell immer schwieriger wird. Wie konkret unterstützt denn dann die Begin-Stiftung?
4: Es ist einmal eine Idee, nämlich Frauen zu ermutigen, sich selbst organisiert, solidarisch Wohnraum zu schaffen. Dieses Haus beispielsweise in der Mauerstraße war ja ein Altbau, also es ist ein Bau von 1899, den die Stadt Tübingen veräußert hat an die Beginen-Stiftung und 7, also nicht an die Beginen-Stiftung, sondern an 7 Frauen, die dieses Haus selbstständig dann mit eigenen finanziellen Mitteln saniert haben. Also das ist im Prinzip so erstmal die Idee, dass Frauen selber für sich den Mut haben, aber auch ihre Stärke erkennen, dass sie so etwas stemmen können. Das ist das eine. Und das zweite, was sehr, sehr wichtig ist, ist, es wird ja nicht einfach nur ein Haus geschaffen, sondern ich habe ja gerade gesagt, dahinter steht eine Stiftung. Und so eine Stiftung überdauert mehrere hundert Jahre. Und die Idee der Begin-Stiftung ist, wenn einmal so ein Haus, wie beispielsweise in Tübingen in der Mauerstraße entsteht, dass das vielen Frauengenerationen zur Verfügung stehen kann. Und deshalb wird diesen Frauen, die sich für so ein Konzept interessieren, wenn das zur Begin-Stiftung passt, eine Partnerschaft angeboten. Die, und jetzt wird es so ein bisschen technisch abstrakt, aber dennoch ist das ganz was Wichtiges und Spannendes, in einer sogenannten gemeinnützigen GmbH mündet. Das lehnt sich ein bisschen an das Mietshäuser-Syndikat-Konzept. Da sind ja auch immer GmbHs, wo einerseits das Mietshäuser-Syndikat Anteilseigner ist und die Hausgemeinschaft. Mhm. Das ist im Prinzip dasselbe, was die Begin-Stiftung macht, nur dass das Ganze unter dem gemeinnützigen Aspekt steht. Und das bedeutet im Endeffekt, dass die Häuser, die entstehen, dem Markt entzogen sind. Das heißt, das sind keine Spekulationsobjekte, da gibt es keine Eigenbedarfskündigungen, keine irrsinnigen Mieterhöhungen, sondern das ist eine gemeinwohlorientierte Sache, die entstanden ist, sodass die Frauen, die dort wohnen, weiterhin auch Mieterinnen sind. Die haben keine Eigentumswohnungen, sondern sie bewohnen das Haus und pflegen es so, als wäre es ihr eigenes. Aber nach ihnen können noch viele weitere Frauengenerationen das Haus ebenfalls nutzen. Und die Begin-Stiftung ist deswegen dabei, weil die in der GmbH immer diese Stimme hat, wenn es um den Verkauf eines Hauses gehen sollte. Und die Satzung der Begin-Stiftung sagt, es geht darum, gemeinschaftlichen Wohnraum für Frauen zu schaffen. Und wenn ein Verkauf eines Hauses anstehen würde, würde die Begin-Stiftung immer dagegen stimmen. Das heißt also, die Stiftung ist im Prinzip auch eine sehr wichtige Hüterin dieser Idee.
2: Interessant, auf jeden Fall. Aber ich finde den vielleicht trockenen technischen Aspekt von sowas immer auch sehr aufschlussreich, wie genau das funktioniert. Ja, vielleicht mal ganz grob, ich gehe mal davon aus, es wird viele davon geben. Was für Herausforderungen stellen sich denn in dem ganzen Kontext?
4: Da schwangen, glaube ich, schon so ein paar Sachen mit. Wir haben gesagt, Wohnen, schwierige Sache. Warum ist Wohnen so schwierig? Weil die Kosten beispielsweise ja so ganz enorm gestiegen sind. Wenn man sich zum Beispiel im Bereich von Neubauten anschaut, dann haben wir Kosten, die doppelt so hoch sind wie vor 12 Jahren, die man momentan investieren muss. Wer kann sich das noch leisten? Ja, zum Teil eigene, so kleinere Genossenschaften können ja auch schon nicht mehr bauen. Und genau vor diesen Herausforderungen steht natürlich auch eine Begin-Stiftung. Stiftung klingt vielleicht in manchen Ohren immer als groß und man hat ganz viel Geld. Nein, die meisten Stiftungen sind sehr, sehr kleine Stiftungen und dazu gehört die Begin-Stiftung auch. Das bedeutet, wir können diese Kostensteigerung als Stiftung überhaupt nicht abfangen. Und das bedeutet, die Frauen, die sich für so eine gemeinschaftliche Wohnform interessieren, müssen diese gestiegenen Kosten alleine auffangen. Und das ist ja immer so eine Mischkalkulation, bis eine Bank sagt, sie gibt mir einen Kredit, sind das 40% an Eigenkapital mittlerweile, das ich einbringen muss. Und wenn ich jetzt so ein Haus zum Beispiel planen würde mit 12, vielleicht 14 Frauen und der Baugrund ist vielleicht noch besonders preiswert, reden wir immer noch so von ungefähr 5 Millionen Kapital, was ich dafür insgesamt aufbringen muss. Und das bedeutet, an Eigenkapital muss ich 2 Millionen haben. Und das müssen die Frauen auf die ein oder andere Art und Weise stemmen können. Es gibt Direktkredite, beim Mietshäuser-Syndikat sind ja die Menschen wahnsinnig umtriebig und sehr, sehr findig. Ältere Frauen sind im Regelfall nicht in so große Netzwerke eingebunden. Das heißt, für die ist es auch möglich, aber vielleicht nicht ganz so leicht, Direktkredite einzuwerben. Und sie müssen ein gewisses Eigenkapital auch mitbringen, dass also nicht alles Direktkredite sind, sondern man auch wie bei einer Genossenschaft immer eine etwas höhere Einlage reinbringt, die eben dann sollte man ausziehen oder wenn man versterben sollte, eben an die Erben wieder ausgezahlt werden kann. Und auch das ist natürlich eine große Hürde für viele Frauen. Also wir kennen alle den Gender Pay Gap. Und der hat das Resultat, wenn wir uns die Zielgruppe der älteren Frauen angucken, die haben einfach im Regelfall weniger Geld. Und das bedeutet nicht nur, dass dann so eine normale Miete ein Problem ist, weil ein Beginnhaus kann ja durch diese Finanzierung dann jetzt auch keine super günstige Miete sein, ne? Dass man sagt, okay, ich bringe vielleicht diese Einlage, die momentan bei so 90 bis 100.000 Euro liegt, die kann ich vielleicht aufbringen, aber dann habe ich sofort den Benefit, dass die Miete günstiger ist. Auch das ist nicht der Fall. Es ist keine Wuchermiete, es ist eine vergleichbare Miete, wie sie auch andere einheben würden, aber es ist trotzdem eine Menge Geld für Frauen. Und wenn diese Miete zum Beispiel über 1.000 Euro warm ist, ist das für viele ältere Frauen auch nicht stemmbar. Also das sind ganz existenzielle Herausforderungen, vor denen wir stehen, aber damit noch nicht genug. Ich habe ja gerade schon so angeteasert, das ist selbstorganisiert. Das bedeutet also, die Frauen suchen sich Grundstücke oder suchen nach einem Haus, was sie eben wieder herrichten können und müssen diesen ganzen Prozess von der Pike auf, natürlich unterstützt durch Architekten oder auch durch andere Personen, die man engagieren kann, die ja natürlich alle Geld kosten, die müssen jede Entscheidung selber treffen, selber stemmen können. Und so etwas hat ja vielleicht nicht jede schon vorher gemacht und darauf hat vielleicht auch nicht jede Lust, so etwas zu machen. Das heißt, das ist die nächste Herausforderung, vor der man steht, dass sich nicht unbedingt alle Frauen davon angesprochen fühlen, das eigenständig zu stemmen, auch wenn durchaus sehr, sehr viele an diesem Konzept des gemeinschaftlichen Frauenwohns sehr interessiert sind.
2: Ja, ich kann es mir noch nicht vorstellen. In meiner, aus persönlicher Sicht, in meiner aktuellen Lebenssituation, mich überhaupt darum zu kümmern, so ein Haus, also es ist ja ein Mords drum. Was man da alles wissen muss, was man sich alles informieren muss, wofür man auch alles die Zeit haben muss, während man auch eventuell noch das Geld auch irgendwo erwirtschaftet.
4: Korrekt. Wobei, man ist ja niemals allein. Also das, glaube ich, ist jetzt auch wichtig, nachdem wir jetzt so abgetaucht sind in das Tal der Tränen. Es gibt die Stiftung. Das heißt, die Stiftung hat Know-how, das sie zur Verfügung stellen kann, weil sie hat ja diesen Prozess schon erfolgreich gestemmt. Es gibt das Haus in der Mauerstraße, es gibt den Beginenhof in Blaubeuren-Wendenden, wo vier Frauen in so Tiny Houses sich auch etwas sehr, sehr Schönes geschaffen haben. Und das heißt, das sind bestimmte Erfahrungen, auf die die Stiftung rekurrieren kann und sagen kann, darauf müsst ihr achten und den Frauen auch durchaus bestimmte Vertragsmuster zur Hand geben kann. Also man steht nicht ganz alleine da, was so das Basiswissen anbelangt. Aber es ist korrekt. Umsetzen muss man es selber, aber es ist ja nie eine einzelne Frau alleine, sondern es sind ja immer, je nach Projektgröße, einige bzw. mehrere Frauen. Und das ist natürlich, finde ich, dann auch ganz spannend, wenn man später gemeinschaftlich wohnt, dann wächst man natürlich während so eines Prozesses, wo man sich um ganz viel kümmern kann und sich auch vielleicht ganz viel neues Wissen draufschaufeln kann, auch wiederum sehr zusammen, was ja dem gemeinschaftlichen Wohnen im Anschluss ja durchaus auch sehr gut tun kann.
2: Das waren nochmal schöne Worte. Ich würde aber sagen, wir machen mal ganz kurze Songpause. Dann bricht das den Redefluss ein wenig auf und das ist besser zum Zuhören. Und zwar spielen wir für euch einmal That Girl von Imai. Viel Spaß! 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

0: Und da sind wir schon wieder zurück. Das war ein kurzer Song. Sind wir zurück beim Femrasant. Genau, ich übergebe an Sarah.
1: Ja, also wir haben uns ja eben schon ein bisschen über die Beginn-Stiftung unterhalten, worum es dort geht. Und kurz nach der Gründung habt ihr auch angefangen, den Beginn-Preis zu verleihen. Möchtest du noch einmal ganz kurz erläutern, worum es dort geht? Mhm.
2: Die Stiftung wurde 2003 gegründet und seit 2004 gibt es tatsächlich schon den Beginn-Preis. Und der wird regelmäßig an Frauen verliehen, die sich in außergewöhnlicher Art und Weise ehrenamtlich, zivilgesellschaftlich engagieren. Und die Frauen sollten so aus der Nähe von Tübingen oder näherer Umgebung so sein. Und das ist jedes Jahr sehr, sehr spannend, da zu schauen, wen es da an aktiven Frauen gibt, die man einfach auch vor den Vorhang holen kann. Weil ehrenamtliche Arbeit passiert doch sehr viel im Verborgenen.
1: So, und du, Ansam, du bist die aktuelle Preisträgerin des Beginn-Preis. Möchtest du vielleicht einmal erzählen, wie du dahin gekommen bist?
3: Also ich kannte die Beginn-Stiftung davor gar nicht und Dagmar Müller hat mich informiert von Schwimmen für alle Kinder und gesagt, dass es so eine Art gibt. Da gibt es eine Beginn-Stiftung und die verleihen die Preise jedes Jahr, ob ich mich da bewerben will. Und ich hatte keine große Hoffnung, aber gesagt, okay, das kann man ja versuchen, es schadet ja nicht. Und dann habe ich mich tatsächlich beworben und irgendwann die E-Mails bekommen, stand, dass wir uns persönlich kennenlernen würden gerne und dass ich auch quasi eventuell am Ende den Preis bekommen. Also ich musste ein paar Mal den E-Mails nochmal durchlesen, ich war total überrascht, um zu glauben, okay, ist es echt, habe ich gewonnen, weil ich habe das gar nicht erwartet. Beworben und fertig. Mhm. Und ja, das war große Freude.
1: Wie bist du denn selber zum Schwimmen gekommen?
3: 2019 habe ich angefangen, schwimmen zu lernen. Davor hat mein Bruder bei Schwimmen für alle Kinder schwimmen gelernt. Und durch meinen Bruder bin ich auch dazu gekommen und habe gefragt, ob ich dort auch anfangen kann. Und habe die Möglichkeit gehabt und habe angefangen, schwimmen zu lernen. Es war kein leichter Weg, aber es war eine große Wille in mir und das wollte ich unbedingt machen und habe tatsächlich auch geschafft, irgendwann zu schwimmen. Und dann war das Wunsch immer noch da, das Meer zu schwimmen, also quasi noch besser zu schwimmen sozusagen und perfekter. Weil wenn man im Schwimmbad geht und sieht, wie die anderen schwimmen, dann denkt man sich, ja, ich will auch mal gerne so schwimmen, so sicher, so frei. Und dann habe ich weiter geschwommen, bis ich irgendwann meine Rettungsschwimmen geschafft habe. Und danach wollte ich dann Lehrerin werden und noch andere Kinder zu ermöglichen, dass die auch schwimmen lernen. Also ich wollte was zurückgeben, was mir damals ermöglichen wurde. Und so bin ich dazu gekommen. Und dann bis heute. Also ich bin immer noch bei Schwimmen für alle Kinder aktiv.
1: Du hast ja auch kürzlich noch dann dich auch weitergebildet und machst jetzt Inklusionsschwimmlehrerin, richtig?
3: Genau. Also 2022 habe ich die BG-Kurse unterstützt und da sind die meisten Inklusionskinder dabei. Und das hat mir sehr große Freude bereitet und ich bin bis jetzt dort. Also ich mache die Kurse jetzt selber, also ich bin die Kursleiterin jetzt momentan. Aber damals habe ich alles, die Kurse also quasi unterstützt und nach bestimmter Zeit, nachdem ich meine Rettungsschwimmen geschafft habe und Lehrerin geworden, dann dachte ich mir, ich will das auch noch dazu machen, weil ich kann die Kurse einfach nicht so loslassen. Die liegen mir schon am Herzen. Ja.
1: Was genau liegt dir daran so am Herzen? Was motiviert dich?
3: Wenn man sieht, wie die Kinder glücklich sind und wie die denn, also wenn man den Lächeln sieht, die haben Freude im Wasser. Da gibt es keinen Unterschied im Wasser. Also aus dem Grund.
1: Und du bist ja auch sonst auch auf TikTok und auf Instagram sehr aktiv und engagiert, richtig?
3: Mhm, ja, das stimmt.
1: Ist das in irgendeiner Art und Weise verbunden mit deiner Tätigkeit als Schwimmlehrerin?
3: Also wo ich angefangen habe, hatte damit gar nichts zu tun, aber Schwimmen zu lernen hat mich noch selbstbewusster gemacht. Ich habe mich auch persönlich weiterentwickelt. Das war nicht nur Schwimmen zu lernen, sondern auch irgendwie persönlicher geworden. Und ich habe auch diese Erfahrung mit anderen Leuten geteilt. Ich habe auch noch andere Leute ermutigt, um an sich zu glauben, egal um welche Situation es geht. Klar, ich rede auch sehr gerne über Schwimmen und so weiter, aber auch in andere Situationen, dass man noch selbstbewusster wird, an sich glauben und nicht aufgeben, damit man seine Ziele noch erreicht.
1: Und das ist auch das, was du auf Instagram und TikTok verbreitest sozusagen.
3: Genau.
1: Und wer ist so deine Zielgruppe, wenn du deine Videos machst?
3: Meistens Frauen, weil es ist mir wichtig, dass die Frauen, ich mache das ja auch auf kurdische Sprache und Arabisch, also meine Muttersprache und Arabisch, und bei uns haben die Frauen oder hatten die Frauen, also die, die dort leben, sehr wenige Möglichkeiten, irgendwas in ihrem Leben zu machen, und ich will auch noch andere Frauen mitzuteilen, dass es möglich ist, dass man was für sich macht und an sich glaubt. Und genau, deswegen mein Ziel ist, Frauen zu ermutigen, dass sie sich ein Ziel haben im Leben und das noch zu schaffen.
1: Das ist sehr inspirierend.
3: Danke.
1: Würdest du sagen, dass der Preis an sich irgendwas für dich verändert hat?
3: Also das war mir sehr große Ehre und eine Anerkennung. Und klar, das ändert viel, weil ich glaube ja an mich und ich bin auch selbstbewusster, aber jeder so eine Auszeichnung, das führt dazu auch noch mehr zu werden. Also dass man noch mehr selbstbewusster wird und sagt, ja, wenn man was will, dann schafft man und dann kommen auch noch andere Möglichkeiten. Das ist so wie ein Geschenk, wo ich damit gar nicht gerechnet habe. Und das breitet eine sehr große Freude und eine Anerkennung.
1: Ja, sehr schön.
3: Danke.
1: Hast du weitere Pläne für die Zukunft mit Schwimmen oder auch mit deinem Content, den du machst?
3: Mhm. Schwimmen auf jeden Fall. Ich habe auch irgendwann angefangen, Frauen zu unterrichten in Messingen. Und das war mir auch sehr wichtig, also dass noch Frauen schwimmen zu lernen, nicht nur Kinder. Damit sie auch irgendwann später mit ihren Kindern schwimmen zu gehen, weil nur ins Freibad gehen oder im Schwimmbad zu gehen und nur zuschauen, das ist erstmal nicht schönes Gefühl und zweitens, man fühlt sich hilflos irgendwie und das war mir sehr wichtig und das hatte ich auch als Ziel und kam die Möglichkeit und dann durfte ich auch noch Frauen zu unterrichten. Und ich habe auf jeden Fall vor, noch weiterhin Kinder zu unterrichten, dass sie auch noch schwimmen lernen, also sicher schwimmen zu lernen, das ist vor allem wichtig. Und noch Frauen dieses Chance zu ermöglichen, was damals mir ermöglicht wurde. Und im Bereich Social Media auf jeden Fall bin weiterhin aktiv und habe weiterhin vor, mich noch weiterzubilden und noch weiter diese Persönlichkeit weiterentwickeln und noch mit Leuten zu teilen, damit sie auch wissen, es kam nicht einfach so, nicht nur ich habe es geschafft, sieht meinen Erfolg und so weiter. Mir ist es wichtig, dass die Leute noch zeigen, ich hatte auch nicht leicht im Leben, aber trotzdem habe ich es geschafft und ihr könnt auch schaffen. Ihr sollt nur an euch glauben und den ersten Schritt zu machen.
1: Wie ist so das Feedback, das du bekommst von den Frauen zum Beispiel, aber auch auf Social Media?
3: Also sehr positiv. Von Social Media auf jeden Fall habe ich am Anfang gar nicht damit gerechnet, weil bei uns besonders auf die Muttersprache gibt es sehr wenig Leute, fast wie nie, die solche Videos drehen um solche Themen. Und am Anfang, wo ich das gemacht habe, habe erwartet, okay, ich bekomme dann halt negative Kommentare und so weiter. Aber schon beim ersten Video, ich war total überrascht. Also Nachrichten, Kommentare, die waren alle froh, also gut, dass du machst. Und die motivieren mich auch weiterhin. Also ich bekomme so viele Nachrichten, ich soll weiterhin das machen. Beispiel durch mir, die haben mit irgendwas angefangen. Also ich chatte auch gerne mit Frauen. Also wenn die Hilfe brauchen oder so oder einen Tipp haben, das mache ich auch gerne.
1: Also da ist auf jeden Fall dann der Bedarf auch da.
3: Genau.
0: Ja, richtig cool, richtig beeindruckend. Hast du mal überlegt, jetzt dann ins kompetitive Schwimmen zu gehen oder sowas? Also Sport, also Rennen, Schwimmen quasi?
3: Nee, das habe ich mir nicht überlegt, um ehrlich zu sein. Ich schwimme selber gerne und das ist auch mein Hobby und nebenher mache ich auch das ehrenamtlich und ich will das erstmal so weiterbleiben. Also das macht mir schon große Freude mit Kindern, also schwimmen und schwimmen beizubringen, das ist schon eine coole Sache.
1: Was ist denn das Besondere für dich am Schwimmen generell?
3: Also wenn man sieht, die Kinder, die beispielsweise richtig Angst haben oder diese Unsicherheit in sich und man sieht jedes Mal, wie sie sich weiterentwickeln, kleine Fortschritte machen. Oft Kinder merken das gar nicht, denn Ziel ist halt nur, jetzt will ich mal ohne Nudel zu schaffen. Aber wir als Lehrerinnen und Lehrer merken das. Wir sehen jeden kleinen Schritt, wir motivieren auch die Kinder sehr viel und manchmal habe ich das Gefühl, wir freuen uns mehr als die Kinder selbst, weil wir sehen alles, was die machen und wir reden auch zwischen uns. Manchmal sagen, siehst du, am Anfang, wo das Kind angefangen hat, der war sehr ängstlich, wollte gar nicht mitmachen und heute hat er so viel Spaß, so viel Freude und die freuen sich auch und die bedanken sich auch Kinder selber. Ja.
1: Was hat dich selber besonders motiviert, als du schwimmen gelernt hast?
3: Schwimmen war gar nicht im Plan am Anfang, aber nachdem ich schwimmen gelernt habe und Freude ins Wasser gehabt und gesehen, wie das Spaß macht, wollte ich immer wieder also weitermachen, wollte ich nicht aufgeben. Und mich so motiviert hat, also wie gesagt, das war erstmal Hobby und dann dazu geworden, dass ich selber auch was zurückgeben wollte. Das hat mich auch motiviert.
1: Das ist sehr schön.
0: Ja, ohne da jetzt das wegnehmen zu wollen, aber in welche Reihe an Preisträgerinnen reiht sich Ansam denn damit ein? An wen wurde denn dieser Preis schon so vergeben?
2: Beispielsweise das Mietshäuser-Syndikat war eben auch schon eine Frau mit dabei. Also es gibt so viele tolle Sachen, die von Frauen gegründet worden sind oder wo Frauen hinter den Kulissen sich ehrenamtlich engagieren. Leselotsinnen hatten wir, jemand auch die benachteiligten jungen Leute, selber auch noch eine Jugendliche, aber auch die mit Nachhilfe unterstützt. Jemand, der aktive Nachbarschaftshilfe betreibt. Also es sind allesamt Frauen unterschiedlichen Alters, die aber, denke ich, jede sehr beeindruckend sind, aus welchem Grund sie zu ihrem Ehrenamt gekommen sind und mit welcher Leidenschaft sie das betreiben. Und da höre ich einfach Ansam Audi immer sehr, sehr gerne zu, wenn sie erzählt, wie sehr sie das einfach auch selbst auch ermutigt hat, das zu machen, was sie tut. Und wie viel man von diesem Mut dann aber auch an andere wieder abgeben kann. Das ist ein ganz toller Kreislauf, der auf diesem Weg in Gang gesetzt wird.
0: Man spürt es richtig. Also das Weitergeben einem wieder was zurückgibt. Also
2: Es war ein großer Glücksfall, 2026 auf Ansam Audi zu treffen, dass wir sie mit dem Begin-Preis auszeichnen durften.
0: Ja, wundervoll. Das würde ich zum Anlass nehmen, nochmal eine ganz kurze Musikpause zu machen. Und semi-passend haben wir noch einen Song für euch. Und zwar haben wir Riot Feminists von Finna und Rasa. Viel Spaß damit.

0: So, da sind wir wieder. Wir müssen noch ganz kurz den Ventilator ausmachen, sonst hört man den so laut. Ja, wie gesagt, wir sind heute in etwas ungewöhnlicher Besetzung, deswegen läuft alles nicht ganz so rund, aber ihr seid es ja auch gewohnt zu Hause, dass bei uns immer alles etwas menschlicher und weniger professionell abläuft. Genau. Wir hatten uns vorhin in der Pause ganz kurz darüber unterhalten über die Anfänge der Beginn-Stiftung und irgendwo die Besonderheit. Und jetzt haben wir ja auch schon über die besonderen Lebensumstände von Frauen in allen möglichen Lebenslagen und in allen möglichen Alterslagen gesprochen. Ich möchte so nochmal anschließen an den Punkt, den wir vorhin hatten, nämlich quasi, was unterscheidet oder was stellt die Beginn-Stiftung heraus im Vergleich zu anderen sozialen Wohnungseinrichtungen?
1: Also erstmal, dass die Stiftung ja selber nur eine Ermutigerin ist, also sie ist ja keine Genossenschaft, die dann im Prinzip der irgendetwas irgendwie gehört, sondern sie fordert ja nur diesen Gedanken der Gemeinwohlökonomie, dass eben noch mehr solcher Gebäude geschaffen werden, wie sie beispielsweise ja auch über das Mietshäuser-Syndikat schon existieren, die eben dem Gemeinwohl zugänglich sind und nicht einer Privatperson ein Mehrfamilienhaus beispielsweise gehört. Und das Ungewöhnliche, so empfinde ich es, ist, die Stiftung ist ja 2003 gegründet worden, dass schon damals der Gründungsstifterin Ingrid Gerd das Modell des Mietshäuser-Syndikats begegnet ist, was ja damals auch noch sehr in den Anfängen war. Jetzt gibt es über 200 Projekte im ganzen Bundesgebiet, die ja dem Mietshäuser-Syndikats-Modell angehören. Das war damals noch nicht der Fall und sie hat das damals schon fasziniert, weil es ihr eben darum ging, nicht Eigentum für Einzelpersonen zu schaffen, sondern sie hat schon immer fasziniert zu sagen, das, was wir jetzt hier schaffen an dieser Frauengemeinschaft, das machen wir nicht nur für uns, sondern auch für viele andere Frauengenerationen danach. Und die andere Besonderheit ist eben, dass der Fokus der Beginn-Stiftung durchaus durch diese Häuser einmal in Tübingen und in Blaubeuren-Wennenden auf älteren Frauen liegt. Beim Mietshäuser-Syndikat sind es ja einfach sehr viele junge Leute, die etwas machen. Und bei der Beginn-Stiftung, die beiden Projekte, die dort entstanden sind, das sind Frauen 60 plus. Und das ist ja eine Zielgruppe, der man momentan ja vielleicht nicht unbedingt auf den ersten Blick so zutraut, so ein komplettes Projekt entweder einer Sanierung oder komplett neue Häuser zu planen und auch umzusetzen, dass man so denkt, die kriegen das hin. Und die Stiftung ermutigt Frauen dazu und zeigt ja auch, ja, das geht. Das kriegen Frauen hin, egal welchen Alters.
0: Ja, ist natürlich dann auch toll, wenn es klappt. Im Falle, dass eine Einzelperson im Kontext dieses Projekts, nachdem sie sich entschieden hatte, sich da mit einzubringen, wenn irgendwas passiert oder irgendwie klar wird, okay, ich kann es nicht stemmen. Inwiefern ist dann die Stiftung doch möglich, irgendwie zu unterstützen oder zu vermitteln zumindestens?
1: Die Stiftung ist so das Rückgrat, wenn es zum Beispiel darum geht, bei diesen Gruppenprozessen zu unterstützen in Bezug auf beispielsweise, genau, wir haben noch nicht genügend Frauen, die sich für unser Projekt interessieren, habt ihr eine Möglichkeit, das über eure Kanäle zu verbreitern? Und es ist der totale Normalzustand, dass wenn sich eine Gruppe findet und sagt, wir möchten dieses Projekt machen, dass das nicht dieselbe Gruppe ist, eins zu eins, die dann nachträglich auch das Haus bezieht. Mhm. Da gibt es immer Wechsel. Ich bin selbst auch Mitglied einer Baugruppe. Und wenn all die Leute, die am Anfang dabei waren, jetzt noch dabei wären, die Häuser wären schon dreimal voll. Das sind so zwei Objekte, die unsere Baugruppe dann im nächsten bzw. übernächsten Jahr beziehen kann. Wir suchen momentan aber immer noch Leute. Was kommt dazwischen? Das Leben. Es verändern sich Dinge. Auch wenn ich älter werde, können Dinge sich so verändern, dass so ein Projekt für mich nicht mehr passt. Und dann geht man eben wieder raus und dann kommt die nächste Frau. Also deswegen ist das nichts, wovor sich eine Gruppe fürchten muss oder wo man sagt, oh, das ist uns ja noch nie passiert, sondern das ist tatsächlich wirklich der Normalfall, dass man am Anfang motiviert an eine Sache rangeht und bei vielen geht es sich aus und bei manchen eben nicht und dann hat man aber einen Plan B auch in der Tasche.
0: Mhm. Das heißt, quasi etwaige Voraussetzungen für eine Teilnahme entscheiden quasi auch die Begründerinnen der einzelnen Projekte selbst.
1: Ganz genau.
0: Was also, Ausschlusskriterien wären oder sowas.
1: Ganz genau. Das entscheidet wirklich immer die jeweilige Projektgruppe, die sich findet, was für sie wichtig ist, was an Werten relevant ist, aber auch welche Eigenkapitalanforderungen sind, also welche, wie hoch diese Einlage sein soll, die die Frauen im Idealfall leisten können, dass man so diese Quote, die die Banken gerne sehen möchten, etwas steigt. Aber es ist mir auch wichtig zu sagen, dass so Beginenprojekte sind auch immer solidarische Projekte. Also diese historischen Beginengemeinschaften, das waren auch solidarische Frauengemeinschaften. Und das ist auch ein Gedanke, der sich auch an dem Haus in der Mauerstraße hier in Tübingen genauso wie im Blaubeuren-Wenneden zeigt. Gucken wir uns hier die Mauerstraße an, das sind 7 Frauen. Und damals gab es eine Einlage von 50.000 Euro, die zu leisten war. Das war Voraussetzung damals für 5 Frauen. 2 Frauen mussten das nicht. Und in Wendenden genauso. 4 Frauen mussten eine Einlage bringen und 3 nicht. Also das ist auch immer wichtig, dass dann so eine Mischung in so einem Haus auch immer noch möglich ist. Nicht, dass man sagt, wir schließen von vornherein Frauen aus, die kein Eigenkapital mitbringen. Nein, sondern es ist wichtig, dass die Miete gut gestemmt werden kann und dass es eben genügend Frauen gibt, die die Möglichkeit haben, entweder über das Sammeln von Direktkrediten oder eben über diese Eigenkapitalquote, die sie haben, eben einfach dieses Bauen möglich zu machen. Weil ohne Geld geht es halt leider nicht. Das ist der Mist. Und eine Sache, die uns gerade wirklich das Leben echt noch ein bisschen schwer macht, ist in Baden-Württemberg, sind gemeinschaftliche Frauenwohnprojekte nicht förderungsberechtigt, was den sozialen Wohnungsbau anbelangt. Das heißt, diese Projekte haben keinen Anspruch auf diese Form der Förderung, die ja eine total hilfreiche wäre, weil dann hätte man schon bestimmtes Kapital und damit wären die Mieten dann auch durchaus noch mal möglicher, etwas günstiger zu gestalten. Wir arbeiten dran, also wir haben durchaus auch mit den Parteien Kontakt aufgenommen und auch gerade jetzt bei dem Regierungswechsel ja durchaus auch vielleicht ganz positive Resonanzen schon. Hexen und Zaubernden können die natürlich auch nicht, aber das macht uns das Leben natürlich auch nochmal gerade nicht ganz so einfach, dass so die Wege, die es eigentlich so von politischer Seite gäbe in Baden-Württemberg, gerade noch ein bisschen klemmen.
0: Das heißt, ihr seid gar nicht betroffen von Kürzungen, weil ihr ohnehin...
1: Bei uns konnte nichts gekürzt werden. So kann man es ganz einfach sagen.
2: Ja. Und man merkt ja auch, dass es sehr konkrete wirtschaftliche und juristische Belange sind, mit denen ihr euch da regelmäßig auseinandersetzen müsst. Inwiefern unterstützt denn die Begehen-Stiftung auch da nochmal so ein bisschen konkreter, einfach in solchen Belangen?
1: Also indem es die Stiftung gibt und sie ein Konzept erarbeitet hat, von dem man jetzt bei 2 Objekten ganz konkret sieht, dass es funktioniert, kann die Stiftung erstmal nicht nur zeigen, dass es geht, sondern sie kann auch anderen Frauen einfach die Schritte nochmal aufzeigen, die man so gemacht hat, die natürlich einen bestimmten zeitlichen Vorlauf jetzt schon haben. 2019 ist Blaubeuren-Wenneden entstanden, unter anderen Baupreisen wie jetzt, aber wo man einfach sieht, wo

0: muss sich nicht anmelden. Und das ist unsere Gründungsstifterin, die erstmal ein Fundus ist an Erfahrung, weil sie sich ja seit 2003 unter dem Dach der Stiftung dem Thema widmet, aber wo man auch sofort andere Frauen kennenlernt, die eben auch sagen, okay, was interessiert dich daran, tun wir uns vielleicht zusammen und gucken, dass wir ein Projekt auf den Weg kriegen.
1: Ja, gibt es irgendwie Pläne, Pläne, das Angebot, das die Stiftung tragen kann, irgendwie auszubauen? Ich dachte jetzt gerade zum Beispiel an tatsächlich Expertinnen fest anstellen in irgendeiner Form mit Rechtsbeistand, dass man quasi gezielt Menschen an der Hand hat, die das, also das ist quasi nicht nur zeigen durch, ich mache das hier so, wie es dort auch funktioniert, sondern gibt es da Pläne irgendwie, Rechtsbeistand, Bauplanung oder sowas, tatsächlich irgendwie ein festes Angebot oder sowas?
0: Also es ist eine total schöne Utopie, muss ich sagen. Ich hatte ja eingangs erwähnt, die meisten Stiftungen sind sehr, sehr kleine Stiftungen. Und das bedeutet, dass es schon eine Herausforderung ist, Festangestellte zu haben. Wenn wir jetzt auf mich gucken, also man denkt so, oh, das ist eine Stiftung, die kann sich eine Geschäftsführung leisten. Ich habe ja am Anfang gesagt, mich gibt es seit Januar. Mich gibt es für 12 Monate. Das ist eine zweckgebundene Spende. Also so sind die finanziellen Strukturen der Stiftungen. Und wenn man da jetzt dann drauf schaut, man möchte noch mehr möglich machen, na großartig. Aber so eine Projektbegleitung, das wird momentan alles über ehrenamtliche Arbeit gestemmt von unseren Frauen, die im Vorstand aktiv sind. Also unsere Gründungsstifterin macht mit ihren 87 Jahren nach wie vor und mit großer Freude diesen Wohntisch. Oder es gibt ja jetzt in Tübingen das Projekt Maribu, wo im Konzeptverfahren ja auch für Baugruppen die Möglichkeit besteht, sich auf eines der kleineren Grundstücke zu bewerben. Da ist unsere Gründungsstifterin diejenige, die aktiv geguckt hat und Frauen ermutigt hat, sich um so ein Grundstück zu bewerben. Also erstmal so eine Gruppengröße zusammenzubringen von Frauen und denen am Anfang zur Seite zu stehen und zu sagen, was sind denn so die Schritte, die man auf dem Weg zu einer Bewerbung machen muss. Alles ehrenamtlich, aber alles auch eine Menge Arbeit. Deshalb die Strukturen, wie du das gerade sagst, die wären großartig, weil die Nachfrage, das Bedürfnis, der Bedarf, der wäre total da. Und damit würde es auch noch mal leichter werden, ist momentan bedauerlicherweise nur in weiter Ferne.
1: Wie ist denn das, also wie viele, falls ihr da irgendwie so eine grobe Einschätzung habt, wie viele Frauen, die sich das gern vorstellen würden, können es denn tatsächlich auch umsetzen, so ein Projekt?
0: Wenn wir auf die Zielgruppe der älteren Frauen gucken, weniger als die Hälfte. Weil es scheitert entweder an Eigenkapital und Miete oder man sagt irgendwie, man kriegt das Eigenkapital noch zusammen, kann aber die Miete nicht leisten. Also es ist wirklich in der Beginnenstiftung spiegelt sich nochmal das in verschärfter Weise, was den gesamten Wohnungsmarkt hier gerade so umdreht, dass immer mehr Personen ausgeschlossen werden aus ökonomischen Gründen und das trifft Frauen jeden Alters, aber ich denke insbesondere ältere Frauen nochmal mit einer ganz besonderen Härte, was da gerade stattfindet.
1: Ja, Stichwort Altersarmut.
0: Absolut, genau. Genau.
1: Ja, ich würde sagen, wir machen noch mal eine letzte kurze Musikpause. Wir haben jetzt natürlich einen sehr unpassenden Song. Beziehungsweise einen Song von einer sehr unpassenden Band, nämlich von Men at Work, Down Under. Und eigentlich müsste es jetzt heißen Women at Work. Aber wir lassen euch noch mal ganz kurz eine Musikpause und dann sind wir gleich noch mal da mit dem Abschluss. Viel Spaß!

0: dann mit den Erfolgen.
1: So, wir sind jetzt wieder zurück, zusammen im Studio. Und ich wollte gleich nochmal weitermachen und fragen, weil es vorhin ja auch ein bisschen sehr schwierige Themen waren, die wir behandelt haben. Was sind denn so besondere Erfolge oder irgendwas, worauf man besonders stolz sein kann aktuell in der Begin-Stiftung?
2: Auf alles, was da ist. Es klang ja immer wieder auch an, die Stiftung hat ja auch Dinge initiieren und begleiten können. Also es gibt ja drei Häuser, eines in Tübingen-Hageloch, das tatsächlich im Besitz der Stiftung ist, wo Alleinerziehende mit ihren Kindern dort leben. Und es gibt diese zwei Häuser, eines in Tübingen und eines in Blaubeuren-Wendeden, die eben geschaffen worden sind nach diesem Gemeinwohlökonomiemodell. Und die Frauen, die gerade jetzt in der Mauerstraße oder in Blaubeuren-Wendeden wohnen, das sind ja ältere Frauen. Und älter werden in einer aktiven Gemeinschaft, das ist ganz was anderes als wie anonym in einer, weiß ich nicht, Wohnsiedlung, wo man vielleicht irgendwie, wenn es sein muss, mal guckt, wenn man jemanden 3 Wochen nicht gesehen hat, wo man vielleicht per Zufall mal die Chance hat, mit jemandem zu sprechen, als wenn man so in einem Haus lebt, wo sie, die kennen sich alle untereinander, die 7 Frauen, die gucken aufeinander, hat man jetzt X heute schon gesehen oder noch nicht, dann klopft man an und fragt nach. Man hat auch noch Aufgaben, die einen auch aktiv und fit halten. Also gerade wenn es so darum geht, wenn man auf so gesundheitliche Themen schaut, man wird in Gemeinschaft gemeinsam doch deutlich gesünder älter, als wie wenn allein. Und ich glaube, das gilt für jedes Lebensalter. Und ich glaube, das ist das Wichtige. Ich möchte einfach nochmal ermutigen, Frauen jeden Lebensalters sich damit auseinanderzusetzen, wie sie wohnen möchten und da rechtzeitig einfach die Augen Ausschau zu halten nach den passenden Sachen. Vielleicht ist es ja die Beginen-Stiftung und das Wohnen in einem Beginenhaus oder in einem Beginenhof und dann doch einfach mal bei einem Wohntisch vorbeizukommen.
0: Exakt. Hast du auch noch etwas, was du gern...
3: Also ich bin auch sehr stolz drauf, dass ich bis diesem Punkt geschafft habe und nicht aufgegeben, obwohl es nicht leicht war. Und ich möchte auch diese Möglichkeit auch noch an andere Kinder und Frauen weitergeben und die auch noch ermutigen, dass die auch noch schaffen. Im Bereich Schwimmen würde ich sagen, eher schwimmen, also sicher zu schwimmen. Mhm.
0: Wenn du das jetzt so gehört hast, könntest du dir auch vorstellen, irgendwann mal in so einem Beginnhaus zu wohnen?
3: Ja, ich finde das auf jeden Fall eine gute Idee und ich war am Anfang voll davon begeistert, nachdem ich gehört habe und mich so ein bisschen recherchiert und informiert. Das könnte ich mir gut vorstellen.
0: Ja, das ist eine wunderschöne Vision. Wäre natürlich sehr viel schöner, wenn es noch sehr viel mehr Frauen ermöglicht werden würde, das auch umzusetzen. Okay, vielleicht noch eine Frage. Wie oft ist es tatsächlich, sind es die äußeren Umstände, die es verhindern? Und wie oft ist es, dass die Leute sich das vielleicht auch nicht zutrauen?
2: Ich glaube, bei Frauen ist das tatsächlich mit dem Zutrauen durchaus auch ein Thema. Und gerade wenn man auf ältere Frauen so guckt, es ist einfach auch noch was sehr Unbekanntes, dass man sagt, es gibt die Möglichkeit, dass sich viele Frauen zusammentun und das gemeinsam stemmen können. Da werden viele Frauen am Wohntisch, wenn sie den besuchen, zum ersten Mal mit dieser Möglichkeit konfrontiert. Das heißt, es wäre total klasse, würde das Modell der Begin-Stiftung noch bekannter werden, dass die Frauen da schon ein bisschen, vielleicht auch schon in den 40ern anfangen, sich damit zu beschäftigen. Und das fand ich einfach auch an der Geschichte von Ansam Audi so beispielgebend, Frauen, Menschen, wir alle dürfen sehr viel mutiger sein, als wie wir es vielleicht gerade sind in jeder Beziehung, auch in Bezug auf das Wohnen und was wir uns wünschen.
0: Mhm. Gibt es eine Möglichkeit, sich da mal unabhängig zu informieren über die Begin-Stiftung?
2: Unsere Webseite selbstverständlich, einmal im Monat, jeden ersten Samstag im Monat gibt es den Wohntisch. 14 Uhr in der Mauerstraße, steht alles auf unserer Webseite. Einfach vorbeikommen und selbstverständlich vielleicht auch die Möglichkeit im Hinterkopf behalten, die Begin-Stiftung finanziert sich über Spenden und Zustiftungen. Ob das vielleicht nicht auch eine Möglichkeit wäre, mal auch darüber nachzudenken.
0: Ja, dann möchtest du noch was bewerben? Irgendwas?
3: Also ich möchte zum Abschluss mich ganz herzlich bedanken bei Dagmar Müller und bei ganze Team, die mich unterstützt haben und an mich geglaubt haben. Und auch nochmal danke an die Beginnen-Stiftung, die mir dieses Jahr Preisverleihung geben und danke, dass ich hier sein darf.
0: Ja, wir bedanken uns bei euch,
2: Herzlichen Dank, dass ihr
0: da wart. Es war ein sehr schönes Interview. Das passiert tatsächlich selten, dass wir so pünktlich fertig werden, dass wir am Ende noch so ein paar entspannte Worte wechseln können. es war sehr, sehr schön. Es war eine absolut wichtige Sache, die wir uns natürlich freuen, dass wir die im Radio auch bewerben dürfen und darüber informieren. In dem Fall sind wir auch ein Kanal, über den man sich informieren kann. Und ja, hast du noch was zu sagen?
1: Ich bin auf jeden Fall ganz, ganz dankbar auch, dass ihr beide so nett einfach wart und geantwortet habt. Oh Mann.
0: Okay, dann machen wir Schluss für heute. Das war Femme Rasant mit Passi und
1: Sarah.
0: Und ihr hört uns beide morgen früh nochmal im Lokalmagazin. Ansonsten hört ihr uns nächste Woche wieder im Femme Rasant. Ihr bekommt jetzt noch ein ganz kleines bisschen Jazz, Blues, was auch immer. Und dann viel Spaß mit dem restlichen Donnerstagabend. Tschüss.
1: Tschüss.

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Andreas Barthelmes, die große Zerstörung, was der digitale Bruch mit unserem Leben macht. Google statt gelbe Seiten, Uber-App statt Taxistand, Tinder statt Disco, alles ist neu und digital. Disruption, denken wir, ist ein technologischer Trend. Falsch. Sie ist das Phänomen unserer Zeit. Radikal wälzt sie unser Leben um. Parteien und Verbrennungsmotor sind tot. Nachkriegsdeutschland ist vorbei. Die Menschen fühlen sich überfordert. Die Gesellschaft polarisiert sich und kippt. Künstliche Intelligenz und autonome Maschinen nehmen uns Arbeit und Selbstwirksamkeit. Der Staat zerbricht unter seiner Fürsorgelast. Facebook, Google und Chinas Datenmacht steuern auf einen globalen Staatsstreich zu. Doch im Bruch liegt auch die Lösung. Digitale Bewegungen wie MeToo und Fridays for Future machen Hoffnung auf eine neue demokratische Weltordnung. Klar ist, national bewirken wir heute nichts mehr. Wir brauchen einen globalen Ordnungsrahmen. Eine Utopie in Zeiten von Trump und Co.? Nein, dieses Buch macht konkrete Vorschläge, was wir jetzt tun müssen. Europa fasst Mut. In flexiblen Allianzen macht es sich auf zur globalen Bürgergesellschaft. Aus Old Europe wird Bold Europe. Die Corona-Pandemie sorgt dafür, dass sich unsere Arbeitswelt abrupt und radikal verändert. Es ist unklar, was das für die Zukunft bedeutet und welche Entwicklungen dieser Trend weiterhin erfahren wird. Der Berliner Unternehmer Andreas Barthelmes wagt dennoch einige Prognosen in seinem neuen Buch »Die große Zerstörung«. Für einen sozial gerechten Arbeitsmarkt sieht der Autor schwarz, eine Polarisierung sei längst zu beobachten. Es gibt eine digitale Elite, die extremst viel Geld verdient, sagt Barthelmes. Dazu gehörten Programmierer und Data Scientists, die von großen Technikkonzernen umworben würden und ohne Personalverantwortung oft mehr verdienen als Geschäftsführer in Mittelstandsunternehmen in Deutschland. Auf der anderen Seite schafft dieses Digitale ein neues Prekariat, so Barthelmes. Denken Sie an die Juicer, die jede Nacht die E-Roller wieder einsammeln oder die Leute, die die Pakete austragen. Barthelmes befürchtet eine Polarisierung, die die Nivellierung der Arbeitswelt in der Nachkriegszeit brechen wird, dass jeder gebraucht wird und die Gewerkschaften mit den Arbeitgebern zusammenarbeiten. Das schaffe natürlich Konflikte und Zukunftsängste in der Gesellschaft, so Barthelmes. Bereiche, in denen gute, qualifizierte Arbeit gebraucht wird, werde es den Prognosen von Barthelmes nach schon noch geben. Die werden nicht wegfallen. Man müsse sich aber überlegen, wo die Wertschöpfung und die Gewinne stattfinden. Das Problem ist, dass die Gewinne dort stattfinden, wo der Kundenzugang ist, und das wird sich bei den Digitalgiganten konzentrieren, wenn wir dieser Entwicklung keinen Einhalt gewähren. Barthelmes hat auch eine ganz besondere Sicht auf die Parteien, deren Ende er gekommen sieht. Er schreibt, in einem haben die Politikverdrossenen ja recht. Bei uns entscheidet nicht nur das Wahlergebnis über die Regierung, sondern genauso der Koalitionswunsch der Parteien und bei diesen manchmal sogar ein mit großem Tamtam organisierter Mitgliederentscheid. Dabei gilt, je mehr Parteien, desto mehr Bündnisoptionen. Je mehr Optionen, desto mehr Komplikationen. Je mehr Komplikationen, desto mehr Kompromisse. Und je mehr Kompromisse, desto größer die Zahl derer, die am Ende enttäuscht sind. Die Herausforderung,
die Gerhard Schröder Agendapolitik der Nullerjahre für die SPD war, wurden die sogenannte Flüchtlingskrise und der Aufstieg der AfD für die Union. Die Eurokrise war da nur ein Vorbeben. In allen Fällen setzte die Regierungspartei mit Rücksicht auf größer gewordene transnationale Bezugsrahmen kontroverse Richtungsentscheidungen durch, die zwar die liberale und globalisierungsfreundliche Partei Mitte jeweils unterstützte, die jedoch die traditionelle Stammwähler nicht mittrugen. Und weiter. Selbst die nobelste Verfassungsaufgabe der Parteien, die politische Willensbildung, wird heute vom Social Media organisiert. Social Media führt zu Plastikbann und Brexit, zu MeToo und Klimadebatte. Social Media führt aber auch zu heftiger Hetze gegen Flüchtlinge, Politiker, Frauen, Großwildjäger, Seenotretter, Pegida-Demonstranten und. Social Media ist der Ort, wo Debatten entstehen und ausgetragen werden. Social Media ist der Ort, von dem aus Politik und Gesellschaft bewegt werden. Und die Parteien laufen hinterher und springen allenfalls noch auf den Zug auf. Oder werfen sich hinter ihn. Fällt irgendjemandem eine große Debatte der letzten 20 Jahre ein, die ihren Ausgang in einer der etablierten Parteien hatte? Eben. Das muss man sich klar machen. Die politische Willensbildung läuft heute an den Parteien vorbei. Wir springen zum Kapitel, was wir jetzt tun müssen. Auszug. Die Welt von morgen, eine globale digitale Oligarchie, das müssen wir verhindern. Noch können wir es schaffen. Aber die Zeit drängt. Wir müssen handeln, bevor uns die Digitalgiganten den Primat des Politischen ganz aus der Hand nehmen. Disruption heißt Zerstörung und ihr Lied kann man mit hängenden Schultern singen oder Brust raus mit Mut und Optimismus. Ein Sprung. Schöpferische Zerstörung. Nutzen wir die Disruption jetzt für neue Ideen und lange überfällige fundamentale Korrekturen. Beklagen wir den technologischen Umbruch nicht als Verlust der Vergangenheit, sondern sehen wir ihn als Gewinn der Zukunft. Das Alte war gut, das Neue kann noch besser werden. Und was schlecht war, schaffen wir ab. Wir erinnern uns. Genau das war ja bisher die Tendenz des Fortschritts. Steven Pinker hat es gezeigt. Allen Katastrophen zum Trotz ist es im Verlauf der Geschichte mittel- und langfristig immer mehr Menschen immer besser gegangen. Zugegeben, bei Klimawandel und Artensterben, KI und Überwachungskapitalismus müssen wir sofort handeln. Es kommt jetzt auf die nächsten Jahre an. Das Glas ist halb leer oder halb voll. Die Disruption bedroht uns oder sie ist die große Chance, die wir jetzt brauchen. Der Bruch ist die Lösung. Fridays for Future hat den richtigen Sense of Urgency. Es drängt, aber Panik hilft nicht. Wir brauchen Entschlossenheit, wir brauchen Boldness. Bezeichnend, dass wir im Deutschen für Boldness keine gute Übersetzung haben. Mut, vielleicht sogar Dreistigkeit, Kühnheit, in jedem Fall. Er bedenkt, obwohl sich die digitale Welt radikal von der alten unterscheidet, denken wir sie noch in den Mustern der Vergangenheit. Wir haben Sehnsucht nach unserer alten Heimat, nach Nutella-Deutschland und wohliger Reihenhausdemokratie. Wir hängen an den Dogmen von Arbeit und sozialer Marktwirtschaft, nationalen Steuern und Sozialstaat. So bequem haben wir uns in dieser Welt eingerichtet, dass wir Angst vor der Zukunft haben. Uns fehlt eine Vision. Noch ein interessanter Gedanke.
Die Beschleunigung der Zeit, in der wir leben, bringt Hetze und Stress mit sich. Wir flüchten davor in die digitale Komfortzone. Das führt besonders in der jüngeren Generation zu Konfliktunfähigkeit und Überempfindlichkeit. Wir suchen den schönen Schein von Instagram, Achtsamkeit und Spiritualität. Paradox, selbst die Flucht vor der Digitalisierung optimiert uns dafür, mit ihr klarzukommen. Achtsamkeit wird zu einer weiteren Selbstoptimierungsdisziplin der digitalen Gegenwart. Seine Vorschläge sind so speziell, dass man sie schon selbst lesen und bedenken muss. Jedenfalls meint er, Katastrophen drohen, wenn wir sie nicht abwenden. Bereiche, in denen gute, qualifizierte Arbeit gebraucht wird, werde es den Prognosen von Bertelsmann nach schon noch geben. Die werden nicht wegfallen. Man müsse sich aber überlegen, wo die Wertschöpfung und die Gewinne stattfinden. Das Problem ist, dass die Gewinne dort stattfinden, wo der Kundenzugang ist. Und das wird sich bei den Digitalgiganten konzentrieren, wenn wir dieser Entwicklung keinen Einhalt gewähren. Der Autor Andreas Bartelmeß, geboren 1979, ist Ökonom, Start-up-Unternehmer und Publizist. Er lebt in Berlin. Berufliche Anfänge bei Roland Berger, den Vereinten Nationen in New York und bei Gruner und Jahr. Neben eigenen Start-ups baut er führende europäische Tech-Unternehmen mit auf. Heute ist er Berater. Noch als Student gründete er den Think Tank 30 unter dem Dach des Club of Rome Deutschland. Bartelmeß kommentiert das Zeitgeschehen regelmäßig für die Zeit, die Welt, NZZ, Handelsblatt, Wirtschaftswoche und Spiegel Online. Dies ist sein erstes Buch. Professor Dr. Dr. H.C. Mult Hans-Werner Sinn, IFO-Institut München, sagt, ein Buch mit lauter Aha-Effekten. Man kommt gar nicht mehr los davon. Wer den Zeitgeist verstehen will und wissen will, wohin Wirtschaft und Gesellschaft steuern, muss dieses packende Buch lesen. Hier sprachen wir über Die große Zerstörung von Andreas Bartelmeß, erschienen im Duden Verlag.

Andreas Wagner schrieb den Kriminalroman Die Präparatorin. Eine ungewöhnliche Heldin auf der Suche nach einer grausamen Wahrheit, rätselhaft, düster, trügerisch. Das Buch Steinolog. Das soll aber auch so sein, dass man als Leser zuerst nur viele Fragen hat und gespannt ist, mehr über die Story zu erfahren. In diesem Sinne, Einstieg mehr als geglückt. Es sind interessante Puzzlesteine, die präsentiert werden. Zuerst die kleine Felicitas in einer mehr als beklemmenden Situation und dann Jahrzehnte später im Heim bei ihrer dementen Mutter. Als Tierpräparatorin Felicitas Buß eine Kiste mit Erinnerungsstücken ihres Vaters entdeckt, gerät ihre Welt ins Wanken. War er doch nicht nur das unschuldige Mordopfer, für das sie ihn jahrzehntelang hielt? Was geschah auf jener Afrika-Expedition, die nur die Hälfte der Teilnehmer überlebte? Felicitas beschließt, sich der Wahrheit zu stellen, ohne zu ahnen, welche Folgen das für ihr Leben hat. Felicitas Buß lebt in etwas verschrobenem, wirkendes Leben, hat weder eine Beziehung noch viele Freunde und auch das Verhältnis zu ihrer Mutter ist mehr als unterkühlt. Als die dann gleich zu Beginn des Buches stirbt und sich Felicitas mit ihrem Nachlass beschäftigt, geschehen einige unheimliche Dinge. Es wird mehrmals eingebrochen, jedoch nichts entwendet. Den schleimigen Bestatter, den sie zu Hause aufsucht und ihr aufgeregt etwas mitzuteilen versucht, findet sie wenig später ermordet in seinem Institut. Hängen diese unheimlichen Dinge alle mit der Afrikareise ihres Vaters zusammen? Dann gibt es noch den neuen Mieter Thorsten, der sich nett um die verwirrte Frau kümmert. Doch ob hier der Schein trügt oder ob hier endlich ein patenter Mann in ihr Leben tritt, lest bitte selbst. Einen Auszug wollen wir nicht vorenthalten. Sie hatte alle drei Türen abgeschlossen und zusätzlich mit Keilen gesichert. Zu oft hatte man in den letzten Stunden bei ihr einzubrechen versucht. Sie musste das Durcheinander sortiert bekommen. Das Chaos um sie herum und vor allem das in ihrem Schädel brauchte Struktur. Sie hatte sich fest vorgenommen, ihr Kinderzimmer erst dann wieder zu verlassen, wenn sie alle Zeitungsausschnitte und Zettel, die hier teils verstreut, teils vorsortiert am Boden lagen, mindestens einmal wirklich durchgelesen hatte. Sie verzog gequält den Mund. 2 Tage brauchte sie bestimmt dafür, so zahlreich waren sie. Sie atmete kräftig aus. Ein paar der ganz kleinen Fetzen hoben ab und landeten ein Stück weiter auf Häufchen, auf denen sie nichts verloren hatten. Vielleicht war das der richtige Weg. Alles zusammenschieben auf eine große Papierhalde und von neuem beginnen. Der gleiche Vorgang, aber mit dem Wissen, das sie jetzt besaß. 8 Tiere, direkt vor Ort ausgewählt und auf vorbereitete Formen gezogen, in die ihr Vater akribisch kleine, gleichmäßige Hohlräume eingearbeitet hatte. Nur er konnte das gemacht haben, weil man Erfahrung mit dem Material haben musste, um die Gipsformen nicht zu zerstören. Man konnte problemlos ein paar Millimeter abschaben, um der Statur des Tieres gerecht zu werden oder mit Kitt Muskeln ausformen, aber einen Hohlraum musste man mit Bedacht angehen. 8 Tiere, die nicht zu ausgefallen waren, keine seltenen Arten. Daher war kein Stress bei der Einfuhr zu erwarten gewesen, die mit den Kontakten von Greta von Wernicke zur belgischen Fluglinie Sabena ohnehin kein größeres Problem dargestellt hatte. Mit den entsprechenden Papieren konnte jedes dieser Tiere auch unter heutigen Bedingungen hierher geschafft werden. Dazu bedurfte es keiner besonderen Vorkehrungen. 8 Tiere, die von einem reichen Industriellen, einem Unternehmer mit Flugbegleiterin als Ehefrau, einem Ministerialdirigenten des Auswärtigen Amtes und einem Kommerzienrat geschossen worden waren, im Feld unterstützt von einem erfahrenen Präparator und einem Kameramann. Zwar blieb noch zu klären,
welche sensiblen Bereiche der Unternehmung Rüther und der Schweizer abdeckten. Es wirkte aber jetzt schon wie eine klug zusammengestellte Truppe, die, als Jagdgesellschaft getarnt, irgendetwas in den Hohlräumen ihrer Trophäensammlung über die Grenzen hinweg nach Deutschland transportiert hatte. Tief in ihr sperrte sich etwas dagegen, ihren Vater in diese Reihe einzuordnen. War er Teil einer kriminellen Schmugglerbande gewesen? Oder war das alles ohne sein Wissen und Zutun geschehen? Ein Wunschtraum wie eine Seifenblase, viel zu groß, um aufzusteigen und schon geplatzt, noch bevor sie den Ring verlassen hatte. Wenn es so war, wie sie vermutete, musste ihr Vater eine zentrale Rolle gespielt haben. Er konnte kein Unwissender gewesen sein, den die anderen bloß hinters Licht geführt hatten, überrumpelt von dem, wozu man ihn erst vor Ort gedrängt hatte. Das waren doch nur sinnlose Versuche, ihren Vater herauszuhalten. Es brauchte eine akribische Vorbereitung, detaillierte Planung und Listen für das benötigte Material. Die Formen mussten bestellt und zuvor musste hier in Deutschland abgeschätzt werden, welche Tiere in welcher Größe zu erwarten waren. Ihr Vater hatte sich einlesen müssen, abwägen, welche Materialien taugten. Ohne ihn funktionierte das alles nicht. Jeder andere der Gruppe wäre austauschbar gewesen, nur er nicht. Andreas Wagner ist hier ein höchst spannender Krimi gelungen, der die Leser schon von der ersten Seite anfesselt. Hat das Kind seinen Vater ermordet? Oder was hat es damit auf sich? Da wir es nicht mit Stephen King zu tun haben, der jedes Tabu bricht, wird diese Anfangsszene im Lauf der Zeit ordentlich aufgelöst und die schlechte Beziehung Felicitas zu ihrer Mutter hinreichend erklärt. Die Charaktere sind gut gelungen. Die traumatisierte Felicitas, die von ihrer Mutter abgelehnt wird und wie eine Schlafwandlerin durch das Leben taumelt. Nur in der Werkstatt ihres Vaters scheint sie sich wohlzufühlen. Sie führt dessen Lebenswerk fort. Völlig unaufgeregt erfährt der Leser, wie Tiere präpariert werden. Der interessierte Laie, der diesen Krimi gelesen hat, wird nun nicht mehr von ausgestopften Tieren reden. Ein toller Krimi mit einer ganz besonderen Protagonistin. Schatten der Vergangenheit des Vaters, Hochspannung vom Feinsten und ein genialer Showdown machen dieses Buch zum Lesegenuss. Der Autor Andreas Wagner hat mit »Die Präparatorin« einen außergewöhnlichen Kriminalroman geschrieben. Er erzählt die Geschichte in einem prägnanten und hervorragend zu lesenden Schreibstil, der schnell in die Welt seiner Protagonistin entführt. Er arbeitet hier mit kurzen und knackigen Sätzen sowie kurzen Kapiteln, die zum Tempo des Buches beitragen. Andreas Wagner, »Die Präparatorin«, erschien bei Emons.

Wie ihr bemerkt habt, ist Kaleidophon in der Krimiphase. Der neue heißt Mord in Sunset Hall. Das ist der Titel des Krimis der Bestseller-Autorin Leonie Swann. Zum Blut. Eigentlich hat Agnes Sharp mit der Hüfte, dem Treppenlift und den Bewohnern ihrer umtriebigen Wohngemeinschaft genug zu tun. Und dann ist da auch noch die Tote im Schuppen und die Tote im Nachbarsgarten. Ganz klar, das englische Idyll drückt und ein perfider Mörder hat es auf alte Damen abgesehen. Kurz entschlossen machen sich die streitbaren Senioren samt Schildkröte auf Mörderjagd. Eine Suche, die sie nicht nur auf das trügerische Parkett des örtlichen Kaffeetreffs führt, sondern auch in den dubiosen Lindenhof und schließlich tief in die eigene Vergangenheit. Denn auch Agnes und ihre Mitbewohner haben das eine oder andere Geheimnis zu hüten. Und diese Geheimnisse führen letztendlich zur Lösung. Bald schon erfährt die Leserschau, dass eine der Toten eine Zwillingsschwester hat und dass das Verhältnis zwischen ihr und der Cousine Agnes Sharp gestört ist. Ein Auszug. Nur bei Brexit hatte der Schönheitsschlaf einwandfrei funktioniert. Er saß mit glänzenden Augen, seidigem Fell und feuchter Nase beim Frühstück, während der Rest der Hausgemeinschaft am nächsten Morgen benommen in Tee- und Kaffeetassen herumrührte, geplagt von Zweifeln, Zipperlein und einem ausgeprägten Kater. Hatten sie tatsächlich in der Nacht einen Einbrecher gestellt, eingeschüchtert, wiederbelebt und weitergebildet? Es schien zu fantastisch, um wirklich wahr zu sein. Hetty strafte sie alle mit Verachtung. Charlie verteilte Kopfwehtabletten, Bernadette stöhnte in regelmäßigen Abständen, Winston wies seinen Toast zurück und Agnes machte Pläne. Es war nicht genug, sich mit einem lernfreudigen Jungspund anzufreunden. Sie mussten selbst hinaus in die Welt, genauer gesagt nach Duck End, um ihre eigenen Nachforschungen anzustellen. Und Agnes wusste schon genau, wo, auf dem schlüpfrigen, intrigenschwangeren Parkett des wöchentlichen Kaffeetreffs. Es versprach, ein abenteuerlicher Tag zu werden. Ein Blick auf Edwina. Edwina hatte sich auf ihre Yogamatte zurückgezogen und bildete Formen. Kuhgesicht, Krähe, Taube, Krieger, Sphinx, Schwan und Schmetterling und dann zur Sicherheit noch einmal die Krähe. Doch die warme Stille in ihrem Kopf, die ihre Übungen sonst begleitete, wollte sich diesmal nicht so recht einstellen. Zu viel hatte sich in letzter Zeit verändert und Edwina fühlte sich ein bisschen verloren. Alle waren schrecklich beschäftigt mit der Suche nach diesem Mörder, als wäre das die wichtigste Sache auf der Welt. Sie hätte ihnen das ein oder andere erzählen können, aber wozu? Niemand beachtete sie. Warum war es in Ordnung, Lilly zu erschießen, bei Mildred und Olive aber auf einmal einen solchen Wirbel zu machen? Dabei hatten sie Mildred kaum gekannt und Olive gar nicht. Was für einen Unterschied machte es schon, ob sie da waren oder nicht. Und sie, Edwina, musste es wieder einmal ausbaden. Nicht fair. Agnes war ungeduldig mit ihr, Bernadette langweilig und der Marschall hatte immer häufiger diesen fernen Blick. Nicht ganz da. Das war es, was die Leute manchmal über sie sagten. Aber da irrten sie sich. Sie, Edwina, war vollkommen da. Jeder Finger, jeder Zeh. Sie spürte es, die Leute waren komisch, alle waren komisch. Charlie hatte ihr verboten, beim Streichen des Zimmers zu helfen. Dabei liebte Edwina Korallenrot. Winston plante etwas und verbrachte zu viel Zeit, damit Ziffern auf kleine Notizblätter zu kritzeln. Wie langweilig! Sogar Hetty schien momentan ihre eigenen Sorgen zu haben und wühlte endlos im herbstlichen Laub herum. Früher hatte Lilith ihr in solchen Momenten geholfen. Sie hatte ihr gezeigt, wie man einen Setzling pflanzte, Rosen zurückschnitt oder Kompost machte. Und hinterher hatte sich die Welt immer ein kleines bisschen besser und kompakter angefühlt. Edwina erhob sich mit so etwas wie Hoffnung von der Yogamatte und tappte barfuß die Treppe hinunter in den Salon und hin zum Blumenfenster.
Sie griff sich Liliths Dose und schlenderte zum Sofa. Dann schraubte sie vorsichtig den Deckel ab. »Hey, Lilith«, flüsterte sie in die Dose. »Lilith, ich möchte nicht stören, aber ich habe eine Frage oder vielleicht zwei.« Sie horchte. Es kam keine Antwort, natürlich nicht. Edwina war nicht dumm, auch wenn alle sie behandelten wie eine Fünfjährige. Sie wusste, dass Asche nicht sprechen konnte. Aber das hieß noch lange nicht, dass sie nicht mit der Asche sprechen konnte. »Mir ist langweilig«, gestand sie. »Du bist weg und Teddy gräbt und der Marschall starrt viel zu lange in den Computer. Sie haben die Pistole versteckt und ich weiß nicht, wo sie ist. Niemand mag meine Kekse, nicht einmal der Einbrecher, obwohl er an die Heizung gefesselt war.« Ihr fiel ein, dass Lilith in ihrer Dose vielleicht nicht wirklich auf dem Laufenden war und fasste das Geschehen der letzten Woche so gut wie möglich zusammen. »Du bist tot, Lilith, leider. Du wohnst jetzt in einer Dose wie Hetty. Irgendjemand hat Mildred erschossen, Mildred von drüben, das reiche Gemüse. Sie hatte eine viel bessere Beerdigung als du, aber das macht nichts, weil sie jetzt unter der Erde ist und du bist hier bei uns im Blumenfenster. Die Polizei war da und Charlie ist eingezogen. Nicht in dein Zimmer«, erklärte sie schnell. Wenn es um ihr Zimmer ging, konnte Lilith eigen sein. »In das Ärgerzimmer. Charlie und Brexit. Brexit ist sehr haarig, aber alle mögen ihn. Wir waren nicht beim Inder, aber wir waren beim Kaffeetreff. Und dann hat jemand Hetty in den Müll geworfen und der Einbrecher hat den Treppenlift repariert. Jetzt ist Olive tot, aber wir waren es nicht. Wir haben die Setzlinge eingepflanzt und das Laub gerecht. Und wir vermissen dich.« »So, das fasst es eigentlich ganz gut zusammen.« Lilith schwieg erwartungsgemäß, aber Edwina mochte ihr schweigen, verständnisvoll gelassen, nicht genervt, wie das manchmal bei ihren anderen Hausgenossen der Fall war. »Ich mache mir Sorgen um Agnes«, gestand Edwina. »Sie ist so ungeduldig, gar nicht wie sonst, und ich glaube, manchmal hört sie nicht, was ich sage. Oder überhaupt irgendwas. Sie denkt zu viel über die Vergangenheit nach, und jetzt ist diese Isobel da und umhalst sie, und ich glaube, die zieht sie in etwas hinein. Ich glaube nicht, dass sie gut für Agnes ist.« Edwina seufzte tief, setzte Lilith auf dem Couchtisch ab und schraubte den Deckel zurück auf die Dose. So, es war gut, sich auszusprechen. Nach einem Besuch im Lindenhof, in den sich Agnes undercover einweisen lassen will, ein Auszug. Es war nichts, was er sich ausgesucht hätte, so viel war klar. Agnes und Lilith hatten sich von ihm verabschiedet und Lilith hatte ihm mit seinem Taschentuch den Zapper vom Mund gewischt. Draußen im Flur hatten sie einander mit Tränen in den Augen angesehen. »Wir hatten mal was miteinander«, hatte Lilith geflüstert. »Eine Affäre, kurz, süß und schmerzlos, ihn so zu sehen.« »Er leidet nicht«, hatte Agnes gesagt, »zumindest nicht sehr.« »Darum geht es nicht. Es war Lilith gewesen, die es ausgesprochen hatte. So nicht, nicht mit mir. Lieber eine Kugel durch den Kopf.« »Das ist nicht so einfach«, hatte Agnes zu bedenken gegeben. »Dann muss man es einfach machen.« Den Rest des Tages hatten sie damit verbracht, mit glühenden Wangen und aufgeregt leuchtenden Augen Pläne zu schmieden. »Wie, wo, wer? Ein verzwicktes Projekt, ein letztes, kühnes Abenteuer.« Und Lilith hatte es geschafft. Agnes vermisste sie. Was hätte sie wohl von ihrem Plan gehalten, sich in den Lindenhof einzuschleusen? Und was von ihrer Angst tief drin, dass es ihr vielleicht gefallen könnte, einfach so auf eine Parkbank zu sinken und loszulassen? »Ich will einen Toaster!« Edwinas Stimme riss Agnes aus ihren Träumereien. Edwina war längst mit ihrem Eis fertig und klebte an der Scheibe des Elektrowarenladens. »Wir haben schon einen Toaster«, gab Bernadette zu bedenken. »Aber dieser hier ist rot«, erklärte Edwina. »Na und?« Naturgemäß war Bernadette davon nicht beeindruckt. Agnes saugte Reste vom geschmolzenen Schokoeis aus der Waffeltüte und starrte in den Regen. Waren sie alle auf der falschen Fährte beim Ermitteln, wie im Leben? Charlie krümmelte die Reste ihrer Waffel auf den Boden und reinigte sich mit einem frischen Tuch aus ihrer Handtasche die Hände.
Wir sollten gehen, Kinder, das Eis war alle und der Regen machte keine Anstalten aufzuhören. Charlie tippte etwas in ihr Telefon und einige Minuten später fuhr tatsächlich ein Taxi vor. Patent. Der Taxifahrer half jedem Einzelnen in das Fahrzeug und kontrollierte etwas aufdringlich, ob sie wirklich alle gut angeschnallt waren. »Zum Lindenhof«, sagte er dann. »Es war kaum eine Frage.« »Nein«, erwiderte der Marschall scharf. »Bloß nicht«, ergänzte Charlie und gab dem Mann die korrekte Adresse. Der Taxifahrer pfiff. »Holla, ist da nicht vor kurzem ein Mord passiert?« »Mehr als einer«, sagte Edwina hochnäsig. Dann herrschte Schweigen im Taxi. Edwina schmollte, weil sie keinen

nahm die Polizei an, dass der Tod von Lilith mit dem Mord an Mildred zusammenhing. Nur weil Olive gewohnheitsgemäß ihre Nase in alles gesteckt hatte, nahmen sie an, dass sie als Zeugin zum Schweigen hatte gebracht werden müssen. Doch was, wenn dem gar nicht so war? Was, wenn es zwischen Mildred und Olive eine ganz andere Verbindung gab? »Fahren Sie viele Leute vom Lindenhof?«, fragte sie den Taxifahrer nach einer Weile. »Ab und zu. Manchmal büchsen ein paar von den alten Leutchen aus und wandern in der Stadt herum. Und dann ruft meistens irgendjemand ein Taxi, dass sie wieder zurückfahren soll.« »Ich verstehe. Das kommt also vor.« Agnes warf einen lauernden Blick zu dem Fahrer hinüber. »Wissen Sie, wie Sie ausbüchsen?« Der Marschall gab ein warnendes Räuspern von sich, aber Agnes hakte nach. »Ich meine, die Anlage scheint ziemlich gut gesichert zu sein, oder?« »Das will ich meinen«, der Taxifahrer grinste. »Atombunker sind nichts dagegen. Aber manchmal nehmen Angehörige jemand auf einen Kaffee mit oder zum Arzt oder so und dann hauen sie ab. Kein schlechtes Geschäft für mich, solange sie mir nicht auf den Sitz machen. Das ist auch schon vorgekommen.« Er warf einen warnenden Blick nach hinten zu Charlie, Edwina und dem Marschall, die keine Anstalten machten, seinen Sitz zu beschmutzen. »Glauben Sie, dass es dort schön ist?«, fragte Agnes. »Ich meine, sind die alten Leutchen zufrieden?« »Die meisten von ihnen sagen nicht viel.« Der Taxifahrer zuckte mit den Schultern. »Manche sind erleichtert. Manche heulen ein bisschen. Also, für mich persönlich wäre es nichts, aber ich könnte mir den Spaß sowieso nicht leisten.« »Ein guter Punkt.« Agnes erinnerte sich vage an die Preisliste im Prospekt. Gesalzen. Deswegen war die Lindenhof-Verwaltung daran interessiert, Häuser zu übernehmen und die Vermietung zu organisieren. Einfach so von der Rente konnte sich das kein Mensch leisten. Wie also war Theresa, die sich mit Schwiegertochter und Familie ein Reihenhaus teilte, so schnell im Lindenhof gelandet? Hinter der Sache steckte mehr, als es auf den ersten Blick den Anschein hatte. Da war Agnes sicher. Als sie in die heimische Auffahrt einbogen, wartete dort ein Polizeiauto. Der freundliche Polizist stieg aus, während seine Kurzhaarkollegin am Steuer sitzen blieb. »Frau Schaab, würden Sie vielleicht kurz mit uns auf die Wache kommen? Wir hätten da ein paar Fragen an Sie.« »Wie hieß der Mann nochmal? Keine Ahnung. Genau genommen sah er nicht besonders freundlich aus, eher misstrauisch. Er wusste, dass mit Ihnen etwas nicht stimmte. Er wusste nur noch nicht, was.« Was bringt der nachfolgende Einsatz von Agnes im Lindenhof? Es ist ein vielschichtiger Roman. Während des Lesens geistern viele Theorien durch unsere Gedanken. Mord in Sunset Hall von Leonie Swann erschien bei Goldmann.

0: Kaleidophon verabschiedet sich für heute. Verantwortlich für die Sendung Gerda Maria Pflock. Ciao, bis bald.
1: Tschüss.

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1: 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Ich sage Hallo und herzlich willkommen und freue mich, dass ihr eingeschaltet habt. Heute möchte ich an ein Radioprogramm aus Baden-Württemberg erinnern, das es nicht mehr gibt. Das Programm Südfunk 1. Es war vom 4. März 1948 bis zur Fusion von SDR und SWF zum SWR am 30. August 1998 das erste Hörfunkprogramm des Süddeutschen Rundfunks. Der Sender hatte seinen Sitz in Stuttgart. Versorgungsgebiet war das nördliche Baden-Württemberg in den Grenzen des bis 1952 bestehenden Landes Württemberg-Baden. Aber man konnte es problemlos im Tübinger Raum über UKW empfangen. Ich habe Radioerkennungsmelodien einiger Sendungen von SDR1, wie der Sender auch genannt wurde, dabei. Los geht es mit einem Titel, der in der Verbrauchersendung Radiomarkt als Anfangs- und Schlussmusik lief. Kevin Peake mit Guitar Junction.

Kevin Peak und Guitar Junction. Anfangs- und vor allem Schlussmelodie der Südfunk 1 Sendung Radiomarkt. Damit sage ich nochmal herzlich willkommen zur Instrumental Lounge, der einzigen Instrumentalsendung im deutschsprachigen Raum. Das Ganze hier bei der Wüstenwelle, dem einzigen freien Radio für Tübingen, Reutlingen und die ganze Region. Wir senden über UKW 96,6 MHz über Antenne und im digitalen Kabel in der ganzen Region Neckaralb und selbstverständlich auch weltweit im Livestream im Internet unter www.wüste-welle.de. Heute spielt also das Radio im Radio die Hauptrolle. Ich spiele Erkennungsmelodien des ehemaligen Hörfunkprogramms Südfunk 1 aus Stuttgart. Später wurde es auch SDR 1 genannt und es war das Hauptinformationsprogramm des Süddeutschen Rundfunks. Statt eines durchformatierten Programms bot SDR 1 viele Spartensendungen und einen hohen Wortanteil und eine breite Musikauswahl. Tagsüber meist zu je einem Drittel Deutschpop und Schlager, internationale Titel und Instrumentals. Aber nicht nur Tanzmusik à la James Last oder Hugo Strasser oder romantische Titel wie Richard Kleidermann, sondern viele Titel waren leicht jazzig und poppig. In der Morgensendung gut aufgelegt, die unterhaltsam und informativ war, mit einem hohen Wortanteil, gab es auch das geistliche Wort. Da gab es abwechselnd Impulse der evangelischen und katholischen Kirche, eingeleitet und untermalt von dem Titel Hymn, auf Deutsch Hymne, der Pianistin Liz Story. Liz Story hatte sich als eine der markantesten Komponistinnen und Solopianistinnen der neuen Instrumentalmusik etabliert, die in den 1980er Jahren entstand. Liz stammt aus Kalifornien und begann ihre klassische Musikausbildung als Kind. Als ihre Familie im Teenageralter nach Deutschland zog, ergänzte sie ihr Studium der klassischen Musik um Sprachen, Philosophie und Poesie.

Al Clou mit Doc. Der Titel des amerikanischen Jazzgitarristen wurde in Südfunk 1 im Radiomarkt am Vormittag zum Reisewetter gespielt. Bis Anfang der 80er Jahre war Südfunk 1 ein typischer Gemischtwarenladen. Die einzelnen Sendungen waren bis auf wenige Ausnahmen, zum Beispiel Gut aufgelegt am Morgen, nicht länger als eine Stunde und inhaltlich klar abgegrenzt. Es gab reine Wortsendungen und es gab reine Musiksendungen mit einer bestimmten Musikfarbe, von Pop bis Klassik, von Chanson bis Volksmusik, von Schlager bis Jazz. Eine einheitliche Programmfarbe gab es nicht. Ebenso gab es auch noch kein Sounddesign mit Jingles und so weiter. Jede Sendung hatte ihre eigene Titelmelodie, auch die Verbrauchersendung für sie notiert. Diese wurde mit Caruanas Dancing on the Shore eingeleitet.

Shaka Tak mit Living in the UK. Ein Titel, der in Südfunk 1 immer dann lief, wenn es um Hörerumfragen und Gewinnspiele ging, wo die Hörerinnen und Hörer anrufen konnten. Living in the UK lief besonders häufig im Radiomarkt und später auch in der Sendung Notenkarussell. 1985 gab es dann noch vor Aufkommen der Privatsender eine erste Programmreform. Auch Südfunk 1 wurde etwas, wie man es damals nannte, entrümpelt. Das heißt, einzelne kleine Sendestrecken wurden aufgelöst. Wegweisend war zum Beispiel am Vormittag die Einführung der Sendung Radiomarkt, die sich im weitesten Sinne an die Zielgruppe Hausfrauen richtete und Vorläufersendungen wie Mit Musik geht alles besser und Für Sie notiert ablöste. Auffallend war der hohe Anteil an Hörerbeteiligung im Programm, nicht nur bei den Wunschkonzerten. Hier war der Südfunk einfach ein Wegbereiter. Dies beschränkte sich nicht nur auf Gewinnspiele, und wenn, dann waren diese durchaus anspruchsvoll, wie zum Beispiel das Schlaumeierspiel oder die berühmte Rätseltour an den Feiertagen. Diese wurde immer mit Jörg Reiters Titel Trampolin eingeleitet, den wir dann gleich hören. Es gab auch noch eine sehr beliebte und berühmte Anrufersendung UAWG, um Antwort wird gebeten, mit dem Moderator Wolfgang Walker. Und wissenschaftliche Fragen konnten bei Ruf Heidelberg gestellt werden.

Trampolin mit Jörg Reiter und seiner Band. Die Erkennungsmelodie der SDR1-Sendung Rätseltour, die immer an den Feiertagen lief. Eine sehr belebte Melodie, die ich auch in meiner Sendung Instrumental Lounge hier bei der Wüstenwelle als Jingle verwende. Es geht weiter hier in der Sendung mit Erkennungsmelodien des Programms Südfunk 1 aus Stuttgart. Kurz vor 12 Uhr gab es dann immer Glückwünsche für Hörerinnen und Hörer, die 90 Jahre oder älter wurden. Anfangs wurde James Last Abide With Me verwendet, eine alte christliche Hymne des schottischen anglikanischen Geistlichen Henry Francis Light. Es handelt sich um ein Gebet an Gott, dass er während des gesamten Lebens und im Tod bei dem Sprecher bleiben möge. Es wurde 1847 geschrieben. Später untermalten die Glückwünsche Rondo Venezianos Fantasia Veneziana. Und beide Titel hören wir jetzt.

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Rondo Veneziano und davor James Last haben wir gehört, Titel, die sehr häufig im Südfunk 1 gespielt wurden. Davor hatte ich schon über die Programmreform, die ab 1985 in Südfunk 1 begann, gesprochen. Am Nachmittag wurde Land und Leute von einer Themenwortsendung zu einem unterhaltsamen Magazin erweitert und es gab mit Unterwegs in Baden-Württemberg eine aktuelle journalistische Magazinsendung und auch im Abendprogramm sowie am Wochenende gab es Änderungen. Zum ersten Mal erhielt Südfunk 1 im Tagesprogramm eine wiedererkennbare Musikfarbe, mit der man das Programm deutlicher abgrenzte. In Südfunk 1 wurde gut über ein Drittel deutschsprachige Musik gespielt, also aktuelle und ältere Schlager sowie Deutschpop. Der Rest setzte sich aus Instrumentals sowie internationalen Titeln zusammen, mit dem Verzicht auf härtere Töne. Im Durchschnitt war bei Südfunk 1, außer in den Wunschsendungen, jeder dritte Titel instrumental. Besonders in der Sendung Notenkarussell und in einigen Abendsendungen. Bei den Südfunk Aktuell-Sendungen, mittags und abends, wurden zwischen den Berichten bis in die 1990er Jahre hinein ausnahmslos Instrumentalstücke gespielt. Oft auch von Stuttgarter Musikern, wie zum Beispiel der Happy Company, die sich aus Mitgliedern des Südfunk Tanzorchesters zusammensetzte. Ein Titel, der häufig lief, war Good Trip.

Happy Time mit Peter Mösners Music. Die Erkennungsmelodie der Südfunk 1 Sendung vom Telefon zum Mikrofon. Sie wünschen wir spielen, die vom SWF 1 aus Baden-Baden übernommen wurde. Hörerinnen und Hörer konnten anrufen und ihre Musikwünsche äußern. Die Sendung gab es jeden Mittwoch von 20 Uhr bis Mitternacht. Wir kommen zum Wochenendprogramm von Südfunk 1 und da gab es samstags von 10 bis 12 das Samstagsmagazin, darin auch immer das Reisewetter, das mit James Last und seinem Titel Weekend Turn untermalt wurde.

Studio Heidelberg, zum Beispiel bei der Heidelberger Palette oder der Kabarettsendung Zeitbrille mit Scherz, Satire und Ironie. Für die Sendung schrieben bekannte Autoren wie Hans-Dieter Hüsch kurze Satiren zum Zeitgeschehen und nach jedem Beitrag folgte ein flottes, modernes Instrumental. Die Erkennungsmelodie am Anfang war das Allegro vom Il Pastor Fido mit dem Schweizer Jazzpianisten George Grunz.

Das Allegro Titelmusik der Satire-Sendung Zeitbrille aus Heidelberg in Südfunk 1. Später nach der Programmreform wurde die Sendung abgelöst durch den Blitzableiter, der etwas kürzer war und mehr Wortanteil hatte und auch moderner präsentiert wurde. Den Wochenrückblick mit kurzen O-Tönen hat Moderator Axel Naumer immer mit dem Titel Rock All der isländischen Gruppe Mezzoforte unterlegt.

Heute in der Instrumental Lounge hier beim Freien Radio Büste Welle habe ich Erkennungsmelodien des ehemaligen Programms Südfunk 1 gespielt. Es hat vor gut 25 Jahren durch die Fusion von SDR und SWF zum SWR aufgehört zu senden. Ab etwa 1986 gab es keine Erkennungsmelodien zu Sendungsbeginn mehr, denn fortan wurden die Sendungen mit dem Jingle Südfunk 1 und der Nennung des Sendernamens durch Station Voice gestartet. Danach begrüßte der Moderator die Hörerinnen und Hörer und es kam ein zumeist vokales Musikstück. Ausnahme waren die Südfunk Aktuell-Sendungen, bei denen bis in die 1990er Jahre hinein ausnahmslos Instrumentalstücke liefen, aber meist nicht in voller Länge, ähnlich wie noch heute beim Deutschlandfunk. Trotzdem war bei Südfunk 1, ab etwa 1988 hieß das Programm SDR 1, der Anteil der Instrumentalmusik weiterhin recht hoch. Vor den Werbeblöcken bzw. den Serviceblöcken um halb wurden immer Instrumentals als Backtimer gespielt und auch als Musikbetten waren kommerzielle Instrumentals vertreten. SDR 1 war ein Sender ganz nach meinem Geschmack. Man sendete ein recht wortlastiges Programm und die Musik war genauso vielfältig. Leider gibt es so ein Programm wie SDR 1 heute nicht mehr. Nach der Fusion mit SWF 1 zu SWR 1 war das Programm deutlich wortärmer. Schade auch, dass so viele interessante Sendungen aus der damaligen Zeit ersatzlos gestrichen wurden. Die früheren Hörer von SDR 1 sollten jetzt eigentlich zu SWR 4 wechseln, aber SWR 4 sendet nur Schlager und einige internationale Oldies. Die Instrumentalmusik verschwand komplett und auch der Wortanteil ist verschwindend gering. Keine gehaltvollen, längeren Wortbeiträge mehr, nach jedem Kurzbeitrag müssen immer drei Lieder kommen. Die Regionalberichterstattung erschöpft sich auf das Vorlesen von kurzen Meldungen um halb. Kurzum, das Radio schafft sich ab. Dass das alte Südfunk 1 große Zustimmung fand, zeigen auch die damaligen Hörerzahlen. 1995 war SDR 1 das meistgehörte Radioprogramm in Baden-Württemberg. Heute würde ich einen Sender wie SDR 1 nur begrüßen. Da kann ich nur raten, die Büste Welle einzuschalten, da gibt es noch musikalische und thematische Vielfalt. Das war's dann fast mit der Instrumental Lounge beim Freien Radio Büste Welle, heute mit Erkennungsmelodien des Radioprogramms Südfunk 1 aus Stuttgart.

In meiner Sendung in zwei Wochen an dieser Stelle bleiben wir beim Thema. Der langjährige Musikredakteur beim Süddeutschen Rundfunk, Frieder Berlin, gibt spannende Einblicke in die Arbeit eines Programmgestalters und blickt hinter die Kulissen des Radios. Also einschalten am 20. August um 20 Uhr. Als letztes Stück für heute Beyond von Herb Alpert. Es wurde in SDR1 eine Zeit lang als Nachrichtenjingle verwendet. Damit sage ich danke fürs Zuhören und auf Wiederhören in 14 Tagen an dieser Stelle.

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Hallo und herzlich willkommen auf der Wüstenwelle 96,6 MHz und im Livestream unter www.wüste-welle.de. Du hörst die B-Sides Radio Show von und mit Schule und Liquid Dip. Die B-Sides Radio Show gibt's immer donnerstagabends in den geraden Kalenderwochen, also im 2-Wochen-Rhythmus von 21 bis 23 Uhr. Und in diesen 2 Stunden gibt's ganz viel feine Musik für euch. Wir nehmen uns 2 Stunden Zeit für sehr viel Musik, was in den letzten Tagen und Wochen so rausgekommen ist. In der Regel ist es was Freshes, in jedem Fall ist es was Heißes, passend zur Jahreszeit und zu den Temperaturen da draußen. Ja, und während Schulle sich in seiner allseits beliebten Rubrik namens Volle Pulle Schulle immer einem Album oder einem Künstler oder einem größeren Werk widmet, grab ich mich einmal durch den musikalischen Gemüsegarten. Die Alben der letzten 2 Wochen werden hoch und runter gehört und gedreht und nur das Beste vom Besten kommt dann hier in diese Radioshow. Und nicht alles, was ich dabei habe, wird auch gespielt, weil die Zeit einfach nie reicht für so viel tolle Musik. Deswegen könnt ihr euch sicher sein, es gibt 2 Stunden feinste Musik mit kleinen Ansagen. Nie langweilig, immer frisch, wie ein laues Lüftchen, das wir so gerne da draußen hätten. Ja, und apropos musikalischer Gemüsegarten, von meiner Seite gibt's heute wieder mal einen Ritt quer über alle Kontinente und Genres hinweg. Es gibt Größenwahnsinn aus unserem Nachbarland Österreich, Latino-Hip-Hop von Rap-Legenden, Alternative R&B aus New York City, Neoklassik aus Thüringen, Indie-Funk aus Oklahoma, Alt Jungle aus London und den Anfang macht ein Mann namens Nick Hakim. Er ist Alternative R&B-Sänger. Ja, und es ist R&B, der einen ordentlichen Joint geraucht hat, so schreiben sie es zumindest im Netz, mit lässigen Grooves, sattem Bass, psychedelischer Produktion und einem sehr gemächlichen Gesangsstil. Die Rede ist von Nick Hakim, der hat ein neues Album draußen, es heißt I Can See. Und ja, mit der Dringlichkeit des traditionellen R&B hat es nicht eilig, irgendwo hinzugelangen. Es ist einfach ganz entspannt aus Queens, New York, die Musik für uns und für euch. Deswegen starten wir ganz entspannt mit Endlessly Waiting von Nick Hakim und seinem neuen Album I Can See. Euch und uns ganz viel Spaß bei der B-Sides Radio Show. 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

Es laufen die letzten Takte von Nick Hakims Endlessly Waiting und seinem Album I Can See. Sehr reduziert, sehr schön und auch sehr passend für den Start, weil es wird, so viel kann ich verraten, auch ein wenig schneller. Selbst auch bei Herrn von und zu Schulle nachher, der einen Künstler bei sich hat, der, so viel möchte ich schon spoilern, überrascht. Aber mehr nachher, wenn Schulle hier im Haus ist. Der darf auch noch sich ein bisschen Zeit lassen. Bis dahin spiele ich noch schöne Musik von einer Dame namens Willow Smith. Es ist die 25-jährige Willow Smith, die über die letzten Jahre mit besten Ausgangsbedingungen ihre Musikkarriere aufgebaut hat. Ja, sie ist nämlich die Tochter von Will Smith, dem Will Smith. Ja, und es ist zudem das zweite Album nach Petal Rock in diesem Jahr und bindet weiterhin offensiv Jazz-Sounds ein, die Willow seit ein paar Alben und Jahren jetzt schon verfolgt. The Thread heißt das Album. Da kann man mal wieder sein TH trainieren. Und Talk on the Hill ist meines Erachtens das schönste Stück. Da hören wir rein. Willow mit Talk on the Hill.

Talk on the Hill von Willow hier bei der B-Sides Radio Show. Und weiter geht's auch mit einer Dame, die ja in eine andere Kerbe schlägt, aber tatsächlich keine Unbekannte ist. Es geht nämlich um Charlie XCX. Vor 2 Jahren gab's das Überalbum Bread, alles leuchtete grün und jeder konnte es irgendwie nicht schaffen, an diesem Album vorbeizukommen, zu Recht. Jetzt gibt es tatsächlich einen Nachfolger, der heißt ganz einfach Music, Fashion, Film. Und das Popalbum wurde von ihrer langjährigen Weggefährtin A.G. Cook und Finn Keen produziert, die auch mit Charlie zusammen die Songs geschrieben haben. Es ist ihr 8. Album schon und sie verschiebt nicht nur die Grenzen, sie definiert sie auch erneut. Und sie definiert damit eben auch, was Popmusik wirklich sein kann. Es ist ein spannender Mix aus Mainstream und innovativem Underground. Und bevor ich zu viel darüber rede, hören wir rein in Magic Metal Montana, Charlie XCX.

0: Ja, gleich schon ein Brettchen zu Beginn hier. Es ist kurz nach 9. Schulle ist inzwischen auch hier am Start. Ein Glück. Ich freue mich, dass er auch am Start ist, lieber Schulle. Zwei Sätze noch zu dem, was wir gehört haben, und dann kommst du, ne?
1: Gut.
0: Oder du möchtest schon ganz kurz Hallo sagen?
1: Nee, ja, hallo, hab mich schon gefreut. Ja.
0: Schön, dass du da bist, genau. Jetzt sind wir hier komplett in der B-Sides-Redaktion im Studio. Ein Sätzchen noch hier zu Genesis Owusu, den wir soeben gehört haben. Red Star Woo and the Worldwide Scorch war und ist sein aktuelles Album. Es ist das dritte des australischen Rappers, Elektro-Punkers. Ja, gewohnt energisch, aber auch persönlich und direkter. Wir haben den Track Life Keeps Going gehört. Und da geht mal richtig auf die 12, macht richtig Spaß. Und Spaß, wenn man das Wort benutzen darf, beim nächsten Album bei Volle Pulle Schulle. Ich habe nur gespoilert, dass tatsächlich ein wenig Überraschendes schon dabei ist, hinsichtlich Geschwindigkeit und ich finde auch Harmonie. Aber alles Weitere jetzt in eurer Lieblingsrubrik Volle Pulle Schulle.
1: Genau, und es geht heute um Tricky, der natürlich irgendwie eher im Keller und nicht ganz oben anzusiedeln ist. Höre ich mich? Hörst du mich?
0: Bestens, ja.
1: Irgendwie sind die Mikros gerade heute wieder so ein bisschen pingelig oder wählerisch oder haben so nicht so einen tollen Tag. Ist ja auch warm.
0: Ein bisschen zickig sind.
1: Genau, einfach, ja. Genau. Aber wir kriegen das alles hin. Und Tricky hilft uns dabei. Laut.de schreibt in seiner Tricky-Biografie sehr treffend: Von allen Finsterlingen der Bristoler Trip-Hop-Schule ist Adrian Thors, so Trickys bürgerlicher Name, wahrscheinlich der düsterste, wobei seiner Ex-Band Massive Attack oder bei Portishead auch mal der Groove die Oberhand gewinnt, sorgt Tricky gern für rhythmische Verwirrung. Ich glaube, die zieht sich immer so durch sein ganzes musikalisches Schaffen. Irgendwie denkst du immer, irgendwie ist der Beat so halb abgesoffen oder ein Drittel zu langsam oder so, ne? Also irgendwie, es passt immer nicht so ganz, aber diese Dissonanz ist natürlich absolut Teil seines kongenialen musikalischen Plans. Anders kann man es nicht sagen. Seine Songs sind eigentlich auch viel zu langsam oder der Beat eben geht fast so ein bisschen unter oder droht abzuschmieren und dass einem zuweilen so das Gefühl überkommt, dass Tricky ein ganz anderes Zeitgefühl hat oder vielleicht auch in einem ganz anderen Raum-Zeit-Kontinuum lebt als wir. Alles ist möglich, ich würde da nichts ausschließen. Und seine Laufbahn begann schon in den 1980er Jahren in der Bristoler Soundsystem-Szene. Also ich komme aus Berlin, war da ist man jetzt mit der Szene, war? Also haben wir ganz viele Szenen haben wir da, du kann ich dir was erzählen. Nee, er war Teil des einflussreichen Kollektivs The Wild Bunch, das Hip-Hop, Reggae, Soul und Punk mischte und als Keimzelle dann für den späteren Trip-Hop gilt. The Wild Bunch war ein Pionier der britischen Clubkultur und prägte den einzigartigen Bristol-Sound, eine Fusion aus Dub, Hip-Hop und elektronischen Elementen. In dieser Zeit entwickelte Tricky auch seinen für ihn so typischen, sehr düsteren, aber gleichzeitig auch sehr poetischen Rap-Stil, der sich von den gängigen US-Hip-Hop-Klischees ungefähr so weit abhebt wie der Tag von der Nacht.
0: Ne? Das mindestens. Kann man wohl sagen, ja.
1: Ja. Genau, Massive Attack muss man natürlich hier erwähnen, in seiner musikalischen Laufbahn 1988 formierte sich aus The Wild Bunch die Band Massive Attack, zu deren Gründungsmitgliedern Robert 3D Denaya, Grantley Daddy G Marshall und Andrew Mushroom Bowles zählten. Tricky war da als Rapper und Texter auf den ersten beiden Alben der Band mit aktiv. Blue Lines eben von 1991, das Debütalbum gilt ja als Geburtsstunde des Trip-Hop, könnte man sagen, und war auch ein Meilenstein der elektronischen Musik. Tricky steuerte unter anderem den Rap zu Save From Harm bei und auch zu Daydreaming. Und dann gab es eben noch natürlich Protection aus dem Jahr 1994. Hier war er an Tracks wie Karma Coma beteiligt, das er später auch auf seinem Soloalbum Maxine K als Overcome neu interpretiert hat. Genau. Und Trickys Zeit bei Massive Attack war jedoch von starken künstlerischen Spannungen geprägt. Er fühlte sich in der Band zunehmend eingeengt. Weder die Musik war radikal genug für seinen Geschmack, noch war er mit der internen Songwriting-Credit-Politik zufrieden. Und als das Album Protection entstand, war er bereits auf dem Weg, die Band zu verlassen. Und so begann seine Solo-Karriere. Da erzähle ich euch aber gleich noch was dazu, weil ein weiteres musikalisches Resultat seiner langen Solo-Karriere, die haben wir uns heute hier aufgelegt. Das ist nämlich sein 15. Soloalbum, ja, also in Worten 15, ganze Menge. Different When It's Silent heißt das gute Stück von Tricky. Natürlich wieder auf False Idols erschienen. Das Label hat Tricky selbst 2013 ins Leben gerufen. Different When It's Silent gibt es als Vinylausgabe natürlich wieder und auf CD. Das ist gut für mich. Und die Plattenveröffentlichung gibt es auch in einer limitierten Variante. Na klar. Und auch wieder als optisch sehr ansprechendes Black on White Inkplosion Vinyl. Ja, klingt abgefahren. Sieht auch echt geil aus. Hast du oder willst du? Oder?
0: Schauen wir uns nachher nochmal an. Alles es passiert ja so viel während der
1: natürlich, ja.
0: Radiosendung.
1: Alles, alles kann, alles kann, nichts muss, aber viel kann. Ne? Mhm. Genau. Jo, und der Musikexpress, der schreibt Geisterbeschwörungsbeats, die 15. Ausgabe. Finde ich auch eine sehr treffende Umschreibung. Es ist sein erstes Soloalbum seit 2020, also seit 6 Jahren. Das eben Adrian Source wieder unter seinem Hauptprojekt Tricky veröffentlicht. Er hatte in der Zwischenzeit lieber jeweils ein Album mit der polnischen Sängerin Marta und den beiden Projekten Lonely Guest und Say Source herausgebracht. Ja, und auch Different When It's Silent sollte eigentlich kein Tricky-Album werden, sondern die Musik war eigentlich für ein neues Projekt von ihm gedacht, aber dann klangen die Songs dann doch irgendwie einfach zu sehr nach Tricky. Dieser unwiderstehliche Mix aus Hip-Hop-Beats, verzerrten und vor sich hin wabernden Gitarren, bodenlos tiefer elektronischer Düsternis, Blues-Anleihen und dann eben noch diese seanceartigen Vocals von ihm obendrauf. Tolle Mischung und ich würde sagen, wir hören jetzt einfach mal 2 oder sogar 3 wunderbare Beispiele. Ich glaube, ich habe 3 eingeplant, weil die Songs sind alle eher ein bisschen kürzer. Wir hören den Opener, I Still See Me There, dann gibt es I'm Yours und dann Be Still in the Pain. Ich gucke mal gerade, ob ich noch dafür was habe. Nee, zu den Songs, zu anderen Songs sage ich später noch was. Ich glaube, wir hauen jetzt einfach mal Tricky in die Spur. Viel Spaß.

0: eindeutig tricky.
1: Und was witzig ist, der Song fadet aus, ne? So gut wie kein Song fadet heute noch aktuell irgendwie so aus. So wie in den 80ern früher.
0: Ja.
1: So Regler runter.
0: Ja.
1: Cool.
0: Ja, tricky. Mhm. Bei der B-Sides Radio Show. Und nachher gibt es Runde 2, 3 und 4. Und bis dahin gibt es noch weitere aus den Neuigkeiten der letzten Wochen. Und zwar ist ein neues Album von Liam Bridges in der Pipeline. Und jetzt gibt es schon so ein paar EPs, die sich auf den Weg machen. Happiness Anytime Part 1 kam jetzt ganz frisch raus und das ist als Teaser für das im Herbst erscheinende Album gedacht. Es ist sein fünftes Album und diesmal sogar produziert von Jay Lloyd und Lydia Kitto, die man von Jungle kennt, die im Übrigen nächste Woche Freitag auch ein neues Album rausbringen, auf das ich mich sehr freue. Ja, und jetzt hier bei Liam Bridges ist es so, dass sich immer wiederholende Grooves in die Beine bohren und darüber legen sich Einflüsse aus südamerikanischer, insbesondere brasilianischer Musik und natürlich Liam Bridges unwiderstehlicher Stimme. So ist es richtig. Und deswegen hören wir jetzt mal rein in den Track Your Love is Electric. Viel Spaß. 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

Weiter geht's mit schwarzer Musik. Die kommt in diesem Fall von Pawpaw Rod. Der hat ein Album draußen, das nennt sich Picture Day, a Pawpaw Rod Album, damit man ja nichts falsch versteht. Und hier gibt's ein Dutzend Songs mit Soul-Gitarre über Funk-Bass und Gesang, zwischen Rap und Gesang und Sprechgesang, alles mit dabei. Und die Art vom Debütalbum könnte man meinen, die man sonntags beim Brunch hört und montags wieder vergessen hat. Aber denkste, schon beim zweiten Track bei I Wish ist nämlich tatsächlich so, dass eine treibende Bassline einen Satz nach vorne transportiert, den niemand hören will. I wish I could bring back my bro. Ja, und da gibt es wieder klare Basslinien und schnelles Tempo. Und Rodney Halsey, so heißt der Mann, beziehungsweise so nennt er sich nach seinem verstorbenen Großvater. Und da hat er tatsächlich sehr viel zu erzählen, auf sehr viel spannenden musikalischen Teppichen und vermittelt da sehr vieles, ob es jetzt Fingerschnippen ist oder ob es ein bisschen zurückgelehnt oder nach vorne geht. Es ist alles mit dabei. Der Mann kommt aus Oklahoma City und im weitesten Sinne ist es Indie-Funk. Wir haben gerade in eine sehr Laidback-Nummer reingehört, das war Bad In On Me. Aber der schönste Track auf Pawpaw Rod ist Lights Down Low. Da hat er sich Verstärkung gehört von Sherwin und da hören wir jetzt in voller Länge rein bei der B-Sides Radio Show.

Ja, liebe Leute, das sind tatsächlich die Strokes Anfang der 2000er Jahre mit dem Debüt Is This It als rettetes Rock zu Recht, finde ich, gehypt. Jetzt das inzwischen siebte Album der Gruppe erhält den typischen Sound der Band, schielt aber gleichzeitig in Richtung Wave und Synthie-Pop und hat natürlich auch Autotune dabei. Wie toll ist das denn? Das Album heißt Reality Awaits und der Song Lonely in the Future ist meines Erachtens der beste. Ja, und es gibt noch ein letztes Stückchen, bevor es in die nächste Runde volle Pulle Schule geht, nämlich Agassi oder Agassi. Arcade Melodies heißt das und da gibt es eine interessante Geschichte dahinter. Da ist nämlich tatsächlich der Hauptprotagonist, ist eigentlich fast Fußballprofi geworden und der hat sich mal in Hamburg über einen Gartenzaun mit einem Mensch unterhalten. Das war zufälligerweise Marc Tavasol, der früher Bassist bei Wir sind Helden war und zusammen mit Glashäufer Umlauf Teil des Duos Gloria war. Und da haben sie gedacht, wollen wir nicht mal Musik machen? Okay. Und herausgekommen ist ein Album, das wirklich sehr spannend ist, irgendwie im Post-Punk-Bereich oder wo auch immer zu verorten, ganz egal. The Whole Shebang gibt einen guten Einblick in Arcade Melodies von Agassi.

0: No hard feelings.
1: Genau, und wir machen weiter mit Tricky im zweiten Take hier von Volle Pulle Schulle. Und ich wollte noch was zu seiner Solo-Karriere erzählen, nachdem er eben nach Protection 1994 bei Massive Attack dann doch so langsam seinen Hut genommen hat. Er verließ eben Massive Attack, begann seine Solo-Karriere und startete gleich mal voll und ganz durch mit seinem Debütalbum Max & K. Im Jahr 1995 kam das raus, wurde auch gleich mal zu einem Kultwerk des Trip-Hop und gilt bis heute als Meilenstein der 1990er Jahre. Das Album vereint düstere Atmosphäre, keine Überraschung bei Tricky, Sampling-Artefakte und sozialkritische Texte. Und das Ganze ist eine Reflexion über seine Kindheit, Kolonialgeschichte und prekäre Lebensumstände. Besonders

0: bekannt wurde der Track Hell is Round the Corner, der auf einem Sample von Isaac Hayes basiert. Das Album wurde von Martina Topley-Bird gesanglich auch noch mitgeprägt, deren Stimme Trickys Texte in eine fast gespenstische Sphäre hob. In den folgenden Jahren veröffentlichte Tricky eine ganze Reihe von Alben, die seine musikalische Vielfalt unter Beweis stellen sollte. Nearly God kann man hier empfehlen, von 1996, ist sein zweites inoffizielles Soloalbum unter dem gleichen Projektnamen eben erschienen, nicht unter Tricky. Er fährt dort auch ein erstaunliches Repertoire gleich mal an Gästen auf, wie zum Beispiel Alison Moyet, Björk, Nene Cherry und Terry Hall von The Specials. Und die Songs auf dem Album sind eigentlich eher so unvollendete Demos als komplette Songs. Auf dem Album Pre-Millennium Tension von 1996 und Angels with Dirty Faces aus dem Jahr 98 experimentiert er dann mit Rock, Reggae und Hip-Hop, ohne sich dabei auf ein Genre ganz spezifisch festzulegen. Und dann kann man auch Noel West Boy empfehlen, Jahr 2008, eine Rückkehr zu seinen Wurzeln, bekannt nach seinem Heimatviertel. Ja, und dann ist noch False Idols zu nennen aus dem Jahr 2013 und Ununiform aus dem Jahr 2017. Da sind auch wilde Kollaborationen drauf mit Künstlern wie zum Beispiel Peter Silverman von The Antlers und Asia Argento. Tricky blieb auch als Schauspieler aktiv, ja, zum Beispiel in Luc Bessons Das fünfte Element hat er mitgespielt aus dem Jahr 1997 oder auch in der Serie Girlfriends. Und er soll wohl seit 2015 in Berlin leben und arbeiten.
1: Ja.
0: Kann man sich auch denken. Genau, also ihr habt es ja schon so ein bisschen gehört, also bei den musikalischen Einflüssen überrascht es keinen, wenn dann Gothic und Punk genannt werden. Seine Jugend, die war davon geprägt, von der Punk-Szene und vom düsteren Gothic der 80er, Reggae und Dub sind mit drin, die Soundsystem-Kultur Bristols, insbesondere Dub und Reggae, die haben einen sehr tiefgreifenden Einfluss auf seinen Sound gehabt und werden das immer haben. Hip-Hop und Soul muss man hier nennen, US-amerikanischer Hip-Hop, zum Beispiel Public Enemy oder auch Soul von Marvin Gaye und Isaac Hayes, die haben ihn geprägt und der Hip-Hop eben auch seine Sample-Technik maßgeblich beeinflusst. Und dann muss man auch noch Post-Punk und New Wave benennen, Bands wie Susie and the Banshees. Er hat zum Beispiel Tattoo von Susie and the Banshees gecovert auf Nearly God oder The Pop Group um Mark Stewart, der auch sein Mentor war. Die haben ihn ja zu einem seiner experimentellen Herangehensweise auch animiert. Und zu guter Letzt Jazz and Blues hört man noch bei ihm raus. Gerade so spätere Alben wie Mixed Race aus dem Jahr 2010, die zeigen ihnen eben Einflüsse von Blues, Jazz und sogar maghrebinischer Musik, genau. Und er hat nicht nur das ganze Genre Trip-Hop maßgeblich beeinflusst, sondern er hat eben auch andere Künstler beeinflusst. Zusammen eben mit Massive Attack und Portishead hat er den Sound of Bristol geprägt. Diese ganze Down-Tempo-Beats, die düstere Atmosphäre hat er mit aus der Taufe gehoben. Er hat Innovationen im Sampling in die Musik getragen. Er hat eine sehr unkonventionelle Sampling-Technik. Zum Beispiel hat er einfach Plattenknistern und Artefakte, die sonst eher stören würden, die hat er einfach draufgelassen und setzt hier neue Maßstäbe für die Produktion von elektronischer Musik, die halt dann eben auch deutlich organisch und handgemachter klingt. Genau, und er hat Einfluss auf andere Künstler. Er hat zum Beispiel Portishead inspiriert, die stammen ebenfalls aus Bristol, Björk, die auf Nearly God mitwirkte und so weiter und so fort. Ein Tausendsasser. Und was wir jetzt noch hören, ist oder sind zwei Songs, nämlich So Cold und Paris Maybe. Und zu Paris Maybe kann ich euch noch sagen, das gehört zu den Stücken, in dem das Album quasi so mit seine stärkste Form findet. Bass, Gitarre, Schlagzeug und Synthesizer, die stehen nicht sauber nebeneinander, sondern scheinen sich gegenseitig zu belauern. Nichts drängt sich auf und doch liegt überall so eine unterschwellige Spannung drunter, als könnte der Song jeden Augenblick kippen. Aber hört selbst, Tricky für euch, viel Spaß.

0: Es ist kurz nach 10, Halbzeit bei der B-Sides Radio Show. 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Und Halbzeit bei der B-Sides Radio Show, das heißt Sample der Woche.
1: Das Sample der Woche.
2: Ja, vielen Dank.
0: Da waren wir noch dabei.
2: Genau, gerade so. Mhm. Kurz vorm Absprung von Massive Attack. Wunderbar. Und das Sample der Woche besteht ja immer aus dem Original und dem Sample. Das Original ist diesmal wirklich sehr spannend. Stammt von Japan und der Track oder der Song, der heißt Ghosts. Japan war, wie ihr sicherlich alle wisst, eine englische New Wave Band, die sich 1974 in South London gegründet hat. Die Gründungsmitglieder waren der Sänger und Gitarrist David Sylvian, Steve Jensen an den Drums war dabei und Mick Kern am Bass und später kamen noch Richard Barbieri an den Keyboards und Rob Dean an der Leadgitarre dazu. Sie waren zunächst dem Glamrock zugewandt, Japan haben dann aber auch ganz schnell einen eigenen Sound entwickelt, der eine Mischung war aus Art Rock, elektronischer Musik und fremden bzw. exotischen Einflüssen. Ergänzt wurde das dann noch durch einen stark androgyn geprägten Look der Bandmitglieder. Die Band war in den späten 70ern und frühen 1980ern erfolgreich. Sie schafften es mit 9 Singles in die UK Top 40. 6 Alben erreichten Goldstatus, gerade als sie sich dann im Jahr 1982 dann auch endlich mal einen kommerziellen Erfolg erspielt haben, löste sich die Band auf, weil die Mitglieder eigene Projekte vorantreiben wollten. Zwischen 1989 und 1991 gab es allerdings nochmal eine Reunion unter dem Projektnamen Rain Tree Crow, also nicht unter Japan, sondern haben sich dann Rain Tree Crow genannt. Und 1991 erscheint dann auch nochmal ein gleichnamiges Album zum Reunion-Projekt. Ja, und wir hören jetzt Ghost, das war Japans erfolgreichste Single in UK. Sie erreichten damit die Top 5. Erschienen ist der Song auf dem 5. und zugleich auch letzten Studioalbum Tin Drum, welches 1981 von Japan rausgebracht wurde. Der Journalist Todd Hutlock, der bezeichnete den Song als einen der bemerkenswertesten und überraschendsten Einträge in der Geschichte der britischen Charts. Ihr werdet gleich hören, warum. Sylvian hat später dem Mojo Magazine verraten, dass Ghost die Auflösung der Band quasi schon vorweggenommen hat. Das war das einzige Mal, sagt er, dass ich etwas Persönliches durchscheinen ließ, also in den Lyrics. Und das hat mich auf den Weg gebracht, den ich als Solokünstler einschlagen wollte. Der Song, der wurde von Richard Barbieri und David Sylvian im minimalistischen Stil arrangiert und weist klangliche Einflüsse von Karlheinz Stockhausen auf. Barbieri schuf so einen ganz eigenartigen, leicht dissonanten Synthesizer-Sound zu Beginn des Songs mit einem Roland System 700 und Sylvian am Prophet 5 Synthesizer und Barbieri dann am Oberheim OBX. Die arbeiten darauf dann die Akkorde aus und der Marimba-Part des Songs, der wurde von Steve Jensen dann arrangiert und gespielt, also eine wahrliche Bandarbeit. Der Song verzichtet komplett auf Drums, das ist relativ ungewöhnlich, gerade für die ja, drumlastigen 80er mit Gated Reverb auf der prägnanten Snare und so, das haben wir ja alles nicht. Und damit war es dann eben auch ein sehr denkbar ungeeigneter Single-Kandidat, wurde aber eben trotzdem Japans erfolgreichste Single-Auskopplung ever. Und eher haben Ghosts übrigens 2006 noch geadelt und sie haben es auf ihre Late-Night-Tales-Ausgabe draufgepackt. Und die Deftones haben 2011 nochmal ein Cover davon veröffentlicht. Also Ghosts hat seinen Spuren hinterlassen und der Song ist großartig. Wir hören jetzt mal rein und ihr achtet mal so bitte auf die Soundkulisse, weil die wird später noch wichtig.

0: Also eigentlich kaum zu glauben, ne, dass dieser Song es wirklich in die Top 5 geschafft hat, in die Charts. Heutzutage wahrscheinlich undenkbar.
1: Absolut.
0: Aber toll produziert, gerade auf Kopfhörern klingt es großartig. Und einer dieser Sounds, den hat eben auch Tricky ganz toll gefunden. Und überraschenderweise habe ich ihn heute mal als Sample der Woche ausgesucht. Der Song dazu heißt Hey Love. Der ist auf dem 9. Studioalbum von Tricky erschienen, was 2013 rauskam. Gleichermaßen war es auch der erste Release auf dem gleichnamigen Label, also False Idols, genau, ist das Album dazu und so heißt auch sein Label. Und Hey Love leiht sich die tiefe Synthesizer-Fläche von Japans Ghosts aus und natürlich diesen charakteristischen leicht schiefen Synthi-Sound, den wir da gerade am Anfang in der ersten Strophe gehört haben. Und der wird von Tricky so ganz als wiederkehrendes Element in den ganzen Song eingebaut, der den soundtechnisch sehr, sehr prägt und tolles Sample, muss ich sagen. Und wir hören jetzt mal rein in Hey Love von Tricky, der Japan gesampelt hat. Viel Spaß.

Und von einer Legende aus dem Süden Englands geht's zu einer Legendengruppe aus dem Süden Nordamerikas, nämlich Cypress Hill. Die gibt's doch seit richtig langer Zeit. 1993 gab's Black Sunday und Insane in the Brain. Die sind für ihre nasalen Raps, den Stoner-Rap-Stil und eben diesen Welthit wie Insane in the Brain bekannt. Und erstmals präsentieren jetzt Cypress Hill, die es immer noch gibt, ein vollständiges Album in spanischer Sprache und markieren damit eine ganz neue Phase ihrer langjährigen Bandgeschichte. Und tatsächlich schlagen sie hier eben Brücken zwischen Generationen und Regionen. Und das zieht sich als roter Faden durch das ganze Album. Deswegen hören wir jetzt mal rein in das Album Dios Bendiga und den Track No Tengo Miedo. Cypress Hill zusammen mit Sick Checken bei der B-Sides Radio Show.

Wir hören hier bei der B-Sides Radio Show ein genreübergreifendes Jazz-Album, das Soul und das elastische Low-End des Reggae mit einem offenen Sinn für Möglichkeiten verbindet. Wir hören Marco Benevento. Das Album heißt Clara und ist auf Big Crown erschienen. Und das Projekt begann vor 3 Jahren als eine Art privates Experiment. Benevento schrieb intuitiv, inspiriert von italienischen Filmen, ja, das hört man raus, und auch Melodien. Und mit der Zeit entwickelten sich Skizzen zu etwas Größerem und Kraftvollerem und mündeten schließlich in die hier zu hörende majestätische Ausformung. Frizzante ist das Lied, das gerade die letzten Takte noch für euch hat. Und dann hören wir noch in einen sehr schönen Track rein, was ganz anderes, aber vom selben Album, auch ganz arg fein, Marco Benevento mit Hip Then.

Ein sehr spannendes Album, Marco Benevento mit Clara Hip, denn läuft gerade noch aus. Ja, und was ganz anderes, das war gerade so ein bisschen das musikalische Karussell, kommt jetzt mit einer Dame namens Nia Archives. Emotional Junglist heißt ihr neues Album, es ist Album Nummer 2 und hier lässt sie mit allem flirten, von unschuldigen Indie-Pop bis hin zu Electronica der 90er, untermalt mit synkopierten Beats und dröhnenden Basslines ihre Jungle-Wurzeln. Und tatsächlich gibt es diesmal auch Features mit Georgia Smith und auch Samtha. Und Emotional Junglist ist das titelgebende zweite Album. In der Presse ist es nicht ganz gut weggekommen, hat auch im Musikexpress nicht die allerbeste Punktzahl abgeräumt. Ich habe ein paar wunderschöne Perlen gefunden und eine davon heißt Around the Band von Nia Archives. Viel Spaß!

0: ja, Breakbeats und London, da hat's mich halt schnell.
1: Passt gut zusammen, genau. Und was auch gut zusammenpasst, ist Trip-Hop und Bristol. Und wir machen weiter mit Tricky und seinem 15. Soloalbum Different When It's Silent, das gerade veröffentlicht wurde. Und ja, er hat natürlich viele Leute beeinflusst und ich hatte es vorhin schon so ein bisschen aufgezählt. Und auch The Prodigy, Fatboy Slim und später auch Burial oder FKA Twigs, die beziehen sich alle teilweise auf ihn in ihrem Sound und an ihre, bei ihrer Herangehensweise an die Musik. Genau, und bei seinem neuen Album ist natürlich Tricky Stimme wie immer dabei. Sie droht eher, als sie singt und wir hören bei einem der Songs auch seine langjährige musikalische Weggefährtin Martha. Und wen wir ganz oft hören jetzt auf dem neuen Soloalbum, das ist der Bristoler Sänger Mitch Sanders, dessen zartes Falsett ja wirklich einen spannenden Gegenpol zu Trickys gepressten Raps aus der Gruft darstellt. Generell ist es aber nichts Ungewöhnliches. Tricky baut seine Songs gerne um Stimmen herum auf, die seinem eigenen Knurren, Flüstern und Murmeln irgendwie einen Kontrast entgegensetzen. Und meistens war es in der Vergangenheit eben auch die Frauenstimme, die dann den Songs durch ihre pure Anwesenheit etwas Schwebendes, Verführerisches oder manchmal auch was Unheimliches gegeben hat. Auf Different When It's Silent ist Mitch Sanders fast durchgehend präsent und wird damit ja fast schon zum emotionalen Höhepunkt und zur emotionalen Mitte des Albums. Seine Stimme ist zwar auch brüchig und erschöpft, sie droht aber nie den Kampf gegen die Tief aus den, ja, aus den Untiefen vom Tricky Klangkosmos, diese ganze dreuende Klangkulisse, gegen die verliert sie nie, sondern sie setzt sich souverän durch und führt sicher durch die Songs wie eine Laterne im dunklen Wald quasi, der man nur allzu gerne folgen möchte. Das Gute an Different When It's Silent ist eben auch, dass Tricky hier nicht versucht hat, seine alten Platten nachzubauen. Gerade einer wie Tricky mit diesem Legendenstatus, der wird natürlich immer gnadenlos an seinem bisherigen Werk gemessen und das wird auch immer so bleiben, fürchte ich. Die Songs klingen mit ihren spröden Rhythmen, verhaltenen Gitarren, nervösen Synthesizern und den albtraumhaften Streichern wieder mal alles andere als gefällig. Laut.de hat dazu auch sehr treffend geschrieben, es scheint, als Zitat, hätte im Studio eine Atmosphäre geherrscht wie nach einem Trauerfall im Büro. Ja, aber wir hoffen mal, dass sie doch dann doch mehr Spaß hatten, also zumindest Tricky und Mitch Sanders. Die Songs sind oft keine klassischen Songs im üblichen Sinne, sondern fast schon Zustände, die man hören kann. Sie wirken müde, angespannt, verwundet und stets nur einen Schritt vom völligen Zerfall entfernt. Juhu, genau. Und da hören wir wieder mal zwei.
0: Jetzt brauchen wir so die Konfetti-Kanone.
1: Bumm.
0: Stimmung.
1: Genau. Nee, ist halt so, wie es ist, ne? Tricky versteckt hier nichts und wir hören wieder zwei wunderbare Beispiele. Wir hören jetzt Because I Don't Know und Marinate. Und bei Marinate lässt sich das noch sagen. Das ist ein Song eigentlich von Dope Lemon, den Tricky hier covert. Und von dessen ursprünglichen sonniger, entspannter Psychedelik bleibt hier natürlich aber nichts übrig. Tricky zieht das Stück hinunter in seine eigene Unterwelt, lässt Bass und Gesang schwerer werden und ersetzt jede Lässigkeit durch Müdigkeit und Misstrauen. Und so bleibt nur noch recht viel Freude zu wünschen bei wieder zwei wunderbaren Beispielen aus Trickys neuem Werk. Viel Spaß!

0: Und plötzlich war es zu Ende. Mit der Geige sehr reduziert diesmal.
1: Ja, ne? Ja, genau. Also hört man mich? Ja, jetzt hört man mich. Nee, also zu viele Spuren hat Tricky, glaube ich, nie am Wickel. Alles sehr reduziert. Alles, also so Bauhausmäßig, ne? Es wird alles weggelassen, was weggelassen werden kann, bis nichts mehr weggelassen werden kann, wenn ihr versteht, was ich meine. Bestimmt.
0: Also ich habe dich verstanden, wenn ich dir in die Augen geschaut habe. Ja, und weiter geht's mit der letzten Runde in diesem Viertel der B-Sides Radio Show. Da gibt's ein neues Album von einer Band namens Yard Act. You're Gonna Need a Little Music heißt es. Ist frisch rausgekommen. Und das ist eine britische Indie-Rock-Band aus Leeds und die schlagen damit ein neues Kapitel auf. Zum ersten Mal entsteht nämlich wirklich ein Album komplett als Band und das ist wirklich sehr dynamisch, sehr kollaborativ und auch energiegeladen. Und entstanden ist das Ganze auf sehr vielen Konzerten irgendwo zwischen Leeds und Los Angeles und produziert von Justin Melville Johnson, der auch unter anderem Nine Inch Nails, Beck und St. Vincent produziert hat. Und es vereint in diesem Fall eben, und das passt ja auch ganz gut, wenn man so viel unterwegs ist, diese britische Besonderheit mit internationalem Sounddesign. Und Yard Act hat sich tatsächlich auch so ein bisschen weiterentwickelt von dieser eher schnöderen Post-Punk-Ecke in Richtung Rock und Indie-Disco. Und davon können wir uns selbst ein Bild bzw. ein Öhrchen machen mit You're Gonna Need a Little Music von Yard Act. Viel Spaß!

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0: Nicht schlecht, oder?
1: Ja, es ging diesmal aber nicht um Disco-Schnupfen, ne? Hat er sonst auch ganz gerne als Thema.
0: Richtig, aber trotzdem hat er alles andere gehandelt, was es eben so gibt. Und wer vielleicht keinen guten Empfang hatte hier am Radio, es ging nicht um Manfred Manni, es ging auch nicht um die gute alte Frau Mama, es ging um seine Manie. Meine Manie Bibica, Frank Laurenz Bibica, so heißt er bürgerlich. Und früher war mal Newcomer, inzwischen hat er schon 6 Alben draußen, ein Wiener Musiker mit einem Lebensspiel, der ja von Hedonismus geprägt ist, so heißt es, so liest sich das dann, aber tatsächlich ist es einfach geprägt von Größenwahn aller Oasis oder eben auch Falco, den er gerne zitiert oder auch imitiert. Oasis eben genauso. Was alles mit drin ist, Wiener Schmäh und Pop-Attitüde, Hip-Hop-Lines, aber auch natürlich der gute alte Rock'n'Roll darf nicht fehlen. Sein neues Album heißt Rock'n'Roll Star, nur echt mit dem Sternchen statt dem A. Wirklich ein tolles Album, und weil es so toll ist, hören wir gleich noch in den zweiten Track rein. Und da gibt's, das habe ich vorher schon gespoilert hier, aber als aus dem Off, lieber Schule, Daft Punk und Justice Moment ist jetzt eben auch dabei. Ein spannendes Album, Rock'n'Roll Star von Bibica, hier der zweite Track unterwegs für euch. Viel Spaß.

0: Ja, so gut müssen wir erstmal glauben können.
1: Mhm. Und produzieren können, ne? Ich glaube, die Musik fällt halt schon in sich zusammen, wenn du den ganzen Produzenten-Overkill mal wegdrehst. Aber ich glaube, das ist ja genau das Spannende eigentlich an der ganzen Sache.
0: Mit Sicherheit.
1: Ja, und dieses abgefahrene, durchgedrehte, überhebliche, was vielleicht gespielt ist, vielleicht auch nicht.
0: Wer weiß, wir müssen uns vielleicht mal live.
1: Ja, genau. Ich glaube, live.
0: Ein auch Bild machen.
1: Ein witziges Erlebnis, genau. Und wir machen nochmal kurz weiter mit Tricky, obwohl der Übergang jetzt natürlich nicht so einfach ist, nach Bibiza. Tricky und sein 15. Soloalbum Different When It's Silent war heute Abend Thema bei Volle Pulle Schulle. Und was noch bleibt, ist der Song Out of Place. Das ist eigentlich der Rausschmeißer auf dem Album, aber auch gleichzeitig der einzige Song, wo Trickys langjährige Mitstreiterin Martha mit von der Partie ist. Ihr zurückhaltender Gesang, der muss sich hier gegen Trickys punkig herausgerotzte, schlechte Laune-Shouts durchsetzen. Der Song war übrigens auch gar nicht für das Album hier gedacht, sondern für Marthas eigenes Album ursprünglich mal konzipiert. Hat sich dann aber für mich als Album-Highlight herauskristallisiert, bei dir auch, wa?
0: Eindeutig Album-Highlight, wenn du mich fragst, ja, ist überragend.
1: Ganz klar.
0: Ja.
1: Und deswegen würde ich sagen, wir hören uns das jetzt einfach mal an und vielleicht gibt es danach noch kurz ein bisschen was von Redainer, aber Out of Place passt auf jeden Fall in die Sendung noch rein mit Tricky. Viel Spaß.

0: Red Dana hatte noch seinen kurzen Auftritt.
1: Mhm.
0: Ja, das ist die B-Sides Radio Show. Die B-Sides Radio Show gibt es immer donnerstagabends in den geraden Kalenderwochen, also im 2-Wochen-Rhythmus von 21 bis 23 Uhr live auf der Wüstenwelle 96.6 und im Livestream unter www.wüste-welle.de. Am Regler und am Mikrofon waren und sind Schulle und Liquid Dip. Wir haben euch sehr gerne durch den Abend begleitet und machen das in den nächsten Wochen sehr, sehr gerne wieder. Also die Donnerstagabende in den geraden Kalenderwochen rot, grün und hellblau anstreichen, damit ihr uns live nicht verpasst. Wiederholt wird die Sendung mit Sicherheit auch, aber live ist halt doch am schönsten. Ja, und was fehlt noch tatsächlich am Ende jeder B-Sides Radio Show? Schulle, möchtest du sagen?
1: Einfach mal das Allerletzte.
0: Ne? Einfach mal das Allerletzte. Das kommt jetzt heute und das kommt tatsächlich von einer Funkband aus Frankreich. Die wurde 1994 von Bandleader Alain Mio gegründet und hört auf den Namen Cortex. Und die ist bekannt für polyrhythmische Instrumentalstücke und Grooves aus Funk, Bossa Nova und Samba Jazz. Und das Ganze vermischt mit atmosphärischem Gesang, das vom amerikanischen Funk und Jazz der 70er Jahre so vermischt wurde. Und interessanterweise wurde die aufgelöst, aber 2009 neu mit neuer Besetzung wieder neu besetzt. Und Hip-Hop-Samples von Cortex Sounds sind aufgetaucht bei Künstlern wie MF Doom, Madlib, Tyler the Creator, Kanye West, Flying Lotus und Loop Fiasco. Und da gab es nochmal so einen zweiten Wind für die Band. Und so bin ich auch auf sie gestoßen. Und ein Lied hat mir richtig gut gefallen. Das war aber auch eine andere Suchgeschichte. Da wollte ich nach Caribou suchen, also unseren geliebten Dan Snaith. Und bin bei denen rausgekommen, was überhaupt nichts damit zu tun hat. Aber die Single ist überragend. Das ist nämlich eine sehr seltene Jazz-Funk-Single der Band aus dem Jahr 1977. Und deswegen hören wir jetzt rein in Stevie von Cortex. Und das ist das Allerletzte. Damit sagen wir tschüss, ciao und ade. Das waren Schulle und Liquid Dip. Bis auf 2 Wochen. Macht's gut. Tschüss, ciao. Ade.
1: Ciao.
2: Also, das ist doch jetzt echt das Allerletzte.

0: Hallo und herzlich willkommen in der Wüstenwelle auf der 96,6 eurem freien Radio. Ihr hört den Stundenplan. Eine Stunde lang ein Wort mit dem Thomas und heute sogar mit der
1: Raya.
0: Ja, hallo Raya. Wie kommst du, dass du dabei bist? Hast du Bock?
1: Ja.
0: Ja, okay. Dann kannst du uns sagen, welches Wort wir heute nehmen?
1: Den Bus.
0: Eine Stunde lang einfach nur um den Bus. Um den Omnibus oder um den... Und was für ein Bus denn noch? Der große braune Bus. Vielleicht hast du uns ja gleich nachher einen Witz mit Bus. Was meinst
1: ja,
0: du?
1: Ja, vielleicht.
0: Überleg ihn dir doch noch und wir fangen einfach mit einem Bussong an. Ich habe ein paar Bussongs rausgesucht nämlich und da wäre mein Lieblings-Bussong zum Beginnen der Magic Bus. Der Magic Bus von The Who. Da kann doch hier die Raya gleich uns den hier hochschieben.
1: Auf wie viel?
0: Hier. Den?
1: Ja.
0: Den hier.
1: Den hab ich.
0: Nee, hier. Wo ist der Aufzeig? Hier. Hier, den. Nicht bei dir. Diesen hier. Ja.

0: Sauber, das war The Magic Bus von The Who. Wie, sollen wir erst noch einen Song spielen?
1: Doch, dir ist das egal.
0: Dir ist das egal. Doch, ich finde, guck mal, wenn ich hier hoch und runter mache, sieht man das auch bei dir auf deinem Bildschirm. Guck mal, dann sage ich dir, welchen wir spielen, und zwar diesen Song. Siehst du ihn?
1: Ja.
0: Wie heißt er? Lies mal das Wort.
1: Busty Tankenden von Delpy.
0: Genau, aber den musst du nochmal lesen.
1: Tentakeln.
0: Genau, die Tentakeln von Delphi, so heißt die Band. Und der Song heißt?
1: Bus.
0: Ja klar, dann spielt man, oder?
1: Ja.
0: Ne, hier. Ja.

0: So, ein relativ kurzer Tentakel von Delphi Song und Gott sei Dank heißt der Bus, weil die haben ja überhaupt nichts gesungen, ne?
1: Ja.
0: Sag mal, wie bist du eigentlich hier? Bist du gelaufen, mit dem Fahrrad gefahren?
1: Mit dem Bus.
0: Aber hör auf, du bist mit dem Bus und jetzt ist Bus auch noch das Wort. Von wo bist du hergekommen?
1: Von Tübingen und aus Lustenau.
0: Ach, aus Lustenau. Aber da fährt auch keiner direkt hier ins Sudhaus, oder?
1: Nö, ich musste einmal umsteigen.
0: Wo bist du umgestiegen? Hauptbahnhof, wie immer, oder?
1: Neckarbrücke.
0: An der Neckarbrücke?
1: Und ja.
0: Weißt du, welche Nummern du gefahren bist?
1: Ja, die 22 und die 3.
0: Das gibt zusammen?
1: 25.
0: Ja, bist du quasi mit der Linie 25 gefahren?
1: Ja.
0: Mit der 22 plus 3. Ja, und das lief unproblematisch.
1: Ja.
0: Kann man ganz gut Bus fahren. Kannst du es empfehlen?
1: Ja.
0: Wie ist mir ein Ticket kaufen?
1: Naja, wenn man in Deutschland Ticket hat, dann muss man gar kein Ticket kaufen.
0: Ah, dann kann man quasi jedes Mal einfach so in den Bus einsteigen und easy peasy und man darf umsonst fahren.
1: Ja, das ist dann so.
0: Ist das wie schwarz fahren?
1: Nö. Naja, ein bisschen fühlt sich schon so an.
0: Hey. Hat man da Schiss, dass man kontrolliert wird?
1: Nö.
0: Man hat ja ein Ticket.
1: Ja, und man wird im Bus fast nie kontrolliert.
0: Und du meinst, es lohnt sich, schwarz zu fahren?
1: Nö.
0: Warum? Was passiert, wenn man schwarz
1: wird? Es lohnt sich einfach nicht.
0: Also, wieso kostet das dann was, wenn man schwarz fährt?
1: Nö, aber...
0: Kostet nichts? Wenn man schwarz fährt, ist
1: naja,
0: umsonst.
1: Naja, wenn man schwarz fährt und erwischt wird, dann kostet es...
0: Also, wenn man nicht erwischt wird, dann ist es umsonst. Ja, das stimmt.
1: Ja,
0: das ist ja die Idee vom Schwarzfahren.
1: Das stimmt, aber wenn man erwischt wird, dann muss man halt viel zahlen.
0: Ah, das ist so richtig mega überteuer dann.
1: Naja, nicht überteuer, aber ja.
0: Ich glaube schon. Ich glaube, das kostet viel mehr als ein Busticket.
1: Ja, das stimmt.
0: Ich glaube, einmal schwarz fahren ist teurer als ein Deutschlandticket.
1: Ja.
0: Für einen Monat jetzt, ja. Ha, okay. Gut zu wissen. Dann zack, Musik, oder? Ich hab Lust, einen Song zu spielen, bei dem es nämlich darum geht, dass Busfahren sich nicht lohnt. Jetzt haben wir darüber gesprochen, dass sich Busfahren eigentlich lohnt. Guck mal, jetzt kannst du hier oben mal vorlesen. Guck mal hier, les uns das mal vor.
1: Autofahren ist scheiße, doch laufen tut mich stressen. Fahrradfahren zu mühsam. Busfahren kann man vergessen, also wenn schon Autofahren.
0: Ah, okay. Also das ist jetzt ein Lobeslied ans Autofahren, wo wir jetzt eigentlich Busfahren toll gefunden haben. Ja, in Tübingen Autofahren durch die Stadt, ganz ehrlich.
1: Das ist eigentlich nur Stau.
0: Ja, ein totaler Schrott, ne?
1: Ja.
0: Weißt du, wie dieser Song als Song heißt? Warte, das kriegen wir auch gut hin. Dieser Song als Song heißt...
1: KZB Wieso.
0: Genau, KZB von Wieso. Perfekt. Und jetzt leg uns doch nochmal den Schalter um.
1: Ja, und die da. So.

0: Das war der Song KDB von
1: Wieso?
0: Richtig. Ein kurzer, knackiger Song, obwohl so kurz war der gar nicht. 2 Minuten 31.
1: Ja.
0: Eben war Tentakeln von Delphi mit 1 Minute 21. Und guck mal hier, wie kurz der ist.
1: Ja,
0: siehst du das?
1: 1 Minute 7.
0: Ah ja, das ist ein kurzer Bus. Kein so ein Gelenkbus, sondern das ist nur so ein ganz kurzer, so ein Minibus. Ja, wie die 33 ja. Oder die 35 ist, glaube ich, auch so klein. Die 35, die zum Hornbach fährt, ist so ein Minibus. Und die 33, die hinten zum Campingplatz fährt, die ist auch so ein Minibus. Vielleicht nehmen wir die gleich und fahren ins Café Meerrettich. Da geht die 33 hin.
1: Ah, cool.
0: Ja.
1: Ja.
0: Dann legen wir den hier wieder hoch und hören doch einfach mal den 1 Minute 7er.
1: Okay.

0: Das war jetzt knapp, weil das war nämlich so kurz. Wir wissen auch, wie viele Sekunden lang das war.
1: 67.
0: 67. Wie hieß denn der Song? Hier, guck mal, der Song, das ist der
1: Titel. Bus morgen teuer töten.
0: Ja, komische Bandname.
1: Morgen teuer töten.
0: Ja, aber wichtig für uns ist
1: der Bus.
0: Richtig, genau, der Bus. Hier unten habe ich noch einen Song von den Ärzten. Wie heißt der?
1: Die Ärzte.
0: Wie heißt das?
1: System.
0: System. System. Das System. Da drin kommt, da ist ja auch kein Bus zu lesen, aber ich weiß, dass der Bus da drin vorkommt. In dem Text heißt es nämlich, ich stehe an der Ecke, warte auf den
1: Bus.
0: Richtig. Also dann spielen wir den.

0: Und, was haben wir gehört?
1: Sustin, die Ärzte.
0: Genau.
1: System.
0: Ich stehe an der Ecke und warte auf den
1: Bus.
0: Sehr gut. Jetzt haben wir schon 20 Minuten gemacht. Geil, die Zeit vergeht echt schnell. Wann bringst du uns den Witz? Jetzt oder um halb?
1: Das ist mir egal.
0: Du darfst sagen.
1: Nein, du.
0: Dann machen wir den als Halbzeit. Dann spielen wir jetzt vorher noch einen Song. Und zwar den hier würde ich hier gerne spielen. Von, erstmal diesen unteren gelesen.
1: Von Trails.
0: Trails. Das sind
1: Travis.
0: Travis, jawohl. Genau, ist Englisch.
1: Und
0: Travis.
1: Der Song heißt Bus.
0: Super, dann mach mal hoch hier.

0: Das war.
1: Oh, Moment, wo haben wir es? Hier oben, das hier war es.
2: Von Prairies Bus.
1: Ah, genau. Auch ein schönes Lied.
2: Ja.
1: Nee. Oder war sie jetzt langsam?
2: Nö.
1: Aber Busfahren ist ja auch manchmal langsam.
2: Ja.
1: Boah, manche rasen ja schon, wie die Sau, oder?
2: Ja, wirklich.
1: Manche Busfahrer sind schon crazy.
2: Naja, Halbzeit ist es aber immer noch nicht.
1: Nee, dann müssen wir noch einen Song spielen. Der hier passt gut, glaube ich. Ja. Das ist jetzt auch ein seltsamer Name. Der heißt...
2: Bus von Pandemic.
1: Pandemic, genau. Richtig. Dann kannst du hochziehen und ich
2: klick. Dann machen wir mal.

0: Im Hintergrund rauscht immer die Lüftung so ein bisschen, ne? Aber hier ist auch heiß und die Lüftung macht's gut. Das war, jetzt sag's ich mal, Pandemic, und zwar der Song Bus.
1: Ja, Bus.
0: Jetzt haben wir immer noch nicht die Halbzeit. Wir haben 13.28 Uhr um 45 Sekunden. Sollen wir es trotzdem bringen? Ich glaube, es ist ein guter Zeitpunkt.
1: Ja.
0: Also, dann hören wir von der Raya jetzt einen Buswitz.
1: Also, es trafen sich drei Ameisen. Die eine krabbelte in die Nase, die andere krabbelte in den Mund, die andere krabbelte ins Weißlichtwo. Als die aus der Nase wieder kam, sagte sie, da war es so schön schleimig, dort könnte ich übernachten. Da kam die aus dem Mund und sagte, da war es so schön, da könnte ich schlafen. Da kam die dritte aus dem Nirgendwo und sagte, es war so schrecklich, fast hätte mich ein brauner Omnibus überfahren.
0: Wo die wohl war?
1: Ja, oh. Wo?
0: Ja, wo war die wohl? An einer seltsamen Bushaltestelle, ne? Da spielen wir jetzt da drauf einen Song von hier unten, die Band, die ist leicht zu nennen. Wer ist die Band?
1: Fettes Brot.
0: Genau, und wie heißt der Song?
1: Raptus Melancholicus.
0: Genau, Raptus Melancholicus von Fettes Brot. Und da drin kommt nämlich auch der Bus drin vor, aber ich verrate erst nachher, wo drin der Bus drin vorkommt. Regler ist schon oben, also Fettes Brot.

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0: Da sind wir wieder. Ein ewig langes, fettes Brotstück. Ja. Raptus melancholicus. Und ja, da war ja die Frage, wo drin kommt da denn der Bus der drin Bus vor? Hier kannst du vorlesen. Textzeile.
1: Vor der Fußstation stehe ich an der Busstation.
0: Voller Frustration stehe ich an der Busstation. Genau, das war die Textzeile. Wir haben noch einen Witz für euch.
1: Ja.
0: Und der ist gar nicht so lang, aber hier, leg mal los.
1: Also, Fahrkartenkontrolle im Bus. Eine Oma zeigt ihre Karte. Gnädige Frau, das ist ja eine Kinderfahrkarte, was Sie da haben. Da sehen Sie mal, wie lange ich schon auf den Bus warte.
0: Mega! Darauf kann ich nur antworten, diesen hier. Von The Radio Department, der Song.
1: Bus! 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

0: The Radio Department mit dem Bus. Ja. Was ist mit dir? Hast du gerade was gegessen oder wie?
1: Ja, habe ich.
0: Schmeckt's? Was hast du gegessen? Was?
1: Gummibärchen.
0: Gummibärchen?
1: Ja. Okay. Haribus quasi.
0: Sommer. Das war auch nicht schlecht. Jetzt wäre aber ein Eis auch gut.
1: Ja.
0: Aber gibt es irgendein Eis, was in Busform ist oder sowas? Ich glaube nicht, einen Flutschfinger gibt's. Naja, vielleicht diese Calippo, dieses Calippo Cola, das sieht ein bisschen aus wie eben dein brauner Bus.
1: Ich glaube nicht. Ja. Der braune Bus. Der braune Bus schmeckt nämlich nicht so lecker.
0: Es schmeckt gar nicht. Ja, da könntest du recht haben. Ich habe noch hier diesen Song. Weißt du, wie die Band ausgesprochen wird?
1: No Fox.
0: No Fox, genau. No Fox. FX. No FX. Und das...
1: USA Holes.
0: USA Holes, genau. A-Hole ist so ein bisschen eine Abkürzung für Asshole. Und USA Holes ist so ein bisschen frech. Und da kommt selbstverständlich auch der Bus drin vor, auf Englisch. Und zwar hätten wir da die Texte, you see the bus on collision course. Also der Bus, wie er gerade irgendwo gegenfährt. Das ist ein kurzer Song. Wie lang ist der? 2 Minuten. Den können wir kurz loslegen und danach können wir noch einen Witz erzählen.

0: der grau.
1: Ja.
0: Aber also, so gibt es die verschiedenen Busse. Ja, der ist auch nicht schlecht, der Bussi. Ja. Bussi, Bussi! Ich möchte noch die Fantastischen Vier spielen. Die haben hier diesen Song. Wie heißt der?
1: Der heißt Auf der Flucht.
0: Genau.
1: Und das Love ist, it? Ja, 1996.
0: Ja, das ist eine Live-Version, genau. Und wo ist denn die Textzeile, die da drin vorkommt? So ist die hier. Das ist.
1: Egal in welcher Richtung, nur ein Bus jetzt auf die Schnelle.
0: Genau, das ist die Textzeile. Dann probieren wir es mal in dieser Live-Version, ob die uns gefällt von den Fantastischen Vier. Und dann sind wir auch schon fast rum mit der Stunde. Oha, das geht ganz schön schnell.
2: Es handelt sich dabei um mich, aber ich bin eigentlich gar nicht so richtig hier. Denn Thomas, die ist auf der Flucht.

0: Ich glaube, ich bin entkommen.
1: Thomas D. ist da entkommen mit dem Song
2: Auf der Flucht.
1: Genau. Nicht schlecht. Jetzt sind wir hier fast fertig und haben noch einen Song. Und ich glaube, du wolltest noch was sagen.
2: Also ja, wir grüßen den Opa. Und dafür haben wir jetzt ein Lied. Bus, Stopp, die Hollies.
1: Dann, lieber Opa.
2: Dann für dich das Lied.

0: Ja, jetzt kann man schon reden.
1: Genau, jetzt kann man schon reden. Da haben wir gehört, für den Opa Betzdorf.
0: Busstopp, Teehollies.
1: Genau, den Busstopp von den Hollies. Und jetzt im Hintergrund hören wir schon Bus. Das ist Bus von Chakamak.
0: Und das hören wir jetzt als Hintergrund.
1: Währenddem wir Tschüss sagen, ne?
0: Ja, das sagen wir jetzt.
1: Vielen Dank für deine Hilfe. Es hat mir sehr geholfen. Hat es dir Spaß gemacht?
0: Ja.
1: Kommst du wieder?
0: Vielleicht.
1: Und vielleicht machst du auch selber mal eine Sendung. Na ja, kannst du auch. Eine Witze-Sendung.
0: Ja, eine Witze-Sendung mit dem braunen Omnibus.
1: Ja. Also, dann...
0: Wollen wir noch das Geheimnis auflösen?
1: Nein, wir lassen das Geheimnis.
0: Okay, dann lassen wir es.
1: Also, tschüss alle, die da draußen zuhören. Macht es gut!

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10: Hallo und herzlich willkommen zu Radio Mikroeuropa, dem Tübinger Campusfunk auf der Wüstenwelle 96,6, am Mikrofon Ulrich Hägele. Am 18. März 2025 gastierte im Tübinger Club Voltaire die schwedische Band The Sensitives. Der Campusfunk war mit seinem Equipment dabei und zeichnete die ausverkaufte Show auf. Heute bringen wir den zweiten Teil dieses Auftritts. The Sensitives spielen Punk, Rock'n'Roll, Ska und Folk. Sie touren seit ihrer Gründung 2011 durch die Lande und hatten inzwischen mehr als 400 Auftritte. Aus ihrer basisdemokratisch-anarchischen Einstellung machen sie kein Hehl. Mit ihrer Musik kämpfen sie gegen jede Form von Rassismus, Sexismus und Despotismus à la Putin und Trump. In ihren Konzerten spielen The Sensitives immer volle Pulle. Freut euch jetzt auf The Sensitives aus Schweden, live im Tübinger Club Voltaire.
11: I watched somebody I knew as a nice, friendly guy turn into a violent fucking asshole when his girlfriend broke up with him. And I know that kind of behavior is not news to any woman, because I know you all experienced this or know somebody who has experienced this. And although it is completely fucked up, obviously, I am still very optimistic that we can do something to change that kind of behavior. And I think especially us men can do something to change that kind of behavior. And I think by creating an environment where it's okay for a man to ask for help, and when men actually offer to help and like have the tough talks with each other, I really think we can create something way, way better than what we got right now. And I really think we can do that, and I think it's our goddamn obligation to do that as well. So, I wrote a song about that. It's a song in the name of rock and roll, gender equality, and being a decent fucking human being. It's called Punch, and it goes like this.

0: And now we're going to tune the bar.
1: Das war die schwedische Band The Sensitives. Der zweite Teil der Show, aufgenommen am 18. März 2025 im Tübinger Club Voltaire. Natürlich exklusiv für euch hier bei Radio Mikro Europa, dem Tübinger Campusfunk auf der Wüstenwelle. Den ersten Teil hatten wir neulich in unserem Programm. Für die Technik verantwortlich waren Robin Glücker und Klaus Klein. Und hier kommen sie nochmal, The Sensitives mit Shadowboxer aus ihrem 2026er 10-Inch-Album Ride Like You Stole It.

mit den Sensitives und Gotta Let Them Go aus ihrer aktuellen 10-Inch-LP sind wir am Ende unserer heutigen Musikbox mit der Live-Show von den Sensitives angelangt. Alle Sendungen zum Nachhören findet ihr in unserer Mediathek auf der Homepage der Tübinger Unibibliothek. Wenn ihr mehr über Radio Mikro Europa erfahren möchtet, dann schaut doch mal auf unserer Homepage vorbei auf mikro-europa.de. Vom Mikrofon verabschiedet sich Ulrich Hägele. Macht's gut, tschüss und bis bald.

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Willkommen bei Soundtracks und mehr auf der Wüstenwelle 96,6 MHz, eurem freien Radio für Tübingen, Reutlingen, Rottenburg und den Zollern Albkreis. Patrau Schüller begrüßt euch hier am Mikrofon. Und heute darf ich euch wieder unter der Rubrik At Full Length ein Album präsentieren, das ich komplett ausspielen werde. Und zwar von der englischen Folkrock-Musikerin Beth Orton. Zunächst ein paar Hintergrundinformationen zu Beth Orton. Geboren wurde sie in Norfolk. Mit 14 zieht sie nach Dorston, einem Stadtteil von London, wo sie den Rest ihrer Jugend mit ihrer Mutter und ihren beiden Brüdern verbringt. Später verlor sie noch vor dem Erwachsenwerden beide Elternteile. Um den Verlust zu verarbeiten, reiste sie für eine Weile nach Thailand. Zurück in London spielte sie erstmal mit dem Gedanken, Schauspielerin zu werden. Jedoch lernt sie bei einem musikalischen Event den bekannten Elektronika-Producer William Orbit kennen. Der wiederum motivierte sie, sich als Musikerin zu probieren. Das hat Beth Orton später erfolgreich in die Praxis umgesetzt. Seit 1993 hat Beth Orton 9 Studioalben, 3 EPs und ein Compilation-Album mit B-Sides und Remixes herausgebracht. Das aktuelle Album stammt aus dem Jahr 2026 und nennt sich The Ground Above. Bezüglich Studioalben muss man noch bedenken, dass Beth Orton das Werk Trailer Park von 1996 als erste Veröffentlichung ihrerseits bezeichnet. Aus welchen Gründen auch immer möchte Beth Orton über ihre allererste Veröffentlichung Super Pinky Mandy aus dem Jahr 1993, was heute auch als Rarität gilt, nicht mehr sprechen. Beth Orton spielt neben dem Gesang auch Instrumente wie Gitarre, Keyboard, Synthesizer und Harmonium. Heute hören wir uns das Studioalbum Daybreaker aus dem Jahr 2002 an. Hier hat Beth Orton mit mehreren Musikern und Produzenten zusammengearbeitet, wie zum Beispiel der gerade erwähnte William Orbit, David Ryan Adams aus Jacksonville, North Carolina und, man höre und staune, sogar mit Ben Watt, den man als Mitglied von Everything But The Girl kennt. Ryan Adams und Ben Watt unterstützen Beth Orton bei so manchen Songs auf dem Album Daybreaker mit Instrumenten wie Gitarre und Piano. Das Album hat neben sanften Stücken auch Folk-Pop-Songs, ein paar Titel mit elektronischen Einflüssen, was dann auch ein bisschen schon in die Musikrichtung Trip-Hop geht. Und es ist auch ein Song ohne Schlagzeug mit am Start. Aus dem Album wurden auch ein paar Singles veröffentlicht, nämlich Concrete Sky und Thinking About Tomorrow. Letztgenanntes Stück wurde als Hintergrundstück in der TV-Serie Dawson's Creek verwendet. Mal ganz nebenbei, bereits im Jahr 2019 habe ich hier bei Soundtracks und mehr ein ausführliches Künstlerporträt über Beth Orton gesendet. Jetzt denke ich, habe ich genug geredet und lasse die Musik von Beth Orton in den Vordergrund rücken. Ich melde mich gegen Ende der Sendung wieder zu Wort. Das Album Daybreaker aus dem Jahr 2002 von Beth Orton aus England in voller Länge. Viel Fun dabei!

Thinking About Tomorrow, das letzte Stück aus dem Album Daybreaker von Beth Orton aus England. Das war in den letzten ca. 50 Minuten das komplette Album von Beth Orton. Aus meiner Sicht ein sehr hörenswertes.

bewährtes Werk. Nach wie vor seid ihr bei der Sendung Soundtracks und mehr. Viel Zeit ist nicht mehr vorhanden, deshalb mache ich die Abmoderation relativ schnell. Soundtracks und mehr hört ihr regulär alle 4 Wochen freitagabends in der ersten geraden Woche von 23 bis 24 Uhr. Wiederholt wird diese Sendung dann nächste Woche am Freitagabend von 18 bis 19 Uhr. 2 Tage später am Sonntagabend von 23 bis 24 Uhr. Und von dort aus gesehen eine Woche später dann nochmal am Freitag nachts von 1 bis 2 Uhr. Mein Name ist Patraul Schöler, Redakteur und Moderator der Sendung Soundtracks und mehr hier auf der Wüstenwelle 96,6 MHz. Und da wir heute meist poppig und folkig unterwegs gewesen sind, schlage ich vor, dass wir zum Schluss noch eine rockige Nummer hören. In diesem Fall von der Punkrockband The Misfits aus Lodi, New Jersey. Von ihrem Album Project 1950 von 2003, in dem sie Rock'n'Roll-Klassiker aus den 50ern und 60ern in neuem Gewand präsentieren, hören wir ihre Version von Great Balls of Fire. Ursprünglich von dem Musiker Jerry Lee Lewis aus dem Jahr 1957 und geschrieben von Otis Blackwell. Ich danke euch fürs Zuhören. Ihr hört mich in 4 Wochen wieder. Und damit wünsche ich euch allen da draußen ein schönes Wochenende. Was immer ihr auch macht, passt gut auf euch auf, bleibt friedlich und haltet die Ohren steif. Macht's gut und ciao, tschüss.

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2: Hallo zur heutigen Ausgabe von Musikgeschichten.